0: sie mitten in die Schranken zu weisen. Jeder und jede im eigenen Alltag. Vor der Haustür, am Arbeitsplatz, in der Freizeit.
1: Das Brandenburger Tor in Berlin wurde am Abend in den Farben Israels angeleuchtet. Eine Woche nach der gescheiterten Hinrichtung der zum Tode verurteilten Mörderin Christa Pike im US-Bundesstaat Tennessee haben ihre Anwälte Details zu ihrem Gesundheitszustand mitgeteilt. Sie zeigten sich überrascht, dass Pike das Bewusstsein wiedererlangt hat, nachdem sie eigentlich davon ausgegangen waren, dass ihre Mandantin hirntot sei. Pike sei kognitiv sehr verwirrt und habe einen langen Weg der Genesung vor sich. Die 50-Jährige hatte 2 Giftspritzen überlebt. Die Symbolfigur der Wohnungsproteste in Spanien ist tot. Wie der Mieterverband mitgeteilt hat, ist die 87-jährige Mari Carmen Abascal im Krankenhaus gestorben. Sie hatte ihre Wohnung nach 70 Jahren verlassen müssen. Das hatte landesweite Massenproteste gegen Wohnungsnot und politische Verwerfungen ausgelöst. Ende November gibt es Neuwahlen in Spanien. Die Gesundheit von Mädchen hat sich weltweit deutlich verbessert. Das geht aus dem Weltmädchenindex von Plan International und der Bochumer Ruhr-Universität hervor. Demnach ist ihre Sterblichkeit seit dem Jahr 2000 um mehr als die Hälfte gesunken. Untersucht wurden Mädchen zwischen 5 und 19 Jahren in 192 Ländern. Es ist jetzt 2:15. Von Westen her ziehen kompakte Wolken heran, etwas Regen fällt besonders nördlich der Donau, die Temperaturen sinken auf 14 bis 7 Grad. Tagsüber zeigt sich im Südosten anfangs noch kurz die Sonne, sonst überquert uns ein Regengebiet, örtlich entladen sich Gewitter. Dahinter lockern die Wolken im westlichen Franken wieder auf. Die Höchstwerte von 15 bis 20 Grad werden bereits am Vormittag erreicht.
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1: Vorsicht auf der A99 in Höhe Kreuz München Nord, Gefahr durch eine Person auf der Fahrbahn.
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1: Mit mir Emily Rettenberger. Auf geht's! Kaputte Kleingeräte braucht ihr nicht gleich wegwerfen. Beim Repair-Café in Freilassing wird nämlich gemeinsam repariert und getüftelt. Einmal im Monat treffen sich Ehrenamtliche für knapp 2 Stunden und bringen kleine Geräte wieder in Schuss. Und diesen Samstag ist es wieder soweit. Von 10 bis 12 Uhr könnt ihr vorbeikommen im Bürgerzentrum bzw. Mehrgenerationenhaus in Freilassing und eure kaputten Geräte mitbringen. Und am Samstag könnt ihr mit eurer Familie am Spieleherbst im Freizeitpark Ruhpolding teilnehmen. Diese Woche ist das Fässerspiel geplant. Zu gewinnen gibt es natürlich auch was. Die Siegerinnen und Sieger jeder Spielrunde gewinnen direkt eine Freikarte. Von 14 bis 15 Uhr könnt ihr mit eurer Eintrittskarte einmal am Spiel teilnehmen. Falls ihr neugierig geworden seid, was hinter dem Fässerspiel steckt und Lust auf ein bisschen Spielespaß und Geschick habt, dann packt am Samstag eure Familienmitglieder ein und kommt vorbei im Freizeitpark Ruhpolding. Und am Sonntag könnt ihr das Tierheim Traunstein besuchen, weil da ist Tag der offenen Tür. Von 12 bis 17 Uhr wartet ein buntes Familienprogramm auf euch. Von Kinderschminken und Stockbrot am Lagerfeuer bis hin zu Live-Musik. Tierheimleiterin Anna Obermeier im Bayernwelle-Interview.
2: Wir möchten natürlich die Leute sagen, wie unsere Arbeit abläuft, was wir für Tiere haben. Einfach die Einrichtung herzeigen, wie groß das Tierheim ist.

0: inzwischen eigentlich erworben ist. Und natürlich auch Spenden sammeln an dem Tag.
1: Ja, Essen und Trinken bekommt ihr auch vor Ort. Also kommt vorbei und schaut, was hinter dem Tierheim Traunstein so alles steckt.
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1: Ich bin Moritz Einzel. Die Spitzen von Union und SPD haben ihre Beratungen im Koalitionsausschuss am Abend nach rund 4 Stunden beendet. Über die Ergebnisse will die Regierung am Morgen informieren, und zwar voraussichtlich in schriftlicher Form. Hauptthema der Sitzung war die weitere Umsetzung der Reformvorhaben. Außerdem ging es um die Ergebnisse der Wahlen in Sachsen-Anhalt, Mecklenburg-Vorpommern und Berlin. Teilnehmer beschrieben die Stimmung bei dem Treffen als gut und sehr konstruktiv. 3 Jahre nach dem Terrorangriff der islamistischen Hamas auf Israel ist gestern der Opfer gedacht worden, auch im Bundestag. Parlamentspräsidentin Klöckner sagte, man höre immer, Antisemitismus dürfe keinen Platz haben.
2: Aber leider, sind wir ehrlich, ist doch die Realität anders. Erschreckend anders, ob rechtsextrem, linksextrem oder islamistisch begründet. Deshalb liegt es doch an uns, Antisemiten in die Schranken zu weisen. Jeder und jede im eigenen Alltag, vor der Haustür, am Arbeitsplatz, in der Freizeit.
1: Das Brandenburger Tor in Berlin wurde am Abend in den Farben Israels angeleuchtet. Von Westen her ziehen kompakte Wolken heran, etwas Regen fällt besonders nördlich der Donau, die Temperaturen sinken auf 14 bis 7 Grad. Tagsüber zeigt sich im Südosten anfangs noch kurz die Sonne, sonst überquert uns ein Regengebiet, örtlich entladen sich Gewitter. Dahinter lockern die Wolken im westlichen Franken wieder auf. Die Höchstwerte von 15 bis 20 Grad werden bereits am Vormittag erreicht.
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1: Vorsicht auf der A99 in Höhe Kreuz München Nord, Gefahr durch eine Person auf der Fahrbahn.
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2: Ich bin Moritz Einzel. Bezahlbares Wohnen ist in vielen europäischen Ländern ein existenziell wichtiges politisches Problemfeld. In Spanien ist eine 87-Jährige zur Symbolfigur einer Protestbewegung gegen Wohnungsnot geworden. Jetzt ist die Rentnerin Mari Carmen Abascal im Krankenhaus gestorben. Sie hatte vor 2 Wochen nach 70 Jahren ihre Mietwohnung verlassen müssen. Die Zwangsräumung löste Massenproteste in Spanien aus. Ende November gibt es Neuwahlen. Wie geht's weiter mit dem Reformkurs der Bundesregierung? Darüber haben die Spitzen von Union und SPD am Abend etwa 4 Stunden lang im Koalitionsausschuss beraten. Ergebnisse sollen im Laufe des Morgens bekannt werden. Ein Thema dürften auch die Verwerfungen nach der Wahl des AfD-Landtagspräsidenten Rausch in Sachsen-Anhalt gewesen sein. Gedenken an die Opfer des 7. Oktober. 3 Jahre nach dem Terrorangriff der islamistischen Hamas auf Israel hat es auch in Berlin Gedenkveranstaltungen gegeben. Auf dem Bebelplatz in der Bundeshauptstadt sagte Israels Botschafter Prosor:
3: Wir haben genug Sonntagsreden über tote Juden gehört. Jetzt braucht es Taten für lebende Juden, eine Offensive gegen Antisemitismus, die alle hier zusammen.
2: Bundesinnenminister Dobrindt erklärte, Jüdinnen und Juden und das Existenzrecht Israels seien Teil Deutschlands. Diejenigen, die das in Frage stellten, seien es nicht, so der CSU-Politiker. Angesichts des Lungenpestverdachts in Russland sieht der SPD-Gesundheitspolitiker Lauterbach kein erhöhtes Risiko für die Menschen in Europa. Der Rheinischen Post sagte der frühere Bundesgesundheitsminister, Russland müsse nun mit der Weltgesundheitsorganisation kooperieren. Dazu sei Russland verpflichtet, so Lauterbach. Im russischen Irkutsk war eine Wissenschaftlerin an einem Institut zur Bekämpfung von Pestkrankheiten an einer verdächtigen Lungenentzündung gestorben. In Stockholm wird am frühen Nachmittag der nächste Nobelpreisträger verkündet. Die Königlich Schwedische Akademie gibt bekannt, wer den Literaturnobelpreis bekommt. Im vergangenen Jahr ging die berühmte Auszeichnung an den ungarischen Schriftsteller László Krasznahorkai. Es ist jetzt 3:15 Uhr. Von Westen her ziehen kompakte Wolken heran, etwas Regen fällt besonders nördlich der Donau, die Temperaturen sinken auf 14 bis 7 Grad. Tagsüber zeigt sich im Südosten anfangs noch kurz die Sonne, sonst überquert uns ein Regengebiet, örtlich entladen sich Gewitter. Dahinter lockern die Wolken im westlichen Franken wieder auf. Die Höchstwerte von 15 bis 20 Grad werden bereits am Vormittag erreicht.
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2: Eine Meldung von der B469 Wörth am Main Richtung Stockstadt. Zwischen Wörth am Main, Lützelbach, Seckmauern und dem Anschluss B426 Höchst im Odenwald. Wegen eines Polizeieinsatzes ist hier die rechte Fahrspur gesperrt.
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1: 8. Oktober 1985. Dire Straits sind mit Money for Nothing neu in den Charts. Mark Knopfler braucht ein Kabel. Soweit so unspektakulär. Er möchte seine Stereoanlage mit dem neuen CD-Player verbinden. Eigentlich dachte er, er hätte sogar noch ein passendes Kabel daheim, aber Fehlanzeige. Also geht's in ein Elektrofachgeschäft. Als er da nach dem passenden Kabel sucht, fällt ihm ein Bann auf. Der arbeitet da und steht vor der Wand aus Fernsehern. Auf allen läuft das gleiche Programm, MTV. Und der Mann steht dort und kommentiert live, was er sieht. Manchmal äußert er sich abfällig über das eine Musikvideo, dann kommentiert er die Bluse der Moderatorin. Mark Knopfler beobachtet ihn gespannt und holt sein Notizbuch raus. Er notiert sich Satz für Satz. Fast eine halbe Stunde schreibt er einfach mit, was der Mann erzählt. Zu Hause angekommen, setzt er sich sofort mit dem Notizblock an den Schreibtisch. Er ordnet die Sätze neu und schreibt

0: eigenen dazwischen. Raus kommt ein Song aus der Sicht genau dieses Angestellten im Elektrofachhandel. Schau sie dir an, da bei MTV. Wir müssen hier die schweren Farbfernseher schleppen und die kriegen Geld fürs Nichtstun. They got their money for nothing. Und damit landen die Dire Straits 1985 ihren größten Hit.
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1: Ich bin Moritz Einzel. Bezahlbares Wohnen ist in vielen europäischen Ländern ein existenziell wichtiges politisches Problemfeld. In Spanien ist eine 87-Jährige zur Symbolfigur einer Protestbewegung gegen Wohnungsnot geworden. Jetzt ist die Rentnerin Mari Carmen Abascal im Krankenhaus gestorben. Sie hatte vor 2 Wochen nach 70 Jahren ihre Mietwohnung verlassen müssen. Die Zwangsräumung löste Massenproteste in Spanien aus. Ende November gibt es Neuwahlen. Wie geht's weiter mit dem Reformkurs der Bundesregierung? Darüber haben die Spitzen von Union und SPD am Abend etwa 4 Stunden lang im Koalitionsausschuss beraten. Ergebnisse sollen im Laufe des Morgens bekannt werden. Ein Thema dürften auch die Verwerfungen nach der Wahl des AfD-Landtagspräsidenten Rausch in Sachsen-Anhalt gewesen sein. Von Westen her ziehen kompakte Wolken heran, etwas Regen fällt besonders nördlich der Donau, die Temperaturen sinken auf 14 bis 7 Grad. Tagsüber zeigt sich im Südosten anfangs noch kurz die Sonne, sonst überquert uns ein Regengebiet, örtlich entladen sich Gewitter. Dahinter lockern die Wolken im westlichen Franken wieder auf. Die Höchstwerte von 15 bis 20 Grad werden bereits am Vormittag erreicht.
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1: Eine Meldung von der B469 Wörth am Main Richtung Stockstadt. Zwischen Wörth am Main, Lützelbach, Seckmauern und dem Anschluss B426 Höchst im Odenwald. Wegen eines Polizeieinsatzes ist hier die rechte Fahrspur gesperrt.
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2: Ich bin Moritz Einzel. Die Spitzen von Union und SPD haben am Abend etwa 4 Stunden lang im Koalitionsausschuss beraten. Hauptthema war die weitere Umsetzung der Reformvorhaben. Aber auch um die Wahl des AfD-Landtagspräsidenten Rausch in Sachsen-Anhalt dürfte es gegangen sein. Über Ergebnisse der Beratungen will die schwarz-rote Koalition im Laufe des Morgens informieren, voraussichtlich schriftlich. Heute starten in Bayern die Tarifverhandlungen für die Metall- und Elektroindustrie. Die IG Metall fordert 5% mehr Lohn, mehr Geld für Auszubildende und eine soziale Komponente für niedrige Einkommen. Es geht um rund 836.000 Beschäftigte in Bayern. Am Vormittag gibt's eine Kundgebung der Gewerkschaft in München. Am Mittag geht's in die Verhandlungen. 3 Jahre nach dem Terrorangriff der islamistischen Hamas auf Israel ist gestern der Opfer gedacht worden. Auch hierzulande gab es Gedenkveranstaltungen. In Berlin rief Bundesinnenminister Dobrindt zum Kampf gegen Antisemitismus auf.
3: Wer in Deutschland meint, er kann jüdisches Leben angreifen, er kann Israel delegitimieren, meine Damen und Herren, der erfährt unseren erbittersten Widerstand, egal ob diese Menschen Linksextremisten, Rechtsextremisten, Islamisten sind, dass wir sie mit allen Mitteln des Rechtsstaats bekämpfen, das ist der einzige Umgang mit diesem Extremismus.
2: Am 7. Oktober 2023 hatte die Hamas in Israel mehr als 1200 Menschen getötet und zahlreiche weitere als Geiseln verschleppt. In der Folge kam es zum Krieg Israels gegen die Hamas im Gazastreifen. In Spanien ist die Rentnerin Mari Carmen Abascal gestorben. Das hat der Mieterverband mitgeteilt. Die 87-Jährige war vor 2 Wochen nach 70 Jahren aus ihrer Mietwohnung gezwungen worden. Die Zwangsräumung löste in ganz Spanien Massenproteste gegen Wohnungsnot aus. Diese führen nun zu Neuwahlen Ende November. Die Gesundheit von Mädchen hat sich weltweit deutlich verbessert. Der erste Weltmädchenindex von Plan International und der Ruhr-Universität Bochum zeigt, ihre Sterblichkeit ist seit dem Jahr 2000 um mehr als die Hälfte gesunken. Untersucht wurden Mädchen zwischen 5 und 19 Jahren in 192 Ländern. Es ist jetzt 4:15. Tagsüber zeigt sich im Südosten Bayerns anfangs noch kurz die Sonne, sonst überquert uns ein Regengebiet. Örtlich entladen sich Gewitter. Dahinter lockern die Wolken im westlichen Franken wieder auf. Die Höchstwerte von 15 bis 20 Grad werden bereits am Vormittag erreicht.
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2: Vorsicht auf der A9 Nürnberg Richtung Berlin. Zwischen Lauf und Lauf-Hersbruck liegen Gegenstände auf der Fahrbahn. Und Vorsicht auf der B23 Garmisch-Partenkirchen-Peiting in beiden Richtungen zwischen dem Abzweig nach Moos und dem Abzweig nach Schmauzenberg. Behinderungen durch Kühe auf der Fahrbahn.
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1: Mit Emily Rettenberger. Servus. Heute Abend gibt's Live-Musik im Natz in Traunstein. Hanna Köpf ist nämlich gerade mit ihrem neuen Album Flower Mind auf Tour und gemeinsam mit ihrer Band spielt und singt sie ab 20 Uhr Songs aus ihrem neuen Album. Da erwartet euch ein Sound, der zwar aus Deutschland kommt, aber an Nashville erinnert. Tickets gibt's online unter natz-diekulturfabrik.de oder direkt an der Abendkasse. Und am Donnerstag, da kann man schon mal Richtung Wochenende schauen. Da steht ein weiteres Meisterschaftsspiel von der ersten Mannschaft des SV Kirchhain-Schöring an. Die erste Mannschaft spielt in der Bayernliga Süd, der fünfthöchsten Spielklasse in Deutschland, und hat sich da über die Jahre als feste, ambitionierte Größe etabliert. Am Samstag treffen sie im Heimspiel dann auf den TSV Schwab München. Beim Spiel zuschauen und anfeuern könnt ihr im Stadion an der Laufener Straße in Kirchhain-Schöring. Und ebenfalls am Samstag können alle Mamas einen Abend lang tanzen und feiern. Am Samstagabend findet im Magazin 3 in Bad Reichenhall eine Mama-Party statt. Ganz egal, ob ihr die Party in der Lounge lieber entspannt angeht oder zur Musik vom DJ abgehen wollt, euch werden keine Grenzen gesetzt. Ab 19 Uhr geht's so richtig los. Vorbei ist die Party dann auch schon um 24 Uhr, dass ihr dann den Sonntag mit der Familie genießen könnt.
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2: Ich bin Moritz Einzel. Die Spitzen von Union und SPD haben am Abend etwa 4 Stunden lang im Koalitionsausschuss beraten. Hauptthema war die weitere Umsetzung der Reformvorhaben. Aber auch um die Wahl des AfD-Landtagspräsidenten Rausch in Sachsen-Anhalt dürfte es gegangen sein. Über Ergebnisse der Beratungen will die schwarz-rote Koalition im Laufe des Morgens informieren, voraussichtlich schriftlich. Heute starten in Bayern die Tarifverhandlungen für die Metall- und Elektroindustrie. Die IG Metall fordert 5% mehr Lohn, mehr Geld für Auszubildende und eine soziale Komponente für niedrige Einkommen. Es geht um rund 836.000 Beschäftigte in Bayern. Am Vormittag gibt's eine Kundgebung der Gewerkschaft in München. Am Mittag geht's in die Verhandlungen. Tagsüber zeigt sich im Südosten Bayerns anfangs noch kurz die Sonne, sonst überquert uns ein Regengebiet. Örtlich entladen sich Gewitter. Dahinter lockern die Wolken im westlichen Franken wieder auf. Die Höchstwerte von 15 bis 20 Grad werden bereits am Vormittag erreicht.
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2: Vorsicht auf der A9 Nürnberg Richtung Berlin. Zwischen Lauf und Lauf-Hersbruck liegen Gegenstände auf der Fahrbahn. Und Vorsicht auf der B23 Garmisch-Partenkirchen-Peiting in beiden Richtungen zwischen dem Abzweig nach Moos und dem Abzweig nach Schmauzenberg. Behinderungen durch Kühe auf der Fahrbahn.
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1: Heute ist der 8. Oktober. 1962 erscheint am 8. Oktober im Spiegel ein Enthüllungsartikel mit dem Titel »Bedingt abwehrbereit«. Es geht dabei um die Einsatzbereitschaft der Bundeswehr. Der Artikel löst die größte Krise der Adenauer-Regierung aus. Der damalige Verteidigungsminister Franz Josef Strauß wollte sich die Kritik an der Bundeswehr nicht gefallen lassen und ist gegen die Journalisten vorgegangen. Gegen den Spiegel wurde wegen Landesverrats ermittelt. Teile der Öffentlichkeit und die meisten Medien sahen darin einen Angriff auf die Pressefreiheit. Es kam zu Protesten. Der Druck auf Franz Josef Strauß wurde schließlich so groß, dass er als Minister seinen Hut nehmen musste. Mit dem 8. Oktober 1991 nimmt der Zerfall von Jugoslawien Fahrt auf. Das kroatische Parlament erklärt an diesem Tag die Unabhängigkeit der Teilrepublik vom Vielvölkerstaat. Fast zeitgleich hatte sich auch Slowenien für unabhängig erklärt. Jugoslawien war in seiner bisherigen Form damit praktisch nicht mehr zu retten.

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2: Ich bin Moritz Einzel. Guten Morgen. Bezahlbares Wohnen ist in vielen europäischen Ländern ein existenziell wichtiges politisches Problemfeld. In Spanien ist eine 87-Jährige zur Symbolfigur einer Protestbewegung gegen Wohnungsnot geworden. Jetzt ist die Rentnerin Mari Carmen Abascal im Krankenhaus gestorben. Sie hatte vor 2 Wochen nach 70 Jahren ihre Mietwohnung verlassen müssen. Die Zwangsräumung löste Massenproteste in Spanien aus. Ende November gibt es Neuwahlen. Nordrhein-Westfalens Ermittlern ist ein großer Erfolg im Kampf gegen eine weltweit aktive Hackergruppe aus Russland gelungen. Unter dem Namen Chilin soll sie für digitale Angriffe und Erpressungen von fast 4000 Unternehmen und Institutionen verantwortlich sein. NRW-Innenminister Reul.
3: Wir haben einen der führenden Köpfe gefasst. Mit Hilfe der japanischen Polizei konnten wir den 28-jährigen Russen im Mai in Tokio festnehmen. Und am Freitag wurde er nach Deutschland ausgeliefert. Eigentlich wollte der Mann Urlaub in Japan machen, aber statt Sushi gibt es jetzt Käsebrot in einer deutschen JVA.
2: Das sei der größte Schlag der deutschen Ermittlern im Kampf gegen Cyberkriminalität je gelungen sei, so Reul. Eine Woche nach der gescheiterten Hinrichtung der zum Tode verurteilten Mörderin Christa Pike im US-Bundesstaat Tennessee haben ihre Anwälte Details zu ihrem Gesundheitszustand mitgeteilt. Sie zeigten sich überrascht, dass Pike das Bewusstsein wiedererlangt hat, nachdem sie eigentlich davon ausgegangen waren, dass ihre Mandantin hirntot sei. Pike sei kognitiv sehr verwirrt und habe einen langen Weg der Genesung vor sich. Die 50-Jährige hatte 2 Giftspritzen überlebt. Angesichts des Lungenpestverdachts in Russland sieht der SPD-Gesundheitspolitiker Lauterbach kein erhöhtes Risiko für die Menschen in Europa. Der Rheinischen Post sagte der frühere Bundesgesundheitsminister, Russland müsse nun mit der Weltgesundheitsorganisation kooperieren. Dazu sei Russland verpflichtet, so Lauterbach. Im russischen Irkutsk war eine Wissenschaftlerin an einem Institut zur Bekämpfung von Pestkrankheiten an einer verdächtigen Lungenentzündung gestorben. Bei Oberding in der Nähe des Münchner Flughafens ist möglicherweise eine Raubkatze unterwegs. Die Behörden glauben, dass es sich bei dem Tier, das ein Jäger mit einem Nachtsichtgerät entdeckt hat, um einen Puma handeln könnte. Die Polizei ruft zu Wachsamkeit auf. Suchmaßnahmen blieben bislang erfolglos. Es ist jetzt 5:15. Tagsüber zeigt sich im Südosten Bayerns anfangs noch kurz die Sonne, sonst überquert uns ein Regengebiet. Örtlich entladen sich Gewitter. Dahinter lockern die Wolken im westlichen Franken wieder auf. Die Höchstwerte von 15 bis 20 Grad werden bereits am Vormittag erreicht.
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2: Eine Meldung von der A3 Nürnberg Richtung Passau zwischen Straubing und Bogen. Behinderungen durch einen defekten PKW.
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1: Mit mir, Emily Rettenberger. Auf geht's! Kaputte Kleingeräte braucht ihr nicht gleich wegwerfen. Beim Repair-Café in Freilassing wird nämlich gemeinsam repariert und getüftelt. Einmal im Monat treffen sich Ehrenamtliche für knapp 2 Stunden und bringen kleine Geräte wieder in Schuss. Und diesen Samstag ist es wieder soweit. Von 10 bis 12 Uhr könnt ihr vorbeikommen im Bürgerzentrum bzw. Mehrgenerationenhaus in Freilassing und eure kaputten Geräte mitbringen. Und am Samstag könnt ihr mit eurer Familie am Spieleherbst im Freizeitpark Ruhpolding teilnehmen. Diese Woche ist das Fässerspiel geplant. Zu gewinnen gibt's natürlich auch was. Die Siegerinnen und Sieger jeder Spielrunde gewinnen direkt eine Freikarte. Von 14 bis 15 Uhr könnt ihr mit eurer Eintrittskarte einmal am Spiel teilnehmen. Falls ihr neugierig geworden seid, was hinter dem Fässerspiel steckt und Lust auf ein bisschen Spielespaß und Geschick habt, dann packt am Samstag eure Familienmitglieder ein und kommt vorbei im Freizeitpark Ruhpolding. Und am Sonntag könnt ihr das Tierheim Traunstein besuchen, weil da ist Tag der offenen Tür. Von 12 bis 17 Uhr wartet ein buntes Familienprogramm auf euch. Von Kinderschminken und Stockbrot am Lagerfeuer bis hin zu Live-Musik. Tierheimleiterin Anna Obermeier im Bayernwelle-Interview.
2: Wir möchten natürlich die Leute sagen, wie unsere Arbeit abläuft, was wir für Tiere haben. Einfach die Einrichtung herzeigen, wie groß das Tierheim inzwischen eigentlich geworden ist. Und natürlich auch Spenden sammeln an dem Tag.
1: Ja, Essen und Trinken bekommt ihr auch vor Ort. Also kommt vorbei und schaut, was hinter dem Tierheim Traunstein so alles steckt.
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2: Ich bin Moritz Einzel. Guten Morgen. Bezahlbares Wohnen ist in vielen europäischen Ländern ein existenziell wichtiges politisches Problemfeld. In Spanien ist eine 87-Jährige zur Symbolfigur einer Protestbewegung gegen Wohnungsnot geworden. Jetzt ist die Rentnerin Mari Carmen Abascal im Krankenhaus gestorben. Sie hatte vor 2 Wochen nach 70 Jahren ihre Mietwohnung verlassen müssen. Die Zwangsräumung löste Massenproteste in Spanien aus. Ende November gibt es Neuwahlen. Bei Oberding in der Nähe des Münchner Flughafens ist möglicherweise eine Raubkatze unterwegs. Die Behörden glauben, dass es sich bei dem Tier, das ein Jäger mit einem Nachtsichtgerät entdeckt hat, um einen Puma handeln könnte. Die Polizei ruft zu Wachsamkeit auf. Suchmaßnahmen blieben bislang erfolglos. Tagsüber zeigt sich im Südosten Bayerns anfangs noch kurz die Sonne, sonst überquert uns ein Regengebiet. Örtlich entladen sich Gewitter. Dahinter lockern die Wolken im westlichen Franken wieder auf. Die Höchstwerte von 15 bis 20 Grad werden bereits am Vormittag erreicht.
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2: Eine Meldung von der A3 Nürnberg Richtung Passau zwischen Straubing und Bogen. Behinderungen durch einen defekten PKW.
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1: 8. Oktober 1985. Dire Straits sind mit Money for Nothing neu in den Charts. Mark Knopfler braucht ein Kabel. Soweit so unspektakulär. Er möchte seine Stereoanlage mit dem neuen CD-Player verbinden. Eigentlich dachte er, er hätte sogar noch ein passendes Kabel daheim, aber Fehlanzeige. Also geht's in ein Elektrofachgeschäft. Als er da nach dem passenden Kabel sucht, fällt ihm ein Bann auf. Der arbeitet da und steht vor der Wand aus Fernsehern. Auf allen läuft das gleiche Programm, MTV. Und der Mann steht dort und kommentiert live, was er sieht. Manchmal äußert er sich abfällig über das eine Musikvideo, dann kommentiert er die Bluse der Moderatorin. Mark Knopfler beobachtet ihn gespannt und holt sein Notizbuch raus. Er notiert sich Satz für Satz. Fast eine halbe Stunde schreibt er einfach mit, was der Mann erzählt. Zu Hause angekommen, setzt er sich sofort mit dem Notizblock an den Schreibtisch. Er ordnet die Sätze neu und schreibt seine eigenen dazwischen. Raus kommt ein Song aus der Sicht genau dieses Angestellten im Elektrofachhandel. Schau sie dir an, da bei MTV. Wir müssen hier die schweren Farbfernseher schleppen und die kriegen Geld fürs Nichtstun. They got their money for nothing. Und damit landen die Dire Straits 1985 ihren größten Hit.
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1: Und jetzt die Top-Meldung aus der Region mit Markus Gollinger. Hat es Gewalt und Missbrauch im katholischen Studienseminar St. Michael in Traunstein gegeben? Heute Nachmittag stellt ein Institut die Ergebnisse einer umfassenden Studie zu diesem Thema vor. Es geht um Vorwürfe von körperlicher, psychischer oder auch sexualisierter Gewalt. Mehr in den Regionalnachrichten um halb und auf bayernwelle.de.
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3: Ich bin Helen Martin. Guten Morgen. Die Gesundheit von Mädchen hat sich weltweit deutlich verbessert. Der erste Weltmädchenindex von Plan International und der Ruhr-Universität Bochum zeigt, ihre Sterblichkeit ist seit dem Jahr 2000 um mehr als die Hälfte gesunken. Untersucht wurden Mädchen zwischen 5 und 19 Jahren in 192 Ländern. In den allermeisten davon leben Mädchen heute gesünder als früher. Die Studie dazu wird heute vorgestellt. In Spanien ist die Rentnerin Mari Carmen Abascal gestorben. Das hat der Mieterverband mitgeteilt. Die 87-Jährige war vor 2 Wochen nach 70 Jahren aus ihrer Mietwohnung gezwungen worden. Moritz Einzel berichtet.
4: Die Zwangsräumung löste in ganz Spanien Massenproteste gegen Wohnungsnot aus. Diese führen nun zu Neuwahlen Ende November. Mari Carmen Abascal wurde zur Symbolfigur der Protestbewegung. Unter dem Druck der Demonstrationen hätte sie sogar in ihre Wohnung in Madrid zurückkehren dürfen. Seit der Zwangsräumung lag sie aber im Krankenhaus und war letztlich zu geschwächt.
3: Heute starten in Bayern die Tarifverhandlungen für die Metall- und Elektroindustrie. Die IG Metall fordert 5% mehr Lohn, mehr Geld für Auszubildende und eine soziale Komponente für niedrige Einkommen. Es geht um rund 836.000 Beschäftigte in Bayern. Am Vormittag gibt's eine Kundgebung der Gewerkschaft in München, am Mittag geht's in die Verhandlungen. Die US-Demokraten verklagen Trumps Regierung wegen Werbespots auf Staatskosten. In den Spots werden der Präsident und seine Politik gelobt. Über 12 Millionen Dollar Steuergeld sollen die Spots schon gekostet haben. Die Demokraten nennen das rechtswidrige Propaganda. In knapp einem Monat sind in den USA Zwischenwahlen. Wegen des Lungenpestverdachts in Russland sieht der SPD-Gesundheitspolitiker Lauterbach kein erhöhtes Risiko für die Menschen in Europa. Der Rheinischen Post hat der Ex-Bundesgesundheitsminister gesagt, Russland müsse nun mit der Weltgesundheitsorganisation kooperieren. In Russland war eine Wissenschaftlerin an einem Institut zur Bekämpfung von Pestkrankheiten an einer verdächtigen Lungenentzündung gestorben. Es ist jetzt 6:15.
5: Und damit kommen wir zum Bayernwelle-Wetter mit den aktuellen Temperaturen. 12 Grad in Ruhpolding, 13 in Wonneberg beim Jugendhaus Bad Reichenhall meldet ebenfalls 13 Grad. Ein Umschwung steht an und eine Kaltfront zieht auf. Sonne heute nur noch kurz, sonst Wolken und auch Regen zwischendurch. Zum Nachmittag hin wird es dann auch noch windig. Teilweise kann es ein paar Böen geben, die Temperaturen heute bei 16 bis 20 Grad. Der Bayernwelle Verkehrsservice, damit ihr sicher ankommt. Aktuell keine Störungen von den Straßen in der Region. Geblitzt wird, und zwar in Obing beim Friedhof. Und wenn ihr etwas für uns habt, meldet das 08654 3x7 und 3x3 per WhatsApp oder ihr ruft an. Dankeschön, gute Fahrt.
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5: Mit Thorsten Joost einen schönen guten Morgen. Freue mich, dass ihr mit dabei seid. Ja, es startet eine ganz besondere Woche und zwar ist das die Woche der seelischen Gesundheit. Und da gibt es auch jede Menge Veranstaltungen im Landkreis Traunstein. Was da genau ansteht und was es mit dieser Woche überhaupt so auf sich hat, das hört ihr gleich in ein paar Minuten hier auf der Bayernwelle. Und das sind Panorama und Venus.

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1: Schönen guten Morgen.
0: Miteinander statt nebeneinander, das ist das Motto der diesjährigen Woche der seelischen Gesundheit. Die startet heute im Landkreis Traunstein und da gibt es jetzt viele Veranstaltungen, die sich um unsere seelische Gesundheit drehen. Und da geht es vor allem um Prävention. Was können wir für unsere psychische Gesundheit tun? Dr. Wolfgang Krämer, der Leiter des Gesundheitsamtes Traunstein, hat da ein paar Beispiele.
2: Es hat sehr viel mit Eigenverantwortung zu tun und zu sagen, ich nehme meins selbst in die Hand. Was sind Faktoren, die mich stärker machen? Das ist soziale Beziehungen, Freundschaften pflegen. Aber es ist etwas Aktives. Freundschaften entstehen nicht passiv, sondern ich muss mich darum kümmern, dass ich einen Freundeskreis um mich habe.
0: Ja, und das ist nicht nur gut für die psychische Gesundheit, es hilft auch, wenn wir doch mal in eine Krise geraten. Denn dem Umfeld fällt das oft als erstes auf.
2: Da sind Menschen, die miteinander sind, tatsächlich einfach wichtig, ganz niederschwellig zu sagen, was ist denn los mit dir? Du wirkst auf mich ein bisschen abwesend. Das muss nicht der Therapeut sein. Der hat auch seine Berechtigung. Aber im Vorfeld ist es der Freundeskreis zu sagen, was ist mit dir los? Ich habe eine Veränderung gemerkt. Passt das oder brauchst du was? Drum miteinander und nicht nebeneinander her.
0: Und genau deswegen ist das auch das Motto der diesjährigen Woche der seelischen Gesundheit. Die startet heute und hat für euch ganz viele Veranstaltungen parat, die euch zeigen, wie ihr eure psychische Gesundheit trainieren könnt. Das ist nämlich das A und O. Das ganze Programm findet ihr auf bayernbälle.de zum Nachlesen.

0: Mit dabei im Welle rein in diesen Donnerstag, gleich 18 nach 6. Guten Morgen. Der Oktober ist jetzt eine Woche alt, das heißt, seit einer Woche gilt jetzt auch wieder der Tankrabatt auf Benzin und Diesel an unseren Tankstellen. Der Staat hat die Steuern auf den Sprit gesenkt und das sollte den Sprit ja um 17 Cent pro Liter günstiger machen. Aber ist es denn wirklich so gekommen? Katharina Luca vom ADAC.
1: Nach bisherigen Auswertungen des ADAC kann man sagen, dass die steuerliche Entlastung der Tankrabatt vor allem bei den Dieselfahrern zu einem großen Teil angekommen ist. Das heißt, Verbraucher und Verbraucherinnen haben hier tatsächlich eine Ersparnis von bis zu 17 Cent, wie eben auch die Energiesteuersenkung vorgeben würde. Bei Super E10 ist es allerdings so, dass wir hier noch eine deutliche Lücke gegenüber diesen rechnerisch möglichen 17 Cent sehen. Hier liegen wir ungefähr im Moment bei 13 Cent.
0: Ja, auch das Münchner IFO-Institut sagt, dass die Ölkonzerne den Tankrabatt bis jetzt nicht vollständig an uns Autofahrer weitergeben. Die günstigste Zeit zum Tanken ist laut ADAC übrigens am Mittag kurz vor 12 und am teuersten ist der Sprit dann kurz nach 12 Uhr.
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1: Donnerstag heute, der 8. Oktober, 6:30, der Info-Markus im Studio. Markus, guten Morgen.
2: Servus bei Nonnen.
1: Morgen. Was hast du für uns?
2: Ja, Ihr Fall hat in Spanien riesige Proteste gegen Wohnungsknappheit und zu hohe Mieten ausgelöst. Jetzt ist Mari Carmen Abascal im Alter von 87 Jahren verstorben. Vor 2 Wochen hat ihr Vermieter die Frau erst vor die Tür gesetzt, bevor sie nach öffentlichem Druck doch in ihre Wohnung hätte zurückkehren können. Allerdings, im Krankenhaus ist die Frau jetzt verstorben.
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2: Hat es Gewalt am katholischen Studienseminar St. Michael in Traunstein gegeben? Nach rund 18 Monaten Forschung werden heute Nachmittag die Ergebnisse einer Aufarbeitungsstudie vorgestellt. Dabei geht es nicht nur um die Erkenntnisse zu den damaligen Zuständen, auch Verantwortliche des Seminars und der Erzdiözese München und Freising nehmen Stellung. Im Mittelpunkt stehen Vorwürfe von körperlicher, psychischer oder auch sexualisierter Gewalt. Die Studie soll aufzeigen, was ehemalige Seminaristen und Mitarbeiter erlebt haben und unter welchen Bedingungen sie im Seminar gelebt und gearbeitet haben. Außerdem geht es um die Frage, welche Strukturen innerhalb des Seminars Gewalt möglicherweise begünstigt haben. Im Jahr 2020 hat zum ersten Mal ein ehemaliger Bewohner Missbrauchsvorwürfe öffentlich gemacht. 3 Jahre, 4 Monate Haft. Dieses Urteil hat das Landgericht Traunstein gegen den Besitzer 2er Nagelstudios gesprochen. Das berichtet die Passauer Neue Presse jetzt. Der Verdacht gegen den Mann, er hatte Arbeitskräfte aus Vietnam illegal in seinen Studios in Traunreuth und Freilassing arbeiten lassen, für einen Hungerlohn und zu ausbeuterischen Bedingungen. Das Traunsteiner Gericht sah die Vorwürfe als erwiesen an. Es verurteilte den Angeklagten zu 3 Jahren und 4 Monaten Haft. In erster Instanz war die Haftstrafe gegen den Mann noch 5 Monate höher ausgefallen. Und gerade ist er zurück, da macht er im nächsten Jahr schon wieder Pause, der Chiemsee Reggae Summer in Übersee. Die Verantwortlichen haben sich jetzt auf ihren Social Media Kanälen zu Wort gemeldet und angekündigt, den nächsten Chiemsee Reggae Summer gibt's erst 2028. Der Erfolg in diesem Jahr sei überwältigend gewesen, trotzdem gäbe es einen hohen Kostendruck und das Freizeit- und Konsumverhalten der Menschen habe sich geändert. Deswegen wollen die Verantwortlichen das Festival noch einmal überarbeiten und erst 2028 wieder einen Chiemsee Reggae Summer aufbauen. Ziehen. Diese und auch weitere Nachrichten aus der Region könnt ihr auch nachlesen bei uns auf bayernwelle.de.
1: Und damit zum Bayernwelle-Wetter mit den aktuellen Temperaturen. 11 Grad in Ramsau, 12 in Grassau, in Petting bei der Touristinfo ebenfalls 12 Grad. Wolken und Regenschauer, das gibt's heute zwischen Königssee und Chiemsee. Die Sonne zeigt sich nur zwischendurch, außerdem wird es windig und das bei Höchstwerten bis 20 Grad. Der Bayernwelle Verkehrsservice, damit ihr sicher ankommt. Aktuell keine Störungen von den Straßen in der Region. Es wird geblitzt in Obing beim Friedhof und in Hittenkirchen bei Fraßdorf in der 50er-Zone dort beidseitig. Und wenn ihr etwas für uns habt, meldet das 08654 3x7 und 3x3 per WhatsApp oder ihr ruft an 08654 3x7 3x3. Danke, gute Fahrt.
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1: Mit Thorsten Joost, schönen guten Morgen und, na, Zähne schon geputzt, ja, Kaffee läuft schon durch, wunderbar, fehlt eigentlich nur noch eins, Musik, und zwar Kulthits und das Beste von heute, Alex Warren gleich mit Ordinary und das hier Elena Miles, absoluter Kulthit hier auf der Bayernwelle, Black Velvet.

0: 6.39 Uhr ist es. Guten Morgen mit der Bayernwelle. Und seit längerem stehen schwere Vorwürfe im Raum. In Traunstein soll es im Studienseminar St. Michael über Jahrzehnte hinweg Gewalt in unterschiedlichsten Formen gegeben haben. Sprich körperliche, psychische, spirituelle und sexualisierte Gewalt. Eine unabhängige Studie hat diese Vorwürfe jetzt aufgearbeitet. Die Ergebnisse werden heute erstmals öffentlich vorgestellt. Bayernwelle-Reporterin Angelina Kvucala. Was genau haben die Wissenschaftlerinnen und Wissenschaftler da untersucht?
1: Sie haben sich die Zeit von 1960 bis 1990 vorgenommen und dafür rund 18 Monate recherchiert. Sie haben konkret gesagt mit ehemaligen Seminaristen und Mitarbeitern gesprochen, Betroffene ebenso wie Menschen, die keine Gewalt erlebt haben. Dazu kamen dann Fallstudien und Archivunterlagen. Im Mittelpunkt steht die Frage, was haben die Menschen damals in St. Michael erlebt und welche Bedingungen haben Gewalt möglicherweise dort begünstigt, also es geht um strukturelle Probleme. Das Ganze ist unabhängig voneinander aufgearbeitet worden.
0: Heute werden die Ergebnisse vorgestellt. Was erwartet uns bei dieser Pressekonferenz?
1: Vor allem Antworten, aber vermutlich auch schwierige und belastende Erkenntnisse. Die Studie soll zeigen, wie der Alltag im Seminar damals aussah und welche Erfahrungen ehemalige Seminaristen und Beschäftigte gemacht haben. Die Vorstellung übernehmen die Studienautoren Judith Dubisky und Dr. Marius Hilkert und auch die Erzdiözese München und Freising wird Stellung beziehen. Besonders wichtig, ehemalige Seminaristen und Betroffene, die die Aufarbeitung mit angestoßen haben, die eröffnen und schließen auch die Veranstaltung.
0: Ja. Ein schwerer Tag steht heute bevor, sowohl für die Betroffenen als auch für die katholische Kirche selbst. Am frühen Abend ist die vollständige Studie dann auch im Internet öffentlich zugänglich. Den Link findet ihr auf bayernwelle.de.

0: Da werden die Kinder der 90er aber so richtig wach, ha? Dr. Alban, sing Halleluja, 6:50 ist es. Guten Morgen, hier ist die Bayernwelle. Und ihr habt es vielleicht schon gesehen, mehr Wolken heute. Eine Kaltfront ist im Anmarsch hier zu uns in die Region zwischen Chiemsee und Königssee. Das heißt also, jetzt erst recht kommen die Herbstgerichte auf den Tisch, oder?
1: Oh, da gibt's viel. Ente vielleicht mit Knödel und Blaukraut.
2: Ich glaube, der Federweiße kommt gut als Getränk und irgendwas mit Kürbis.
3: Kürbiskernsuppe. Das ist so das Lieblingsessen eigentlich. Und Eintöpfe.
0: Ja, und ich habe mir gestern auch eine Notiz erstellt in meinem Smartphone unter der Überschrift Herbstrezepte. Und da sind dann so die Eintöpfe drin, Kürbiscremesuppe. Und Kürbiscremesuppe, finde ich, kann man ja immer so ein bisschen experimentieren. Ich habe es zum Beispiel mal mit einer thailändischen Gewürzmischung probiert und hey, super, bisschen scharf, bisschen süß, alles dabei, so also leicht orientalisch, großartig. Also von dem her, probiert euch aus, lasst es euch schmecken, es ist Herbstzeit, es ist Eintopfzeit, Suppenzeit und vor allem Kürbiscremesuppenzeit. Und auf die erste freue ich mich jetzt auch schon bald. Habt ihr auch was, was bei euch jetzt mehr auf den Tisch kommt als beispielsweise im Frühling oder Sommer? Dann schickt uns gerne eine Sprachnachricht 08654 3x7 und 3x3. Und kommt mir jetzt nicht mit einem Lebkuchenauflauf, gell?
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1: Ja, servus, guten Morgen, da ist der Helmut von Schustermann GmbH aus Waging. Wir sind wach, ich hoffe, ihr seid auch alle wach. Meine Kollegen, klar, ich grüße euch natürlich. Schaut, dass was gescheites arbeitet. Jetzt ist kurz vor sieben, Zeit für das zweite Frühstück, weil der erste Frühstück war schon der Kaffee.

0: jetzt die Top-Meldung aus der Region mit Markus Gollinger. Hat es Gewalt und Missbrauch im katholischen Studienseminar St. Michael in Traunstein gegeben? Heute Nachmittag stellt ein Institut die Ergebnisse einer umfassenden Studie zu diesem Thema vor. Es geht um Vorwürfe von körperlicher, psychischer oder auch sexualisierter Gewalt. Mehr in den Regionalnachrichten um halb und auf bayernwelle.de.
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2: Ich bin Helen Martin. Guten Morgen. 4 Stunden saßen Spitzenvertreter von Union und SPD gestern zusammen im Kanzleramt. Es gab nämlich ordentlich Redebedarf. Da wären einmal verschiedene Reformpläne, bei denen es noch Streit gibt. Und dann sind da noch die Wahlerfolge der AfD. Mehr dazu von Dirk Zeitler.
3: Unionsfraktionschef Frei sagte beim Verlassen des Kanzleramts lediglich, gut war's. Der Kanzler hatte vor dem Treffen trotz teils drastischer Verluste von Union und SPD bei den 3 Landtagswahlen im September ein neues Bekenntnis zum vereinbarten Reformkurs gefordert. Fraglich ist, ob die SPD da mitmacht. Ihr geht zum Beispiel die abschlagsfreie Rente nach 45 Beitragsjahren gegen den Strich.
2: Den Tankrabatt gibt's jetzt seit einer Woche, doch wirklich zufrieden damit sind nicht alle. Gestern hatte das IFO-Institut mitgeteilt, dass der Rabatt nicht komplett an Autofahrer weitergegeben wird. Die Wirtschaftsweise Schnitzer hat in der Augsburger Allgemeinen kritisiert, dass der Tankrabatt teuer sei und auch die entlastet, die keine Unterstützung brauchen. Schnitzer will deshalb gezielte Entlastungen für Menschen mit mittlerem oder niedrigem Einkommen. Wo ist er, der Puma, der sich in der Nähe des Münchner Flughafens rumtreiben soll? Oder ist es überhaupt ein Puma? Die Polizei hat in der Nacht weitergesucht, zum Beispiel mit Wärmebildkameras, allerdings vergeblich. Davor waren schon Hubschrauber und Drohnen im Einsatz gewesen. Ein Jäger hatte Dienstagabend mit einem Nachtsichtgerät ein verdächtiges Tier gesehen und gefilmt. Experten halten es durchaus für möglich, dass es wirklich ein Puma ist. Woher der kommen könnte, völlig unklar. An den sogenannten Cookies kommen wir im Internet ja nicht vorbei. Durch die bekommen wir zum Beispiel personalisierte Werbung. Heute befasst sich der Bundesgerichtshof mit den kleinen Dateien, die gespeichert werden, wenn wir im Internet unterwegs sind. Es geht darum, ob Firmen für ungefragt gespeicherte Cookies auf fremden Webseiten haften müssen. Ein Urteil wird es heute aber nicht geben. Sie ist weltberühmt, die rote Jacke, die Michael Jackson 1983 in seinem berühmten Thriller-Video getragen hat. Jetzt wird sie im Dezember in Abu Dhabi versteigert und könnte einen Rekordpreis erzielen. Das zuständige Auktionshaus rechnet mit mehr als 10 Millionen US-Dollar. Auch andere Gegenstände des King of Pop kommen unter den Hammer, zum Beispiel der berühmte Glitzerhandschuh und 2 Paar Schuhe. Es ist jetzt 7:15.
4: Willkommen zum Bayernwelle Wetter. 12 Grad in Inzell aktuell, Bayerisch Gmein. Bei der Gmoor Arena / Rathaus, das ist im Moment dort, ebenfalls 12 Grad. Kienberg 13 Grad. Ein Umschwung steht an und eine Kaltfront zieht auf. Sonne heute nur noch kurz, sonst Wolken und auch Regen zwischendurch. Und zum Nachmittag kann es dann noch teils recht windig werden. Die Temperaturen liegen bei 16 bis 20 Grad. Der Bahnwelle Verkehrsservice, damit ihr sicher ankommt. Keine Störungen aktuell von den Straßen in der Region. Geblitzt wird in Obing beim Friedhof, in Hittenkirchen bei Fraßdorf in der 50er-Zone beidseitig und in Suheim beim Gasthaus Lederer. Und wenn ihr etwas für uns habt, meldet das gern 08654 3x die 7 und 3x die 3 per WhatsApp oder ihr ruft an. Danke, gute Fahrt.
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4: Mit Thorsten Joost einen schönen guten Morgen und ihr habt es ja hier auf der Bayernwelle sicherlich schon gehört. Der Chiemsee Reggae Summer war erfolgreich, die Gäste waren happy, es war alles ein großer Spaß, es war ein schönes Festival, das da dieses Jahr stattgefunden hat. Die Frage ist natürlich, wie geht es jetzt weiter im nächsten Jahr bzw. übernächsten Jahr und was da heute bekannt geworden ist, erfahrt ihr gleich in ein paar Minuten hier auf der Bayernwelle.

0: Gleich 10 nach 7, die Bayernwelle heute am Donnerstag. Guten Morgen. Und ich bin überrascht heute früh. Gerade ist der Chiemsee Reggae Summer in Übersee zurückgekommen, zum ersten Mal wieder seit 10 Jahren. Da erfahren wir heute, dass das Festival im nächsten Jahr schon wieder pausieren wird. Erst 2028 gibt es den nächsten Reggae Summer. Ja, und an den Fans kann es nicht gelegen haben. Die waren ja heuer super drauf.
1: Ja, ist richtig heiß. Der Bach ist auch schön angenehm. Und die Bands sind gut. Also mir gefällt es eigentlich richtig gut.
2: Richtig schön. Schönes Wetter, gute Getränke, gute Bands. Richtig gut.
3: Coole Leute, gute Stimmung, kein Stress. Alles ist entspannt hier.
0: Ja, aber wenn doch alles so schön war heuer im Juni, dann frage ich mich, warum setzt der Chiemsee Reggae Summer da nächstes Jahr schon wieder aus? Markus, gibt's eine offizielle Erklärung?
4: Ja, Thorsten, die gibt's natürlich. Auf ihrer Homepage und auf Social Media sprechen die Veranstalter unter anderem von hohem Kostendruck und geändertem Freizeit- und Konsumverhalten. Mhm. Deswegen wollen sie das Festival jetzt erstmal überarbeiten. Was das konkret bedeutet, können wir nur mutmaßen. Ja. Aber ja, die Kosten für so ein Festival sind natürlich in den vergangenen Jahren deutlich gestiegen. Also die Künstlergagen, ja. Security wird immer aufwendiger, die Technik, alles wird ja teurer. Das kannst du aber nicht alles unbegrenzt auf die Ticketpreise umlegen, ja. Weil schon heuer haben ja viele Fans gesagt, naja, die Preise waren schon arg happig. Also darum geht's jetzt. Wie kannst du auch in Zukunft ein Festival hinstellen, das attraktiv ist, aber nicht zu teuer? Und dafür nehmen sie sich jetzt eben die nötige Zeit.
0: Und deswegen soll es den nächsten Chiemsee Reggae Summer in Übersee erst 2028 geben. Schade, aber klar, auch verständlich.

0: denke, kann ich's eigentlich kaum erwarten.
1: Peter Fox und Haus am See, 18 nach 7 ist es. Guten Morgen mit der Bayernwelle.
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1: Schöne Geschichte erreicht uns da aus Argentinien. Da haben nämlich vier junge Männer eine Catering-Pizzeria gegründet und sind da jetzt mittlerweile schon seit 10 Jahren erfolgreich und auch eine Inspiration für Menschen auf der ganzen Welt. Also so eine Catering-Pizzeria zu gründen ist an sich jetzt, sage ich mal, normal. Das ist nichts Besonderes, aber wenn man weiß, was die vier haben, nämlich Trisomie 21, sprich das Down-Syndrom, dann ist das sehr wohl etwas, was Menschen auf der Welt inspiriert. Die vier haben sich über Jahre beworben, immer wieder hieß es, gibt keinen Job wegen mangelnder Berufserfahrung, zu geringer Ausbildung, eure Bewerbung ist zu schludrig, das passt alles nicht. Und damit haben sie dann gesagt, also großen Frust geschoben natürlich, und haben sie gesagt, ja, dann machen wir halt unser eigenes Ding und haben eben diese Pizzeria gegründet, eine Catering-Pizzeria. Und das finden ganz viele Betriebe auf der Welt wunderbar, ganz viele Inklusionsbetriebe um den Globus zeigen ja, dass Trisomie 21, Down-Syndrom kein Grund für Arbeitslosigkeit sein sollte.
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2: Donnerstag, der 8.10. Es ist 7:30. Einen schönen guten Morgen. Der Puma hätte ich schon fast gesagt. Der Colin ist im Studio.
3: Nimm aber Puma-Alarm, Mensch, so.
2: Guten Morgen. Ja, also große Aufregung im Landkreis Erding. Da ist möglicherweise ein Puma unterwegs. Es gibt jedenfalls Aufnahmen, die so einen Verdacht nahelegen. Die Polizei hat das entsprechende Gebiet in der Nacht mit einer Spezialwärmebildkamera abgesucht und keine Raubkatze gefunden. Das zuständige Landratsamt will die Bilder von dem Tier jetzt genau analysieren lassen.
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2: Wie war das Leben für Seminaristen und Mitarbeiter im Studienseminar St. Michael in Traunstein? Gab es Gewalt und Missbrauch? Diesen Fragen ist das Institut für Sozialarbeit und Sozialpädagogik rund 1,5 Jahre lang nachgegangen. Heute werden die Ergebnisse einer Aufarbeitungsstudie in Traunstein vorgestellt.
5: Untersucht wurden demnach Vorwürfe von körperlicher, psychischer, spiritueller und sexualisierter Gewalt aus den Jahren 1960 bis 1990. Dafür wurden unter anderem Betroffene und Nicht-Betroffene interviewt und Archivunterlagen ausgewertet. Bei der Pressekonferenz heute in Traunstein geht es auch darum, welche Bedingungen Gewalt damals begünstigt haben. Generalvikar Christoph Klingern wird sich im Namen der Erzdiözese München und Freising zu den Studienergebnissen äußern. Ebenso wird Wolfgang Dingelreiter, der Leiter des Studienseminars St. Michael, zur Gegenwart und Zukunft des Seminars sprechen. Aus Traunstein für die Bayernwelle, Angelina Quocciala.
2: Vermutlich ein gesundheitliches Problem bei einem Autofahrer hat gestern Mittag einen schweren Verkehrsunfall bei Pieding ausgelöst. Der 83-jährige Mann war auf der B20 Richtung Bad Reichenhall unterwegs. Dabei kam er plötzlich auf die Gegenfahrbahn. Das Rote Kreuz vermutet gesundheitliche Beschwerden. Ein Autofahrer auf der Gegenfahrbahn konnte noch ausweichen, ein zweites Auto wurde aber erfasst. Eines der Autos fing dabei Feuer, die Insassen kamen aber rechtzeitig heraus. Insgesamt 3 Personen sind bei dem Zusammenstoß mittelschwer bis schwer verletzt worden, so das Rote Kreuz. Über psychische Belastungen reden, Hilfe kennenlernen und gemeinsam neue Kraft schöpfen. Darum geht's bei der Woche der seelischen Gesundheit im Landkreis Traunstein. Von heute bis zum 21. Oktober gibt's im Landkreis insgesamt 18 Veranstaltungen. Auf dem Programm stehen unter anderem Themen wie Stress, Einsamkeit, Depression und Sucht. Dazu kommen Lesungen, Filme und kreative Angebote. Weitere Infos zur Woche der seelischen Gesundheit und zum Programm findet ihr auf bayernwelle.de und da gibt's auch weitere Nachrichten aus der Region.
6: Und damit zum Bayernwelle Wetter mit den aktuellen Temperaturen. 12 Grad in Kirchheim-Schöring gemessen beim Rathaus, genauso in Einring. Palling meldet 13 Grad. Wolken und Regenschauer, das gibt's heute zwischen Königssee und Chiemsee. Die Sonne zeigt sich nur zwischendurch. Außerdem wird es windig und das bei Höchstwerten bis 20 Grad heute. Der Bayernwelle Verkehrsservice, damit ihr sicher ankommt. Die A8 haben wir Salzburg Richtung München vor der Innbrücke. Da staut sich's heute Morgen wieder. Aktuell haben wir dort 15 Minuten Wartezeit. Geblitzt wird in Obing beim Friedhof, dann in Hittenkirchen bei Fraßdorf in der 50er-Zone beidseitig und Surheim beim Gasthaus Lederer steht ebenfalls ein Blitzer. Wenn ihr etwas für uns habt, meldet das 08654 3x7 3x3 per WhatsApp oder ihr ruft an 08654 3x7 3x3. Danke, gute Fahrt.
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6: Ich bin Thorsten Joost, einen schönen guten Morgen. Freue mich, dass ihr mit dabei seid heute an diesem Donnerstag mit Kulthits und den Besten von heute. Gleich Bryan Adams, One Night Love Affair und Fastboy, Beautiful Life. Guten Start euch rein in den neuen Tag.

0: 7:47 ist es. Einen schönen guten Morgen. Ihr hört die Bayernwelle. Stabile Seitenlage. Jo, kenne ich. Wie ein Druckverband geht, weiß ich. Prüfen, ob jemand noch atmet. Ja, all das haben wir im Erste-Hilfe-Kurs gelernt. Aber was ist eigentlich zu tun, wenn es unserer Freundin oder dem Bruder gerade psychisch nicht gut geht? Dann fühlen wir uns ja oft eher so ein bisschen hilflos, gell? Deshalb gibt es im Rahmen der Woche der seelischen Gesundheit einen Erste-Hilfe-Kurs, wenn ihr so wollt, genau zu diesem Thema. Das hat uns Tamara Koja von der Gesundheitsregion Plus im Landkreis Traunstein erzählt.
1: Man möchte demjenigen nicht auf die Zehen steigen und man möchte demjenigen aber vielleicht irgendwie auch das Gefühl geben, dass einem das nicht wurscht ist, dass derjenige einem wichtig ist. Und der Kurs ist eben dafür da, dass man diese Hemmschwellen abbaut und dass man so ein paar Do's und Don'ts an die Hand kriegt, wie man denn vielleicht so einen Fuß in die Tür kriegt, wie man auf denjenigen zugehen kann und was vielleicht die nächsten Schritte sind, die wirklich demjenigen dann in dem Moment helfen.
0: Heute startet die Woche der seelischen Gesundheit und die hat noch ganz viele andere Veranstaltungen rund um das Thema und zwar für uns alle. Ganz niederschwellig.
1: Ich glaube, ist also ein Riesenthema, dass man vielleicht auch Angst hat. Man muss vielleicht von sich was erzählen, wie es einem gerade geht, aber das ist gar nicht das, was unser Ziel ist. In erster Linie wollen wir zeigen, was im Landkreis alles gibt, was für Unterstützungsangebote gibt, aber was für kleine Dinge man im Alltag auch machen kann, um eben nicht in so einer Krise zu rutschen.
0: Ab heute geht's los. Das ganze Programm findet ihr auf bayernwelle.de. Alle Veranstaltungen sind kostenlos, damit wirklich jeder vorbeikommen kann. Also klickt euch da mal rein und tut euch und eurer seelischen Gesundheit doch mal wieder was Gutes.

0: 7:48 ist es. Mit der Bayernwelle geht es rein in diesen Donnerstag. Guten Morgen. Der Oktober ist jetzt eine Woche alt. Das heißt, seit einer Woche gilt jetzt auch wieder der Tankrabatt auf Benzin und Diesel an unseren Tankstellen. Der Staat hat die Steuern auf den Sprit gesenkt und das sollte den Sprit ja um 17 Cent pro Liter günstiger machen. Aber ist es denn wirklich so gekommen? Katharina Luca vom ADAC.
1: Nach bisherigen Auswertungen des ADAC kann man sagen, dass die steuerliche Entlastung der Tankrabatt vor allem bei den Dieselfahrern zu einem großen Teil angekommen ist. Das heißt, Verbraucher und Verbraucherinnen haben hier tatsächlich eine Ersparnis von bis zu 17 Cent, wie eben auch die Energiesteuersenkung vorgeben würde. Bei Super E10 ist es allerdings so, dass wir hier noch eine deutliche Lücke gegenüber diesen rechnerisch möglichen 17 Cent sehen. Hier liegen wir ungefähr im Moment bei 13 Cent.
0: Ja, auch das Münchner IFO-Institut sagt, dass die Ölkonzerne den Tankrabatt bis jetzt nicht vollständig an uns Autofahrer weitergeben. Die günstigste Zeit zum Tanken ist laut ADAC übrigens am Mittag kurz vor 12 und am teuersten ist der Sprit dann kurz nach 12 Uhr.
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2: Und jetzt die Top-Meldung aus der Region mit Markus Gollinger. Hat es Gewalt und Missbrauch im katholischen Studienseminar St. Michael in Traunstein gegeben? Heute Nachmittag stellt ein Institut die Ergebnisse einer umfassenden Studie zu diesem Thema vor. Es geht um Vorwürfe von körperlicher, psychischer oder auch sexualisierter Gewalt. Mehr in den Regionalnachrichten um 13:30 und auf bayernwelle.de.
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3: Ich bin Helen Martin. Guten Morgen. Seit einer Woche gilt jetzt der Tankrabatt. Der Bund verzichtet auf Steuern in Höhe von knapp 17 Cent pro Liter, um die Autofahrer zu entlasten. Das Ganze ist aber ziemlich umstritten. Ronny Thorau berichtet.
4: Bisher sehen sich eher die Kritiker bestätigt. Der Tankrabatt werde, wie befürchtet, nicht vollständig an die Autofahrerinnen und Autofahrer weitergegeben, rechnen zum Beispiel Experten des IFO-Instituts vor. Branchenvertreter der Tankstellengesellschaften behaupten dagegen, die 17 Cent Steuersenkung werde weitergegeben. Allerdings seien die Einkaufspreise für Kraftstoffe am Weltmarkt zuletzt gestiegen.
3: Es geht um die Arbeitsbedingungen für rund 836.000 Beschäftigte. Heute gehen in Bayern die Tarifverhandlungen für die Metall- und Elektroindustrie los. 5% mehr Lohn will die Gewerkschaft IG Metall, dazu noch mehr Geld für Auszubildende und eine soziale Komponente für niedrige Einkommen. Bevor die Verhandlungen am Mittag starten, gibt's am Vormittag noch eine Kundgebung der IG Metall in München. Der Tod der 87-jährigen Mari-Carmen Abascal erschüttert Spanien. Sie war durch ihre Zwangsräumung vor 2 Wochen bekannt geworden und lag seitdem im Krankenhaus. Demonstranten haben der Frau mit einer Schweigeminute gedacht und sind vor das Parlament gezogen, wo Mieterschutzregeln gescheitert waren. Die Gewerkschaften wollen das Land am 11. November mit einem Generalstreik lahmlegen. Gut war's. Das hat Unionsfraktionschef Frei gesagt, als er nach 4 Stunden Sitzung gestern Abend den Koalitionsausschuss im Kanzleramt verlassen hat. Was dabei rausgekommen ist, will die Bundesregierung noch bekannt geben. Hauptsächlich ging es bei dem Treffen darum, wie die beschlossenen Reformen umgesetzt werden. Dazu gehören zum Beispiel die Bereiche Rente, Pflege, Arbeitsmarkt und Steuern. Thema waren auch die 3 Landtagswahlen im September. Viele Wildtiere haben es schwer, ihre Bestände nehmen seit Jahrzehnten drastisch ab. Ein neuer Bericht der Naturschutzorganisation WWF zeigt, dass die untersuchten Wildtierbestände seit 1970 im Schnitt um fast 3/4 geschrumpft sind. Am schlimmsten trifft es Flüsse und Seen. Schuld sind wir Menschen, zum Beispiel durch die Lebensmittelproduktion oder auch die Energieversorgung. Der WWF sagt aber auch, mit Schutzmaßnahmen lässt sich der Trend umkehren. Es ist jetzt 8:15.
5: Das Bayernwelle-Wetter mit den aktuellen Frühtemperaturen. 12 Grad in Wonneberg, genauso in Unterwössen und auch in Freilassing beim Badilon. Ein Umschwung steht an, eine Kaltfront zieht auf. Sonne heute nur noch kurz, ansonsten Wolken. Ja, auch Regen zwischendurch und zum Nachmittag kommt dann noch der Wind dazu. Die Temperaturen heute bei 16 bis 20 Grad. Der Bayernwelle Verkehrsservice, damit ihr sicher ankommt. Die A8 haben wir Salzburg Richtung München. Vor der Innbrücke, da staut sich's wieder. 30 Minuten haben wir da aktuell, die ihr dort an Zeit verliert. Geblitzt wird aktuell auf der B21 und zwar bei Schwarzbach, dort bei der Abzweigung zum Schwimmbad. Dann in Obertheisendorf, wenn ihr von Traunstein kommt, kurz vor Gasttag. Obing beim Friedhof. Hittenkirchen bei Fraßdorf in der 50er-Zone. Beidseitig wird da geblitzt und in Surheim beim Gasthaus Lederer. Und wenn ihr etwas für uns habt, meldet das gern 08654 3x die 7 und 3x die 3 per WhatsApp oder ihr ruft an. Dankeschön, gute Fahrt euch.
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5: Mit Thorsten Joost heute an diesem 8. Oktober. Es ist Donnerstag. Kommt gut rein in den neuen Tag. Startet gut durch mit einer Tasse Kaffee, einem feinen Frühstück und mit Kultitz und dem Besten von heute. Gleich Stefanie Heinzmann, die hat sich zusammengetan mit DJ Alle Farben, Bilderhaus und das hier New Kids on the Block, Step by Step. 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

0: 8:30 ist es. Guten Morgen mit der Bayernwelle. Und seit längerem stehen schwere Vorwürfe im Raum. In Traunstein soll es im Studienseminar St. Michael über Jahrzehnte hinweg Gewalt in unterschiedlichsten Formen gegeben haben. Sprich körperliche, psychische, spirituelle und sexualisierte Gewalt. Eine unabhängige Studie hat diese Vorwürfe jetzt aufgearbeitet. Die Ergebnisse werden heute erstmals öffentlich vorgestellt. Bayernwelle-Reporterin Angelina Kvocalla, was genau haben die Wissenschaftlerinnen und Wissenschaftler da untersucht?
1: Sie haben sich die Zeit von 1960 bis 1990 vorgenommen und dafür rund 18 Monate recherchiert. Sie haben konkret gesagt mit ehemaligen Seminaristen und Mitarbeitern gesprochen, Betroffene ebenso wie Menschen, die keine Gewalt erlebt haben. Dazu kamen dann Fallstudien und Archivunterlagen. Im Mittelpunkt steht die Frage, was haben die Menschen damals in St. Michael erlebt und welche Bedingungen haben Gewalt möglicherweise dort begünstigt? Also es geht um strukturelle Probleme. Das Ganze ist unabhängig voneinander aufgearbeitet worden.
0: Heute werden die Ergebnisse vorgestellt. Was erwartet uns bei dieser Pressekonferenz?
1: Vor allem Antworten, aber vermutlich auch schwierige und belastende Erkenntnisse. Die Studie soll zeigen, wie der Alltag im Seminar damals aussah und welche Erfahrungen ehemalige Seminaristen und Beschäftigte gemacht haben. Die Vorstellung übernehmen die Studienautoren Judith Dubisky und Dr. Marius Hilkert und auch die Erzdiözese München und Freising wird Stellung beziehen. Besonders wichtig, ehemalige Seminaristen und Betroffene, die die Aufarbeitung mit angestoßen haben, die eröffnen und schließen auch die Veranstaltung.
0: Ja. Ein schwerer Tag steht heute bevor, sowohl für die Betroffenen als auch für die katholische Kirche selbst. Am frühen Abend ist die vollständige Studie dann auch im Internet öffentlich zugänglich. Den Link findet ihr auf bayern.

0: 19 nach 8 mit der Bayernwelle rein in diesen Donnerstag. Guten Morgen. Und wir haben ja heute Morgen schon darüber gesprochen, dass wir jetzt im Herbst auch Eintopfzeit haben, Kürbissuppenzeit. Und das darf auch gerne ein bisschen deftiger sein, das darf auch gerne ein bisschen, ja, dicker sein, um es mal so zu sagen. Und dann haben wir auch prompt eine WhatsApp-Nachricht bekommen. Und zwar kommt die von der Antonia aus Trostberg. Die Antonia hat geschrieben, Eintopf geht aber auch im Sommer. Ja, hat sie absolut recht. Und gerade auch mit saisonalem Gemüse, sagt sie. Also gerade so Zucchini, Paprika, Tomaten, grüne Bohnen, Erbsen, Kohlrabi, junge Möhren. Ja, alles so knackige Zutaten, die Vitamine liefern und frischen Geschmack. Dann noch ein bisschen Petersilie oben drüber. Also wunderbar. Sie sagt, ein Spritzer Zitronensaft, den macht sie immer noch mit dazu. Und dann ist das auch im Sommer eine wunderbare Sache. Aber klar, sagt sie, jetzt auch im Herbst steht die Kürbiscremesuppe ganz weit oben bei ihr. Bei euch, wie sieht's da aus? Was steht bei euch jetzt vermehrt auf dem Tisch? Sind's Eintöpfe oder macht ihr das ganze Jahr über so immer euer gleiches Programm? So Pi mal Daumen, dann schickt uns gerne eine Sprachnachricht per WhatsApp an die 08654 3x die 7 und 3x die 3.
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1: Guten Morgen, heute am Donnerstag, 8. Oktober. Es ist 8:30 Uhr, der Info-Markus im Studio. Markus, guten Morgen.
2: Buenos Dias.
1: Buenos Dias, ja, da sind wir eigentlich schon beim Thema, gell?
2: Ja, Spanien, der Tod der 87-jährigen Mari Carmen Abascal erschüttert Spanien. Die ist durch die Zwangsräumung ihrer Wohnung vor 2 Wochen bekannt geworden. Seitdem lag sie im Krankenhaus und ist dort jetzt verstorben. Demonstranten haben mit einer Schweigeminute an die Frau erinnert, die zur Symbolfigur der Wohnungsnot und der Mietpreisentwicklung in Spanien geworden ist.
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2: Hat es Gewalt am katholischen Studienseminar St. Michael in Traunstein gegeben? Nach rund 18 Monaten Forschung werden heute Nachmittag die Ergebnisse einer Aufarbeitungsstudie vorgestellt. Dabei geht es nicht nur um die Erkenntnisse zu den damaligen Zuständen, auch Verantwortliche des Seminars und der Erzdiözese München und Freising nehmen Stellung. Im Mittelpunkt stehen Vorwürfe von körperlicher, psychischer oder auch sexualisierter Gewalt. Die Studie soll aufzeigen, was ehemalige Seminaristen und Mitarbeiter erlebt haben und unter welchen Bedingungen sie im Seminar gelebt und gearbeitet haben. Außerdem geht es um die Frage, welche Strukturen innerhalb des Seminars Gewalt möglicherweise begünstigt haben. Im Jahr 2020 hat zum ersten Mal ein ehemaliger Bewohner Missbrauchsvorwürfe öffentlich gemacht. 3 Jahre, 4 Monate Haft. Dieses Urteil hat das Landgericht Traunstein gegen den Besitzer zweier Nagelstudios gesprochen. Das berichtet die Passauer Neue Presse jetzt. Der Verdacht gegen den Mann, er hatte Arbeitskräfte aus Vietnam illegal in seinen Studios in Traunreuth und Freilassing arbeiten lassen, für einen Hungerlohn und zu ausbeuterischen Bedingungen. Das Traunsteiner Gericht sah die Vorwürfe als erwiesen an. Es verurteilte den Angeklagten zu 3 Jahren und 4 Monaten Haft. In erster Instanz war die Haftstrafe gegen den Mann noch 5 Monate höher ausgefallen. Und gerade ist er zurück, da macht er im nächsten Jahr schon wieder Pause, der Chiemsee Reggae Summer in Übersee. Die Verantwortlichen haben sich jetzt auf ihren Social-Media-Kanälen zu Wort gemeldet und angekündigt, den nächsten Chiemsee Reggae Summer gibt's erst 2028. Der Erfolg in diesem Jahr sei überwältigend gewesen, trotzdem gäbe es einen hohen Kostendruck und das Freizeit- und Konsumverhalten der Menschen habe sich geändert. Deswegen wollen die Verantwortlichen das Festival noch einmal überarbeiten und erst 2028 wieder einen Chiemsee Reggae Summer aufnehmen. Diese und auch weitere Nachrichten aus der Region könnt ihr auch nachlesen bei uns auf bayernwelle.de.
1: Willkommen zum Bayernwelle Wetter. Hier sind die aktuellen Temperaturen. Schönau am Königssee meldet 11 Grad, 13 Grad in Bergen, in Grabenstedt bei der Johanneskirche ebenfalls 13 Grad. Wolken und Regenschauer, das gibt es heute zwischen Königssee und Chiemsee. Die Sonne zeigt sich heute nur zwischendurch. Außerdem wird es windig und das bei Höchstwerten bis 20 Grad. Der Bayernwelle Verkehrsservice, damit ihr sicher ankommt. Die A8 haben wir Salzburg Richtung München. Vor der Innbrücke staut es sich. Aktuell 10 Minuten, die ihr dort verliert. Geblitzt wird auf der B21 Schwarzbach bei der Abzweigung zum Schwimmbad. Dann in Oberteisendorf, wenn ihr von Traunstein kommt, kurz vor Gasttag. Obing beim Friedhof. Hittenkirchen bei Fraßdorf in der 50er-Zone beidseitig und in Surheim beim Gasthaus Lederer. Und wenn ihr etwas für uns habt, meldet das gern 08654 3x die 7 und 3x die 3. Dankeschön, gute Fahrt euch.
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1: Ich bin Thorsten Joost, hallo. Schönen guten Morgen. Heute startet die Woche der seelischen Gesundheit. Was das genau bedeutet, welche Veranstaltungen ihr wo genau besuchen könnt und was so die Themen sind, das erfahrt ihr gleich in ein paar Minuten hier auf der Bayernwelle.

0: Michael Schulte, 5 a.m., das ist die Bayernwelle um 8.41 Uhr. Guten Morgen. Miteinander statt nebeneinander, das ist das Motto der diesjährigen Woche der seelischen Gesundheit. Die startet heute im Landkreis Traunstein und da gibt es jetzt viele Veranstaltungen, die sich um unsere seelische Gesundheit drehen. Und da geht es vor allem um Prävention. Was können wir für unsere psychische Gesundheit tun? Dr. Wolfgang Krämer, der Leiter des Gesundheitsamtes Traunstein, hat da ein paar Beispiele.
1: Es hat sehr viel mit Eigenverantwortung zu tun und zu sagen, ich nehme meins selbst in die Hand. Was sind Faktoren, die mich stärker machen? Das ist soziale Beziehungen, Freundschaften pflegen. Aber es ist etwas Aktives. Freundschaften entstehen nicht passiv, sondern ich muss mich darum kümmern, dass ich einen Freundeskreis um mich habe.
0: Ja, und das ist nicht nur gut für die psychische Gesundheit, es hilft auch, wenn wir doch mal in eine Krise geraten. Denn dem Umfeld fällt das oft als erstes auf.
1: Da sind Menschen, die miteinander sind, tatsächlich einfach wichtig, ganz niederschwellig zu sagen, was ist denn los mit dir? Du wirkst auf mich ein bisschen abwesend. Das muss nicht der Therapeut sein. Der hat auch seine Berechtigung. Aber im Vorfeld ist es der Freundeskreis zu sagen, was ist mit dir los? Ich habe eine Veränderung gemerkt. Passt das oder brauchst du was? Drum miteinander und nicht nebeneinander her.
0: Und genau deswegen ist das auch das Motto der diesjährigen Woche der seelischen Gesundheit. Die startet heute und hat für euch ganz viele Veranstaltungen parat, die euch zeigen, wie ihr eure psychische Gesundheit trainieren könnt. Das ist nämlich das A und O. Das ganze Programm findet ihr auf bayernwelle.de zum Nachlesen.

0: Na, das war ein Partykracher und das am Donnerstag früh. Kesha und Pitbull, Timber, hier auf der Bayernwelle, 10 vor 9 gleich.
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2: Mit Emily Rettenberger, servus. Heute Abend gibt's Live-Musik im Natz in Traunstein. Hanna Köpf ist nämlich gerade mit ihrem neuen Album Flower Mind auf Tour und gemeinsam mit ihrer Band spielt und singt sie ab 20 Uhr Songs aus ihrem neuen Album. Da erwartet euch ein Sound, der zwar aus Deutschland kommt, aber an Nashville erinnert. Tickets gibt's online unter natz-diekulturfabrik.de oder direkt an der Abendkasse. Und am Donnerstag, da kann man schon mal Richtung Wochenende schauen. Da steht ein weiteres Meisterschaftsspiel von der ersten Mannschaft des SV Kirchhain-Schöhring an. Die erste Mannschaft spielt in der Bayernliga Süd, der fünfthöchsten Spielklasse in Deutschland, und hat sich da über die Jahre als feste, ambitionierte Größe etabliert. Am Samstag treffen sie im Heimspiel dann auf den TSV Schwab München. Beim Spiel zuschauen und anfeuern könnt ihr im Stadion an der Laufener Straße in Kirchhain-Schöhring. Und ebenfalls am Samstag können alle Mamas einen Abend lang tanzen und feiern. Am Samstagabend findet im Magazin 3 in Bad Reichenhall eine Mama-Party statt. Ganz egal, ob ihr die Party in der Lounge lieber entspannt angeht oder zur Musik vom DJ abgehen wollt. Euch werden keine Grenzen gesetzt. Ab 19 Uhr geht's so richtig los. Vorbei ist die Party dann auch schon um 24 Uhr, dass ihr dann den Sonntag mit der Familie genießen könnt.
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1: Und jetzt die Top-Meldung aus der Region mit Markus Gohlinger. Bei der Firma Alzmetall in Altenmarkt hat es am gestrigen Mittwoch Proteste gegeben. Beschäftigte und die Gewerkschaft IG Metall kritisieren, dass die Firmenleitung einen Tarifvertrag gekündigt habe und das gehe zu Ungunsten der Mitarbeiter. Mehr in den Regionalnachrichten um 12:30 und auf bayernwelle.de.
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3: Ich bin Helen Martin. Guten Morgen. Läuft in der Nähe des Münchner Flughafens wirklich ein Puma rum? Nachdem ein Jäger am Dienstagabend ein verdächtiges Tier gefilmt hat, steht genau das im Raum. Tatsächlich halten es Experten auch nicht für unwahrscheinlich, dass es wirklich ein Puma ist. Neue Spuren zu dem mysteriösen Tier gibt's aber nicht, obwohl die Polizei in der Nacht mit Wärmebildkameras weitergesucht hat. Falls es wirklich ein Puma sein sollte, ist vollkommen unklar, wo der herkommt. Mehr als 4 Stunden saßen die Spitzen von Union und SPD gestern Abend im Koalitionsausschuss zusammen. Jetzt haben beide Seiten ein Statement rausgegeben. Da sprechen die Fraktionschefs von einer historischen Bewährungsprobe für die Demokratie. Man wolle das Land nicht Extremisten überlassen. Hintergrund sind die Wahlerfolge der AfD und der Linken. Die Koalition will sich jetzt vor allem auf wirtschaftliches Wachstum, sichere Arbeitsplätze und den gesellschaftlichen Zusammenhalt konzentrieren. Im Bundestag geht's am Vormittag zum ersten Mal um die geplante Einkommensteuerreform der schwarz-roten Koalition. Der Gesetzentwurf von Finanzminister Klingbeil sieht Entlastungen vor, vor allem für kleine und mittlere Einkommen und Familien mit Kindern. Thomas Bremser berichtet.
4: Die Bundesregierung plant, das Kindergeld in den kommenden 2 Jahren leicht zu erhöhen und den steuerfreien Grundfreibetrag anzuheben. Außerdem soll der Spitzensteuersatz erst später greifen. Finanziert wird das unter anderem durch höhere Steuern für Reiche. Das sei kein großer Wurf, sagen Kritiker. Und die CDU wünscht sich einen Ausgleich für die kalte Progression, also den Effekt, dass, wenn Löhne steigen, auch mehr Steuern fällig werden.
3: Auch heute gibt's wieder Schülerproteste in Frankreich. Verschiedene Bildungsgewerkschaften haben zu Streiks und Demonstrationen aufgerufen. Frankreichs Regierungschef Le Cornu hatte am Abend versucht, die Schülerinnen und Schüler zu besänftigen. Er hat bessere Lernbedingungen in Aussicht gestellt, mehr Geld für Bildung soll es aber nicht geben. Die Gesundheit von Mädchen hat sich weltweit deutlich verbessert. Der erste Weltmädchenindex von Plan International und der Ruhr-Universität Bochum zeigt, ihre Sterblichkeit ist seit dem Jahr 2000 um mehr als die Hälfte gesunken. Untersucht wurden Mädchen zwischen 5 und 19 Jahren in 192 Ländern. Es ist jetzt 9:15.
5: Und damit zum Bayernwelle-Wetter mit den aktuellen Temperaturen. Wir haben 13 Grad in Reit im Winkel, genauso in Bischofswiesen, 14 in Bad Endorf bei Campingstein. Ein Umschwung steht an. An sich geht es erst einmal recht freundlich los mit Sonne und Wolken, aber die Wolken übernehmen dann so ganz allmählich auch das Ruder. Mehr Wind kommt zum Nachmittag dazu und Regen auch. Die Temperaturen heute 16 bis 20 Grad. Der Bayernwelle Verkehrsservice, damit ihr sicher ankommt. Wir haben im Moment eine Meldung von der A8 Salzburg Richtung München zwischen Fraßdorf und Innbrücke. Stau an der Baustelle dort. Aktuell 30 Minuten Zeitverlust hier. Geblitzt wird, haben wir ganze Palette, B21 Schwarzbach bei der Abzweigung zum Schwimmbad, dann Oberteisendorf, wenn ihr von Traunstein kommt, kurz vor Gastag, Obing beim Friedhof, Hittenkirchen bei Fraßdorf in der 50er-Zone beidseitig dort und in Surheim beim Gasthaus Lederer. Und wenn ihr etwas für uns habt, meldet das gern 08654 3x7 3x3 per WhatsApp oder ihr ruft an. Danke, gute Fahrt euch.
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5: Ich bin Thorsten Just, hallo. Schönen Vormittag. Das ist die Bayernwelle heute am Donnerstag. Es ist der 8. Oktober. Ja, Chiemsee Reggae fand statt in diesem Jahr. Chiemsee Reggae war erfolgreich. Und Chiemsee Reggae findet auch 2027 statt? Die Antwort darauf bekommt ihr gleich.

0: Erst 2028 gibt es den nächsten Reggae-Summer. Ja, und an den Fans kann es nicht gelegen haben. Die waren ja heuer super drauf.
1: Ja, ist richtig heiß. Der Bach ist auch schön angenehm. Und die Bands sind gut. Also mir gefällt es eigentlich richtig gut.
2: Richtig schön. Schönes Wetter, gute Getränke, gute Bands. Richtig gut.
3: Coole Leute, gute Stimmung, kein Stress. Alles ist entspannt hier.
0: Ja, aber wenn doch alles so schön war heuer im Juni, dann frage ich mich, warum setzt der Chiemsee Reggae Summer da nächstes Jahr schon wieder aus? Markus, gibt's eine offizielle Erklärung?
4: Ja, Thorsten, die gibt's natürlich. Auf ihrer Homepage und auf Social Media sprechen die Veranstalter unter anderem von hohem Kostendruck und geändertem Freizeit- und Konsumverhalten. Hm. Deswegen wollen sie das Festival jetzt erstmal überarbeiten. Was das konkret bedeutet, können wir nur mutmaßen. Ja. Aber die Kosten für so ein Festival sind natürlich in den vergangenen Jahren deutlich gestiegen. Also die Künstlergagen, ja. Security wird immer aufwendiger, die Technik, alles wird ja teurer. Das kannst du aber nicht alles unbegrenzt auf die Ticketpreise umlegen, ja. Weil schon heuer haben ja viele Fans gesagt, naja, die Preise waren schon arg hoppig. Also darum geht's jetzt. Wie kannst du auch in Zukunft ein Festival hinstellen, das attraktiv ist, aber nicht zu teuer? Und dafür nehmen sie sich jetzt eben die nötige Zeit.
0: Und deswegen soll es den nächsten Chiemsee Reggae Summer in Übersee erst 2028 geben. Schade, aber klar, auch verständlich.
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0: Viertel nach neun ist es durch, die Bayernwelle. Am Donnerstagvormittag, morgen Endspurt. Freitag steht an. 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
4: Mit Markus Gollinger. Bei der Firma Alzmetall in Altenmarkt brodelt es. Am gestrigen Mittwoch haben dort etwa 100 Beschäftigte für einen Warenstreik vorübergehend die Arbeit niedergelegt. Sie kritisieren, dass ihre Geschäftsführung den bestehenden Tarifvertrag gekündigt habe und jetzt Forderungen stelle, die für die Beschäftigten die Arbeitsbedingungen verschlechtern. Laut Rosberger Tagblatt soll unter anderem eine für 2027 vorgesehene Tariferhöhung wegfallen. Außerdem sollen Weihnachts- und Urlaubsgeld in Zukunft vollständig vom Erfolg des Unternehmens abhängig sein. Die Gewerkschaft IG Metall kritisiert, die Beschäftigten hätten über Jahre hinweg Zugeständnisse gemacht. Jetzt erwartet die Gewerkschaft ein Entgegenkommen des Unternehmens und eine Rückkehr in den Flächentarifvertrag der Metall- und Elektroindustrie. Dafür haben die Beschäftigten gestern protestiert. Vermutlich ein gesundheitliches Problem bei einem Autofahrer hat gestern Mittag einen schweren Verkehrsunfall bei Pieding ausgelöst. Der 83-jährige Mann war auf der B20 Richtung Bad Reichenhall unterwegs. Dabei kam er plötzlich auf die Gegenfahrbahn. Das Rote Kreuz vermutet gesundheitliche Beschwerden. Ein Autofahrer auf der Gegenfahrbahn konnte noch ausweichen, ein zweites Auto wurde aber erfasst. Eines der Autos fing dabei Feuer, die Insassen kamen aber rechtzeitig heraus. Insgesamt 3 Personen sind bei dem Zusammenstoß mittelschwer bis schwer verletzt worden, so das Rote Kreuz. Über psychische Belastungen reden, Hilfe kennenlernen und gemeinsam neue Kraft schöpfen. Darum geht's bei der Woche der seelischen Gesundheit im Landkreis Traunstein. Von heute bis zum 21. Oktober gibt's im Landkreis insgesamt 18 Veranstaltungen. Auf dem Programm stehen unter anderem Themen wie Stress, Einsamkeit, Depression und Sucht. Dazu kommen Lesungen, Filme und kreative Angebote. Weitere Infos zur Woche der seelischen Gesundheit und zum Programm findet ihr auf bayernwelle.de und da gibt's auch weitere Nachrichten aus der Region.
5: Und damit kommen wir zum Bayernwelle Wetter mit den aktuellen Temperaturen. Traunstein und Bad Reichenhall melden 13 Grad in Marquardtstein beim Reifingersee. 14 Wolken, Regenschauer, das gibt's heute zwischen Königssee und Chiemsee. Die Sonne zeigt sich auch mal so zwischendurch immer wieder. Aber man merkt schon, so langsam schwenkt es um. Höchstwerte heute bis 20 Grad. Der Bayernwelle Verkehrsservice, damit ihr sicher ankommt. Aktuell haben wir eine Störungsmeldung von der A8 Salzburg Richtung München vor der Innbrücke. Im Moment Stau mit 20 Minuten Zeitverlust. Geblitzt wird im Moment am Bahnhof in Pieding. Danke, ist gerade reingekommen per WhatsApp. B21 Schwarzbach bei der Abzweigung zum Schwimmbad Oberteisendorf. Kurz vor Gasttag, wenn ihr von Traunstein kommt, in Obing beim Friedhof. Hittenkirchen bei Fraßdorf in der 50er-Zone beidseitig. Und in Surheim beim Gasthaus Lederer ebenfalls ein Blitzer. Und wenn ihr etwas für uns habt, meldet das 08654 3x7 3x3. Oder schickt eine WhatsApp-Nachricht. 08654 3x7 3x3. Danke, gute Fahrt euch.
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1: Heute ist der 8. Oktober. 1962 erscheint am 8. Oktober im Spiegel ein Enthüllungsartikel mit dem Titel »Bedingt abwehrbereit«. Es geht dabei um die Einsatzbereitschaft der Bundeswehr. Der Artikel löst die größte Krise der Adenauer-Regierung aus. Der damalige Verteidigungsminister Franz Josef Strauß wollte sich die Kritik an der Bundeswehr nicht gefallen lassen und ist gegen die Journalisten vorgegangen. Gegen den Spiegel wurde wegen Landesverrats ermittelt. Teile der Öffentlichkeit und die meisten Medien sahen darin einen Angriff auf die Pressefreiheit. Es kam zu Protesten. Der Druck auf Franz Josef Strauß wurde schließlich so groß, dass er als Minister seinen Hut nehmen musste. Mit dem 8. Oktober 1991 nimmt der Zerfall von Jugoslawien Fahrt auf. Das kroatische Parlament erklärt an diesem Tag die Unabhängigkeit der Teilrepublik vom Vielvölkerstaat. Fast zeitgleich hatte sich auch Slowenien für unabhängig erklärt. Jugoslawien war in seiner bisherigen Form damit praktisch nicht mehr zu retten.

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3: Ich bin Helen Martin. 2,5 Wochen nach der Wahl in Berlin dürfte der Weg für rot-grün-rote Sondierungsgespräche zur Regierungsbildung frei sein. Linke, Grüne und SPD haben sich auf ein Handlungspaket verständigt, wie es aus Parteikreisen heißt. Dieses Paket soll greifen, wenn es antisemitische Vorfälle geben sollte. Damit haben die 3 Parteien ein zentrales Hindernis für den Beginn von Sondierungen beiseite gelegt. Seit einer Woche gilt jetzt der Tankrabatt. Der Bund verzichtet auf Steuern in Höhe von knapp 17 Cent pro Liter, um die Autofahrer zu entlasten. Das Ganze ist aber ziemlich umstritten. Ronny Thorau berichtet.
4: Bisher sehen sich eher die Kritiker bestätigt. Der Tankrabatt werde, wie befürchtet, nicht vollständig an die Autofahrerinnen und Autofahrer weitergegeben, rechnen zum Beispiel Experten des IFO-Instituts vor. Branchenvertreter der Tankstellengesellschaften behaupten dagegen, die 17 Cent Steuersenkung werde weitergegeben. Allerdings seien die Einkaufspreise für Kraftstoffe am Weltmarkt zuletzt gestiegen.
3: Krankheit und Gesundheitsprobleme haben 2024 Kosten in Höhe von rund 530 Milliarden Euro verursacht. Laut dem Statistischen Bundesamt waren das 37,5 Milliarden Euro mehr als im Jahr davor. Demnach hat Frauen das Kranksein fast 1/4 mehr gekostet als Männer, vor allem wegen Demenz, psychischer Erkrankungen, aber auch wegen der höheren Lebenserwartung. In Hallstatt bei Bamberg soll ein Museum für Sams Erfinder Paul Maar entstehen. Doch kurz standen die Pläne und Arbeiten dafür auf der Kippe. Gegner des Projekts wollten einen Bürgerentscheid durchsetzen. Der Stadtrat hat dem gestern Abend aber einen Riegel vorgeschoben. Eine Anwaltskanzlei hat das Bürgerbegehren nämlich als unzulässig eingestuft. Es kann also weitergehen mit dem Paul Maar Museum. Eigentlich hatte es unter internationalen Fußballverbänden eine breite Front gegen FIFA-Präsident Infantino gegeben. Aber die scheint zu bröckeln. Nachdem sich erst mehrere arabische Verbände hinter Infantino gestellt haben, kommen nun auch vom asiatischen Verband AFC versöhnliche Töne. Es gehe nicht um eine grundlegende Neugestaltung der FIFA-Strukturen, heißt es in einem Brief, sondern darum, bestehende Strukturen zu stärken. Es ist jetzt 9:15 Uhr.
5: Das Bayernwelle-Wetter und da schmeißen wir heute alles über den Haufen, was wir jetzt seit Tagen vom Wetter gewohnt waren. Sonne, kaum noch, wenn dann noch in der ersten Tageshälfte, aber ansonsten erleben wir dichte Wolken, immer wieder Wind und auch sehr ergiebigen Regen, vor allem in der zweiten Tageshälfte. Temperaturen heute noch bis an die 20 Grad, morgen wird es aber deutlich kühler sein, 10 bis 15 Grad und morgen wird der Regen langsam schwächer. Der Bahnwelle Verkehrsservice, damit ihr sicher ankommt. A8 Salzburg Richtung München. Auch heute Stau zwischen Aachenmühle und der Innenbrücke wegen der Bauarbeiten dort. Zeitverlust derzeit Richtung München etwa 20 Minuten. Und das war's dann auch schon mit Verkehrsmeldungen. Es sei denn, ihr habt noch was entdeckt, Unfälle, Behinderungen, Staus oder Blitzer. Dann bitte meldet uns die, entweder ihr ruft uns an oder schickt uns eine WhatsApp. Die Nummer in beiden Fällen 08654, 3x7, 3x3. Ansonsten gute Fahrt und bitte generell nie schneller dran sein als erlaubt.
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3: Mit Markus Gollinger. Wie war das Leben für Seminaristen und Mitarbeiter im Studienseminar St. Michael in Traunstein? Gab es Gewalt und Missbrauch? Diesen Fragen ist das Institut für Sozialarbeit und Sozialpädagogik rund 1,5 Jahre lang nachgegangen. Heute werden die Ergebnisse einer Aufarbeitungsstudie in Traunstein vorgestellt.
4: Untersucht wurden demnach Vorwürfe von körperlicher, psychischer, spiritueller und sexualisierter Gewalt aus den Jahren 1960 bis 1990. Dafür wurden unter anderem Betroffene und Nicht-Betroffene interviewt und Archivunterlagen ausgewertet. Bei der Pressekonferenz heute in Traunstein geht es auch darum, welche Bedingungen Gewalt damals begünstigt haben. Generalvikar Christoph Klingern wird sich im Namen der Erzdiözese München und Freising zu den Studienergebnissen äußern. Ebenso wird Wolfgang Dingelreiter, der Leiter des Studienseminars St. Michael, zu Gegenwart und Zukunft des Seminars sprechen. Aus Traunstein für die Bayernwelle, Angelina Quocciala.
3: Fast 15.000 Euro Rente soll ein 70-jähriger Mann aus Pieding zurückzahlen. Die Rentenversicherung sagt, er habe in den Jahren 2019 und 20 zu viel verdient. Heute wird der Fall vor dem Sozialgericht München verhandelt. Der Piedinger widerspricht, er sagt, das Geld sei größtenteils nicht in diesen Jahren verdient worden, sondern stamme aus älteren Geschäften. Erst spätere Änderungen bei der Steuer hätten die Beträge in seinen Steuerbescheiden sichtbar gemacht. Deswegen will er keine Rente zurückzahlen und deswegen geht der Fall heute in München vor Gericht. Und die Stadtbücherei Traunreuth hat ihren Bestand um 300 Bücher aus der Region erweitert. Unter dem Motto "Bei uns daheim" gibt es jetzt Heimat- und Frauenromane, Regionalkrimis sowie Wander- und Reiseführer. Dazu kommen Sachbücher über die Geschichte und die Landschaft der Region. Mit dabei unter anderem Bücher von Roswitha Gruber aus Reit im Winkel und dem bayerischen Volksschriftsteller Hans Ernst. Auch aktuelle Chiemgau-Krimis und ein Buch über die beliebtesten Instagram-Spots im Chiemgau gehören zur neuen Auswahl bei der Stadtbücherei Traunreuth. Diese und auch weitere Nachrichten aus der Region könnt ihr auch nachlesen bei uns auf bayernwelle.de. Das Bayernwelle-Wetter, es wird windig und es wird feucht heute. Nur noch am Vormittag ist ein bisschen Sonnenschein möglich. Danach macht sich eine Kaltfront bemerkbar mit Regen, mit Windböen und Temperaturen noch von knapp 20 Grad zwischen Chiemsee und Königssee. Morgen wird der Regen langsam schwächer, klingt dann auch ab, aber morgen wird es deutlich frischer. 10 bis 15 Grad nur noch morgen, daher auch Kaltfront. Wir werden es morgen spüren. Der Bayernwelle Verkehrsservice, damit ihr sicher ankommt. Auch heute Baustellenstau auf der A8 Salzburg Richtung München. Geht nach Aachen-Mühle los, läuft bis etwa zur Innenbrücke. Mehrere Kilometer Stau, Zeitverlust 25 bis 30 Minuten im Moment. So, und dann habe ich gerade vor einer halben Stunde noch gesagt, dass mir keine Blitzer gemeldet sind. Bitte schön, jetzt haben sie extra für mich zwar aufgestellt. So interpretiere ich das jetzt einfach mal. Also, frisch aufgestellt ein Blitzer in Aufham bei der Autobahnunterführung etwa auf Höhe vom Nettomarkt. Und einen weiteren habt ihr uns gemeldet auf der B304, wenn ihr von Lauter Richtung Oberteisendorf unterwegs seid. Also bitte schön, generell nie schneller fahren als erlaubt. Und wenn euch noch weitere Verkehrsunfälle, Behinderungen oder Blitzer auffallen, dann bitte schickt uns eine WhatsApp oder ruft uns an. Eine Nummer reicht für beides. Einmal eingespeichert ins Handy die 08654, dreimal die 7, dreimal die 3. Und ihr könnt uns eure Verkehrsinfos jederzeit und immer mitteilen. Vielen Dank und gute Fahrt.
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3: Das Bayernwelle-Wetter, und da schmeißen wir heute alles über den Haufen, was wir jetzt seit Tagen vom Wetter gewohnt waren. Sonne, kaum noch, wenn dann noch in der ersten Tageshälfte, aber ansonsten erleben wir dichte Wolken, immer wieder Wind und auch sehr ergiebigen Regen, vor allem in der zweiten Tageshälfte. Temperaturen heute noch bis an die 20 Grad, morgen wird es aber deutlich kühler sein, 10 bis 15 Grad, und morgen wird der Regen langsam schwächer. Damit der Blick auf die Straßen, der Bayernwelle Verkehrsservice, damit ihr sicher ankommt. Mit unserer Dauerstörung auf der A8 Salzburg Richtung München. Auch heute wieder zwischen Aachen-Mühle und der Innbrücke Stau wegen Bauarbeiten. So 3-4 Kilometer sind's und Zeitverlust derzeit etwa 20 Minuten. Und dann schauen wir auf die Blitzer. Da habt ihr uns einen gemeldet auf der B304 zwischen Lauter und Oberteisendorf. Und ein weiterer steht in Auffarm bei der Autobahnunterführung etwa auf Höhe vom Nettomarkt. Wenn ihr noch weitere Verkehrsinfos für uns habt, Behinderungen, Staus, Blitzer, dann bitte immer her damit. Unsere Telefonnummer und unsere WhatsApp-Nummer sind jederzeit für euch offen. 08654 3x die 7, 3x die 3. Beide Wege die gleiche Nummer. Leicht zu merken. Speichert es einmal ein ins Handy, dann habt ihr es immer dabei, wenn ihr uns was melden wollt. Vielen Dank, dass ihr das so regelmäßig tut, und gute Fahrt.
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0: Das Ding wird nämlich gemeinsam repariert und getüftelt. Einmal im Monat treffen sich Ehrenamtliche für knapp 2 Stunden und bringen kleine Geräte wieder in Schuss. Und diesen Samstag ist es wieder soweit. Von 10 bis 12 Uhr könnt ihr vorbeikommen im Bürgerzentrum bzw. Mehrgenerationenhaus in Freilassing und eure kaputten Geräte mitbringen. Und am Samstag könnt ihr mit eurer Familie am Spieleherbst im Freizeitpark Ruhpolding teilnehmen. Diese Woche ist das Fässerspiel geplant. Zu gewinnen gibt es natürlich auch was. Die Siegerinnen und Sieger jeder Spielrunde gewinnen direkt eine Freikarte. Von 14 bis 15 Uhr könnt ihr mit eurer Eintrittskarte einmal am Spiel teilnehmen. Falls ihr neugierig geworden seid, was hinter dem Fässerspiel steckt und Lust auf ein bisschen Spielespaß und Geschick habt, dann packt am Samstag eure Familienmitglieder ein und kommt vorbei im Freizeitpark Ruhpolding. Und am Sonntag könnt ihr das Tierheim Traunstein besuchen, weil da ist Tag der offenen Tür. Von 12 bis 17 Uhr wartet ein buntes Familienprogramm auf euch. Von Kinderschminken und Stockbrot am Lagerfeuer bis hin zu Live-Musik. Tierheimleiterin Anna Obermeier im Bayernwelle-Interview.
1: Wir möchten natürlich die Leute sagen, wie unsere Arbeit abläuft, was wir für Tiere haben. Einfach die Einrichtung herzeigen, wie groß das Tierheim inzwischen eigentlich geworden ist. Und natürlich auch Spenden sammeln an dem Tag.
0: Ja, Essen und Trinken bekommt ihr auch vor Ort. Also kommt vorbei und schaut, was hinter dem Tierheim Traunstein so alles steckt.
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2: Mit Markus Gollinger. Bei der Firma Alzmetall in Altenmarkt brodelt es. Am gestrigen Mittwoch haben dort etwa 100 Beschäftigte für einen Warenstreik vorübergehend die Arbeit niedergelegt. Sie kritisieren, dass ihre Geschäftsführung den bestehenden Tarifvertrag gekündigt habe und jetzt Forderungen stelle, die für die Beschäftigten die Arbeitsbedingungen verschlechtern. Laut Trostberger Tagblatt soll unter anderem eine für 2027 vorgesehene Tariferhöhung wegfallen. Außerdem sollen Weihnachts- und Urlaubsgeld in Zukunft vollständig vom Erfolg des Unternehmens abhängig sein. Die Gewerkschaft IG Metall kritisiert, die Beschäftigten hätten über Jahre hinweg Zugeständnisse gemacht. Jetzt erwartet die Gewerkschaft ein Entgegenkommen des Unternehmens und eine Rückkehr in den Flächentarifvertrag der Metall- und Elektroindustrie. Dafür haben die Beschäftigten gestern protestiert. Vermutlich ein gesundheitliches Problem bei einem Autofahrer hat gestern Mittag einen schweren Verkehrsunfall bei Pieding ausgelöst. Der 83-jährige Mann war auf der B20 Richtung Bad Reichenhall unterwegs. Dabei kam er plötzlich auf die Gegenfahrbahn. Das Rote Kreuz vermutet gesundheitliche Beschwerden. Ein Autofahrer auf der Gegenfahrbahn konnte noch ausweichen, ein zweites Auto wurde aber erfasst. Eines der Autos fing dabei Feuer, die Insassen kamen aber rechtzeitig heraus. Insgesamt 3 Personen sind bei dem Zusammenstoß mittelschwer bis schwer verletzt worden, so das Rote Kreuz. Über psychische Belastungen reden, Hilfe kennenlernen und gemeinsam neue Kraft schöpfen. Darum geht's bei der Woche der seelischen Gesundheit im Landkreis Traunstein. Von heute bis zum 21. Oktober gibt's im Landkreis insgesamt 18 Veranstaltungen. Auf dem Programm stehen unter anderem Themen wie Stress, Einsamkeit, Depression und Sucht. Dazu kommen Lesungen, Filme und kreative Angebote. Weitere Infos zur Woche der seelischen Gesundheit und zum Programm findet ihr auf bayernwelle.de und da gibt's auch weitere Nachrichten aus der Region. Das Bayernwelle-Wetter, es wird windig und es wird feucht heute. Nur noch am Vormittag ist ein bisschen Sonnenschein möglich. Danach macht sich eine Kaltfront bemerkbar mit Regen, mit Windböen und Temperaturen noch von knapp 20 Grad zwischen Chiemsee und Königssee. Morgen wird der Regen langsam schwächer, klingt dann auch ab, aber morgen wird es deutlich frischer. 10 bis 15 Grad nur noch morgen, daher auch Kaltfront. Wir werden es morgen spüren. Der Bayernwelle Verkehrsservice, damit ihr sicher ankommt. Auch heute A8 Salzburg Richtung München. Baustellenstau zwischen Aachenmühle und der Innbrücke. Zeitverlust derzeit etwas mehr als eine halbe Stunde. Wir sind bei den Blitzer. Da ist der gerade nochmal bestätigt worden auf der B304. Kurz nach Surberg bzw. Lauter, wenn ihr Richtung Oberteisendorf fahrt. Außerdem ein Auffahren bei der Autobahnunterführung auf Höhe vom Nettomarkt. Ein Blitzer. Und der hier aus Freilassing ist ganz frisch reingekommen.
3: Hallo, da ist der Hans. Der Blitzer steht an der Schule. Kindergarten vorm Friedhof in Freilassing in der laufenden Straße. Direkt wo die Ampel ist, steht der Blitzer in der 30er-Zone. Danke.
2: Also Freilassing, laufender Straße, 30er-Zone. Auch hier ein Blitzer. Bitte schön, gerade rund um Schulen und Kindergärten sowieso immer langsamer fahren. Wenn ihr weitere Verkehrsinfos für uns habt, bitte schön immer her damit. 08654 3x7 3x3. Das ist die Nummer für telefonische oder auch für WhatsAppische Verkehrsinfos. Dankeschön und gute Fahrt.
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3: Das Bayernwelle-Wetter. Aktuell zieht draußen noch ein Sonne-Wolken-Mix rum. Es wird jetzt aber über die Mittagszeit zunehmend bewölkter und auch der ein oder andere Regenschauer ist später nicht ausgeschlossen. Da bleiben wir heute bei maximal 20 bis 21 Grad. 18 Grad messen wir aktuell in Anger beim Fußballplatz, genauso wie in Kieming und 18 Grad auch in Engelsberg. Der Bayernwelle Verkehrsservice, damit ihr sicher ankommt. Ich habe einen Stau für euch auf der A8 Salzburg Richtung München zwischen Aachenmühle und Innbrücke. Staut es sich wegen einer Baustelle. Eine halbe Stunde dauert es hier länger für euch. Blitzer gibt's auch noch von mir. Einmal in Aufham bei der Autobahnunterführung auf Höhe Netto. B304 kurz nach Surberg-Lauter Richtung Oberteisendorf und in Freilassing in der Laufener Straße bei der Schule in der 30er-Zone. Wenn ihr auch noch was habt, Blitzer oder Staus, immer her damit. Ruft an oder schickt eine kurze WhatsApp. Geht beides unter der 08654 dreimal die 7 und dreimal die 3. Danke fürs Melden und gute Fahrt.
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3: Elena Meyer hier, schönen Donnerstagmittag und Mahlzeit an alle, die gerade in die Mittagspause starten. Ich bin noch nicht ganz so weit, habe nämlich noch ein ganz wichtiges Thema für euch. Gleich geht's hier auf der Bayernwelle um eure seelische Gesundheit. Ein ganz wichtiges Thema, um das wir uns alle kümmern müssen. Und der Landkreis Traunstein hat dafür auch ein Angebot für uns. Das startet heute. Darüber reden wir gleich. Vorher habe ich Summer Dreaming für euch. Und hier ist Adele mit Chasing Pavements auf der Bayernwelle. Schönen Donnerstag.

Elena Meyer hier und stabile Seitenlage. Ja, das wissen wir, wie das geht, oder? Druckverband kriegen wir auch noch hin und prüfen, ob jemand atmet. Auch das haben wir im Erste-Hilfe-Kurs gelernt. Aber was ist eigentlich zu tun, wenn es unserer Freundin oder unserem Bruder mal psychisch nicht gut geht? Dann fühlen wir uns oft eher ein bisschen hilflos und wissen nicht so genau, wie wir an die Sache rangehen sollen. Und deshalb gibt's im Rahmen der Woche der seelischen Gesundheit quasi einen Erste-Hilfe-Kurs hilflos und wissen nicht so genau, wie wir an die Sache rangehen.

0: Und was vielleicht die nächsten Schritte sind, die wirklich demjenigen dann in dem Moment helfen.
1: Heute startet die Woche der seelischen Gesundheit und die hat noch ganz viele andere Veranstaltungen rund um dieses Thema und zwar für uns alle ganz niederschwellig. Ihr könnt einfach vorbeikommen und müsst euch zu nichts verpflichtet fühlen.
0: Ich glaube, ist auch so ein Riesenthema, dass man vielleicht auch Angst hat. Man muss vielleicht von sich was erzählen, wie es einem gerade geht, aber das ist gar nicht das, was unser Ziel ist. In erster Linie wollen wir zeigen, was im Landkreis alles gibt, was für Unterstützungsangebote gibt, aber was für kleine Dinge man im Alltag auch machen kann, um eben nicht in so einer Krise zu rutschen.
1: Ab heute geht's los. Das ganze Programm findet ihr auf bayernwelle.de. Alle Veranstaltungen sind kostenlos, damit auch wirklich jeder vorbeikommen kann. Also klickt euch mal rein und tut euch und eurer seelischen Gesundheit doch mal wieder was Gutes.
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3: Mit Markus Gollinger. Wie war das Leben für Seminaristen und Mitarbeiter im Studienseminar St. Michael in Traunstein? Gab es Gewalt und Missbrauch? Diesen Fragen ist das Institut für Sozialarbeit und Sozialpädagogik rund 1,5 Jahre lang nachgegangen. Heute werden die Ergebnisse einer Aufarbeitungsstudie in Traunstein vorgestellt.
4: Untersucht wurden demnach Vorwürfe von körperlicher, psychischer, spiritueller und sexualisierter Gewalt aus den Jahren 1960 bis 1990. Dafür wurden unter anderem Betroffene und Nicht-Betroffene interviewt und Archivunterlagen ausgewertet. Bei der Pressekonferenz heute in Traunstein geht es auch darum, welche Bedingungen Gewalt damals begünstigt haben. Generalvikar Christoph Klingern wird sich im Namen der Erzdiözese München und Freising zu den Studienergebnissen äußern. Ebenso wird Wolfgang Dingelreiter, der Leiter des Studienseminars St. Michael, zu Gegenwart und Zukunft des Seminars sprechen. Aus Traunstein für die Bayernwelle, Angelina Quocciala.
3: Fast 15.000 Euro Rente soll ein 70-jähriger Mann aus Pieding zurückzahlen. Die Rentenversicherung sagt, er habe in den Jahren 2019 und 20 zu viel verdient. Heute wird der Fall vor dem Sozialgericht München verhandelt. Der Piedinger widerspricht, er sagt, das Geld sei größtenteils nicht in diesen Jahren verdient worden, sondern stamme aus älteren Geschäften. Erst spätere Änderungen bei der Steuer hätten die Beträge in seinen Steuerbescheiden sichtbar gemacht. Deswegen will er keine Rente zurückzahlen und deswegen geht der Fall heute in München vor Gericht. Und die Stadtbücherei Traunreuth hat ihren Bestand um 300 Bücher aus der Region erweitert. Unter dem Motto "Bei uns daheim" gibt es jetzt Heimat- und Frauenromane, Regionalkrimis sowie Wander- und Reiseführer. Dazu kommen Sachbücher über die Geschichte und die Landschaft der Region. Mit dabei unter anderem Bücher von Roswitha Gruber aus Reit im Winkel und dem bayerischen Volksschriftsteller Hans Ernst. Auch aktuelle Chiemgau-Krimis und ein Buch über die beliebtesten Instagram-Spots im Chiemgau gehören zur neuen Auswahl bei der Stadtbücherei Traunreuth. Diese und auch weitere Nachrichten aus der Region könnt ihr auch nachlesen bei uns auf bayernwelle.de.
5: Das Bayernwelle-Wetter, die Sonne schafft es jetzt noch ein bisschen durch. Später wird es aber zunehmend bewölkter. Da sind dann auch noch Regenschauer möglich bei 20 bis 21 Grad. 18 Grad messen wir aktuell in Siegsdorf bei der Touristinfo, 17 in Bischofswiesen und 18 wieder in See und Seebrugg. Der Bayernwelle Verkehrsservice, damit ihr sicher ankommt. Und da haben wir den größten Stau auf der A8 zwischen Aachenmühle und Innbrücke. In beide Richtungen staut sich's hier zurück. Ihr braucht in beide Richtungen eine halbe Stunde länger. Geblitzt wird auch, und zwar einmal in Freilassing in der Laufener Straße bei der Schule in der 30er-Zone, B304 kurz nach Surberg-Lauter Richtung Oberteisendorf, in Aufham bei der Autobahnunterführung auf Höhe Netto und in Palling wird gelasert in der Türlachinger Straße. Wenn ihr jetzt auch noch was entdeckt habt, Blitzer oder Staus, gebt gerne Bescheid, ruft an oder schickt eine kurze WhatsApp. Das geht ganz easy über die 08654 3x die 7 und 3x die 3. Danke fürs Melden und gute Fahrt wünsche ich euch.
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1: In Russland gibt's einen Pestverdachtsfall. Russland dementiert das Ganze zwar und ich will mich jetzt auch nicht damit beschäftigen, wer hier recht hat, aber ich habe mich gefragt, was die Pest eigentlich genau ist. Also Pest ist ja vermutlich jedem ein Begriff. Das ist eine Krankheit, die vor allem im späten Mittelalter bei uns in Europa für sehr viele Todesfälle gesorgt hat. Das liegt daran, dass die Pest eine hochgradig ansteckende Infektionskrankheit ist, die durch ein Bakterium ausgelöst wird. Und dieses Bakterium wird eigentlich von Tier zu Tier weitergegeben, meistens unter Nagern, Ratten und Co. Also. Aber wenn die Flöhe haben und so ein Floh dann einen Menschen beißt, dann kann der auch die Pest bekommen. Es gibt jetzt verschiedene Formen der Pest. Da wäre zum Beispiel die Beulenpest, das habt ihr sicher schon mal gehört, oder auch die Lungenpest. Und die können dann eben auch durch Tröpfcheninfektion von Mensch zu Mensch übertragen werden. Die ersten Symptome sind grippeähnlich und dann folgen je nach Form Lymphknotenschwellungen bis hin zur Blutvergiftung. Unbehandelt verläuft die Krankheit immer tödlich. Sie kann aber mit Antibiotika behandelt werden und das klappt dann in 90% der Fällen auch. In Europa gibt es die Pest eigentlich nicht mehr, aber in Amerika, Asien und Afrika schon, wusste ich ehrlicherweise nicht. Und ob das da in Russland halt jetzt gerade die Pest war oder nicht, ich gehe vorsorglich mal Klopapier kaufen.
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3: Das Bayernwelle-Wetter: im Laufe des Nachmittags zieht es immer mehr zu und auch der ein oder andere Regenschauer ist dann nicht ausgeschlossen. Da bleiben wir heute bei maximal 20 bis 21 Grad. 19 Grad messen wir aktuell in Fridolfing, 18 in Grabenstedt bei der Touristinfo und 19 Grad auch wieder in Pieding. Der Bayernwelle Verkehrsservice, damit ihr sicher ankommt, liebe Autofahrer. Wir haben aktuell einen Stau auf der A8 zwischen Rohrdorf und Raubling. Es staut sich in beide Fahrtrichtungen zurück wegen einer Baustelle. In Fahrtrichtung München braucht ihr aktuell eine halbe Stunde länger, in Fahrtrichtung Salzburg aktuell eine Viertelstunde, die ihr länger braucht. Blitzer habe ich auch noch für euch. Einmal in Freilassing in der Laufener Straße bei der Schule in der 30er-Zone. Von Traunstein nach Oberteisendorf in der langen Geraden nach der Abzweigung Lauter. Und dann wird noch gelasert in Palling in der Türlachinger Straße. Wenn ihr auch noch was gesehen habt, Blitzer oder Staus, gebt gerne Bescheid, ruft an oder schickt eine WhatsApp. Geht beides unter dieser Nummer, die 08654 3x7 3x3. Danke fürs Melden und gute Fahrt.

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1: 8. Oktober 1985. Dire Straits sind mit Money for Nothing neu in den Charts. Mark Knopfler braucht ein Kabel. Soweit so unspektakulär. Er möchte seine Stereoanlage mit dem neuen CD-Player verbinden. Eigentlich dachte er, er hätte sogar noch ein passendes Kabel daheim, aber Fehlanzeige. Also geht's in ein Elektrofachgeschäft. Als er da nach dem passenden Kabel sucht, fällt ihm ein Mann auf. Der arbeitet da und steht vor der Wand aus Fernsehern. Auf allen läuft das gleiche Programm, MTV. Und der Mann steht dort und kommentiert live, was er sieht. Manchmal äußert er sich abfällig über das eine Musikvideo, dann kommentiert er die Bluse der Moderatorin. Mark Knopfler beobachtet ihn gespannt und holt sein Notizbuch raus. Er notiert sich Satz für Satz. Fast eine halbe Stunde schreibt er einfach mit, was der Mann erzählt. Zu Hause angekommen, setzt er sich sofort mit dem Notizblock an den Schreibtisch. Er ordnet die Sätze neu und schreibt seine eigenen dazwischen. Raus kommt ein Song aus der Sicht genau dieses Angestellten im Elektrofachhandel. Schau sie dir an, da bei MTV. Wir müssen hier die schweren Farbfernseher schleppen und die kriegen Geld fürs Nichtstun. They got their money for nothing. Und damit landen die Dire Straits 1985 ihren größten Hit.

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2: Mit Angelina Quotschala. Das Amt für Landwirtschaft und Forsten aus Traunstein wendet sich heute mit einem Appell an alle Waldbesitzer. Sie sollten auch jetzt im Herbst den Borkenkäfer nicht unterschätzen. Demnach fliegen fertig entwickelte Jungkäfer jetzt im Herbst noch rum und ziehen sich zum Überwintern in Bäume zurück. Selbst einzelne Äste mit einem Durchmesser von mindestens 3 Zentimetern könnten dem Schädling als Brutstätte dienen. Deswegen die Bitte des Amtes an alle Waldbesitzer, checkt eure Bäume auf möglichen Borkenkäferbefall. Wiederum befallene Bäume müssten sofort aufgearbeitet und aus dem Wald entfernt werden. Fast 15.000 Euro Rente soll ein 70-Jähriger aus Pieding zurückzahlen. Die Deutsche Rentenversicherung sagt, er hatte 2019 und 2020 zu hohe Einkünfte. Heute geht der Fall vor das Sozialgericht München. Emily Rettenberger mit den Einzelheiten.
3: Der Streit dreht sich um die Frage, wann hat der Piedinger das Geld tatsächlich verdient? In seinen Steuerbescheiden für 2019 und 2020 tauchen hohe Einkünfte auf. Die Rentenversicherung wertet sie als Einkommen und hat deshalb seine Rente rückwirkend gekürzt. Der Mann sagt dagegen, das Geld stammt teilweise aus deutlich früheren Geschäften. Erst Jahre später wurden die damaligen Steuerbescheide dann korrigiert. Deshalb tauchten die Beträge erst 2019 und 2020 in seinen Unterlagen auf. Er will deshalb die fast 15.000 Euro nicht zurückzahlen.
2: Danke, Emily. Der Prozess am Münchner Sozialgericht läuft seit dem Vormittag. Und innerhalb weniger Stunden hat es gestern Nachmittag 2 schwere Motorradunfälle in der Region gegeben. In Rimsting stieß ein Motorrad voll mit einem Fahrradfahrer zusammen. Beide Fahrer sind laut Polizei schwer verletzt. Der Rettungsdienst brachte sie ins Krankenhaus. Außerdem wurde bei Taching ein weiterer Motorradfahrer beim Zusammenstoß mit einem Auto schwer verletzt. Der 67-Jährige kam laut Polizei in einer Senke plötzlich auf die Gegenfahrbahn und stieß dort dann mit dem Auto zusammen. Der Motorradfahrer blieb schwer verletzt neben der Straße liegen. Nach der Erstversorgung flog ihn der Rettungsheli ins Klinikum Traunstein. Die Fahrerin des Autos ist laut Polizei leicht verletzt. Und weitere Nachrichten aus unserer Region findet ihr auf bayernwelle.de.
4: Dankeschön, hier ist das Bayernwelle-Wetter. Momentan ist es überall noch sonnig, weitgehend sonnig, das wird aber nicht lange so bleiben. Es hat sich rumgesprochen, dass eine Kaltfront mit viel Regen auf dem Weg zu uns ist. Das ist sie auch und das heißt, in etwa einer Stunde wird es anfangen zu regnen und dann wird es weitgehend regnerisch bleiben über den ganzen Nachmittag. Die Temperaturen sind recht angenehm, noch in der Sonne sowieso. Wir haben aktuell in Traunstein am Salinenpark 18 Grad, in Laufen sind es 19, in Schneitzelreuth 18, also etwa dasselbe Level. Nach diesem regnerischen Nachmittag heute und auch dem Abend wird es in den nächsten beiden Tagen deutlich kühler. 14, 15 Grad, mehr ist nicht drin. Morgen ganz annehmbar, immer wieder sonnige Abschnitte, am Samstag wieder eher regnerisch. Der Bayernwelle Verkehrsservice, damit ihr sicher ankommt. Ihr kommt überall gut durch, aktuell mit dieser einen Ausnahme, aber das kennt ihr, das haben wir ja täglich. Das ist die Großbaustelle auf der A8 zwischen Rohrdorf und Raubling. Hier laufen die Brückenarbeiten, es staut sich in beide Richtungen. In Richtung München dauert es aktuell 20 Minuten länger, in Richtung Salzburg eine knappe Viertelstunde. Und es wird auch noch geblitzt, natürlich. Einmal auf der Strecke von Traunstein nach Oberteißendorf. Der Blitzer steht in der langen Geraden nach der Abzweigung Richtung Lauter. In Palling habt ihr einen entdeckt, und zwar in der Türlachinger Straße. Das ist ein Laser. Und in Freilassing beim Schmuggler wird geblitzt in Richtung Schule. Da ist überall schon 30er-Zone. Ruft uns bitte an bei weiteren Blitzern, die ihr seht, oder schickt uns auf WhatsApp 08654 3x7 3x3. Dankeschön.
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3: Ich bin Helen Martin. Die Bundesregierung rechnet für dieses Jahr mit deutlich mehr Wirtschaftswachstum als bisher angenommen. 1,3% statt der im April erwarteten 0,5%. Grund sind laut dem Wirtschaftsministerium vor allem Exporte, staatliche Investitionen und höhere Verteidigungsausgaben. Die Folgen des Iran-Kriegs hätten die Wirtschaft weniger belastet als befürchtet. Wirtschaftsministerin Reiche warnt trotzdem, die Lage bleibe fragil, nötige Strukturreformen würden noch fehlen. 10 Milliarden Euro Entlastung für kleine und mittlere Einkommen. Das soll es mit den geplanten Änderungen bei der Einkommensteuer geben. Bundesfinanzminister Klingbeil hat seine Pläne heute im Bundestag verteidigt. Er sprach von einem fairen Ausgleich. Der SPD-Chef hat außerdem den neuen Spitzensteuersatz von 47% für Jahreseinkommen über 280.000 Euro verteidigt. So würden reiche Bürger dazu beitragen, dass die Mittelschicht entlastet werde. 2,5 Wochen nach der Wahl in Berlin dürfte der Weg für rot-grün-rote Sondierungsgespräche zur Regierungsbildung frei sein. Linke, Grüne und SPD haben ein zentrales Hindernis aus dem Weg geräumt und sich auf eine gemeinsame Linie gegen Antisemitismus verständigt. Diana Kramer berichtet.
4: Das Thema beherrscht seit dem Sieg der Linken bei der Abgeordnetenhauswahl die Schlagzeilen, weit über die Hauptstadt hinaus. Teile der Partei stehen massiv in der Kritik wegen ihrer Position zu Israel. Ein pro-palästinensischer Aktivist und das Oberhaupt eines kriminellen Clans auf einer linken Wahlparty waren dann zu viel. Grüne und SPD hatten auf verbindliche Absprachen bestanden, wie mit antisemitischen Vorfällen umgegangen wird, als Bedingung für Sondierungen.
3: Immer häufiger fallen Arbeitnehmerinnen und Arbeitnehmer wegen psychischer Erkrankungen aus und das teilweise lang. Eine Auswertung der Krankenkasse AOK hat ergeben, dass Betroffene letztes Jahr im Schnitt 28,5 Tage gefehlt haben, deutlich länger als bei Erkältungen und Grippe. Besonders betroffen sind laut der AOK Beschäftigte in Callcentern, in der Pflege und in der Kinderbetreuung. Ein Gasgeruch hat am Morgen in Donauwörth einen Feuerwehreinsatz ausgelöst. Laut Polizei wird vermutet, dass der Geruch von einem abgestellten Güterzug kam, der inzwischen weitergefahren ist. Die Feuerwehr hat sicherheitshalber die Werte in der Umgebung gemessen, aber nichts Auffälliges entdeckt.
5: Hier ist das Bayernwelle-Wetter. Die aktuellen Temperaturen in Traunreuth 18 Grad, in Teißendorf 19 und in Schönau am Königssee, da gibt es gerade noch am meisten Sonne, 17 Grad. Aber überall verschwindet die Sonne jetzt. Ihr seht das, dass sie sich immer mehr zuzieht. Das ist der Vorbote des Regengebiets, das uns dann einholen wird. Gegen 14.30 Uhr, also in einer halben Stunde, 15 Uhr etwa, wird es dann überall anfangen zu regnen. Und wir werden einen verregneten Nachmittag haben, sehr wahrscheinlich auch Abend. In den nächsten beiden Tagen Abkühlung auf höchstens noch 14 Grad tagsüber. Morgen ist es noch einigermaßen schön. Es gibt immer wieder Sonne. Am Samstag eher regnerisch. Der Bayernwelle Verkehrsservice, damit ihr sicher ankommt. Probleme gibt's nur auf der A8 München-Salzburg, dafür dann in beide Richtungen. Es ist die Großbaustelle zwischen Rohrdorf und Raubling. Es staut sich eben in Richtung München. Zeitverlust momentan knappe 20 Minuten. In Richtung Salzburg geht's ein bisschen schneller. Ihr habt da auch Stau, aber ihr solltet da in 10-12 Minuten durch sein. Sonst keine nennenswerten Behinderungen aktuell. Jetzt noch zu den Blitzern. In Palling läuft aktuell eine Lasermessung in der Türlachinger Straße. Dann steht einer auf der Strecke von Traunstein Richtung Oberteisendorf und zwar in der langen Geraden, gleich nach der Abzweigung, wo es nach Lauter weggeht. Ihr habt einen Blitzer gemeldet in Freilassing beim Schmuggler, der blitzt Richtung Schule, da haben wir 30er-Zone. Und immer in Anger ist die Manuela unterwegs und die hat da auch einen Blitzer entdeckt. Und zwar?
6: Und zwar von Anger kommend unter der Autobahnbrücke durch, da wo man zum Netto abbiegt, da steht der Blitzer auf der Verkehrsinsel.
5: Das ist mal ein ungewöhnlicher Ort auf der Verkehrsinsel. Danke, liebe Manuela, gute Fahrt dir und euch natürlich insgesamt auch. Ruft uns weiter an bei Blitzern, die ihr seht, oder schickt eine WhatsApp-Nachricht, so wie gerade WhatsApp-Sprachnachricht 08654 3x7 3x3. Danke.
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1: Mit Emily Rettenberger. Servus. Heute Abend gibt's Live-Musik im Natz in Traunstein. Hannah Köpf ist nämlich gerade mit ihrem neuen Album Flower Mind auf Tour und gemeinsam mit ihrer Band spielt und singt sie ab 20 Uhr Songs aus ihrem neuen Album. Da erwartet euch ein Sound, der zwar aus Deutschland kommt, aber an Nashville erinnert. Tickets gibt's online unter natz-diekulturfabrik.de oder direkt an der Abendkasse. Und am Donnerstag, da kann man schon mal Richtung Wochenende schauen. Da steht ein weiteres Meisterschaftsspiel von der ersten Mannschaft des SV Kirchen-Schöring an. Die erste Mannschaft spielt in der Bayernliga Süd, der fünfthöchsten Spielklasse in Deutschland, und hat sich da über die Jahre als feste, ambitionierte Größe etabliert. Am Samstag treffen sie im Heimspiel dann auf den TSV Schwab München. Beim Spiel zuschauen und anfeuern könnt ihr im Stadion an der Laufener Straße in Kirchen-Schöring. Und ebenfalls am Samstag können alle Mamas einen Abend lang tanzen und feiern. Am Samstagabend findet im Magazin 3 in Bad Reichenhall eine Mama-Party statt. Ganz egal, ob ihr die Party in der Lounge lieber entspannt angeht oder zur Musik vom DJ abgehen wollt, euch werden keine Grenzen gesetzt. Ab 19 Uhr geht's so richtig los. Vorbei ist die Party dann auch schon um 24 Uhr, dass ihr dann den Sonntag mit der Familie genießen könnt.
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2: Mit Angelina Quotschala. Heute startet im Landkreis Traunstein die Woche der seelischen Gesundheit. Bis zum 21. Oktober gibt es viele Veranstaltungen rund um psychische Gesundheit und Wohlbefinden. Im Fokus steht vor allem die Prävention, also was wir alle vorbeugend für unsere seelische Gesundheit tun können. Dr. Wolfgang Krämer, der Leiter des Gesundheitsamtes Traunstein.
3: Gott sei Dank ist das Thema der seelischen Gesundheit etwas aus der Nische dessen, wofür man sich schämen sollte, Gott sei Dank rausgekommen. Nichtsdestotrotz ist es wichtig, einem Thema, das eigentlich jeden treffen kann, nur mal ins Rampenlicht zu geben, ins Gedächtnis zu rufen. Kümmere dich aktiv um deine seelische Gesundheit. Es ist nichts Passives, wo es ein Tablettal gibt und danach ist alles gelöst, sondern seelische Gesundheit heißt, sich aktiv um sein eigenes Leben zu kümmern.
2: Neben Prävention soll die Woche der seelischen Gesundheit auch zeigen, wo ihr im Landkreis Traunstein Hilfe bekommt, wenn ihr in einer Krise steckt. Bleibt die Fahrradmitnahme in den Nahverkehrszügen im BGL auch künftig kostenlos? Genau darum geht es heute Nachmittag im Fachausschuss für Mobilität. Der Landkreis übernimmt nämlich seit Jahren die Kosten für die Radmitnahme und das in allen Nahverkehrszügen im BGL und bis zum Salzburger Hauptbahnhof. Die Verträge mit den Bahnunternehmen laufen Ende des Jahres aus, wie es auf Bayernwelle Nachfrage heißt. Deshalb geht es heute um die Frage, ob und wie das Angebot fortgeführt werden soll. Und innerhalb weniger Stunden hat es gestern Nachmittag zwei schwere Motorradunfälle in der Region gegeben. In Rimsting stieß ein Motorrad voll mit einem Fahrradfahrer zusammen. Beide Fahrer sind laut Polizei schwer verletzt. Der Rettungsdienst brachte sie ins Krankenhaus. Außerdem wurde bei Taching ein weiterer Motorradfahrer beim Zusammenstoß mit einem Auto schwer verletzt. Der 67-Jährige kam laut Polizei in einer Senke plötzlich auf die Gegenfahrbahn und stieß dort dann mit dem Auto zusammen. Der Motorradfahrer blieb schwer verletzt neben der Straße liegen. Nach der Erstversorgung flog ihn der Rettungsheli ins Klinikum Traunstein. Die Fahrerin des Autos ist laut Polizei leicht verletzt. Und weitere Nachrichten aus unserer Region findet ihr auf bayernwelle.de.
4: Dankeschön, Angelina Quatschala. Das Bayernwelle-Wetter jetzt. Jetzt hat uns die Regenfront erreicht. Es hat schon angefangen zu regnen über dem Chiemsee und dann auch südlich davon, also in Aschau, in Marquardtstein, Reit im Winkel. Da regnet es überall schon. Das kommt jetzt alles rüber weiter Richtung Osten. Das heißt, innerhalb der nächsten halben Stunde wird es dann auch im Rupertiwinkel und im Berchtesgadener Land anfangen. Die Temperaturen sind dann mehr oder weniger Nebensache. Es wird immer wieder regnen, heute Nachmittag und auch heute Abend noch. Trotz allem, Prien am Chiemsee im Regen jetzt 17 Grad. In Pieding ist es noch trocken, da haben wir 19. Und in Berchtesgaden 17 Grad. Diese Regenfront von heute, die auch teilweise starken Wind mitbringt, ist morgen wieder passé. Morgen wird es ein recht ruhiger Tag, aber es wird spürbar kühler, höchstens 14 Grad. Die werden wir dann auch am Wochenende haben, aber nur morgen ist es schön, am Samstag ist schon wieder eher regnerisch. Der Bayernwelle Verkehrsservice, damit ihr sicher ankommt. A8 Salzburg-München, die täglichen Probleme auch jetzt wegen der Baustelle zwischen Rohrdorf und Raubling, beidseitiger Stau. Länger ist er in Richtung München, da ist es fast eine Dreiviertelstunde, die ihr jetzt braucht, um durchzukommen. In der Gegenrichtung, also A8 Richtung Salzburg, steht ihr auch vor Raubling, hier dauert es 20 Minuten länger. Sonst aktuell keine nennenswerten Probleme, fahrt vorsichtig und macht beim Regen bitte das Licht an am Auto. Damit zu den Blitzern. In Palling läuft noch immer eine Laserkontrolle in der Türlachinger Straße. Dann Blitzer von euch entdeckt auf der Strecke von Traunstein Richtung Obertheisendorf. Der steht auf der langen Geraden, kurz nach der Abzweigung, wo es nach Lauter weggeht. In Freilassing steht ein Blitzer in Höhe vom Schmuggler. Der blitzt in Richtung Schule. Da ist überall 30er-Zone, auch schon beim Schmuggler. Und dann gibt's noch einen Blitzer von Anger in Richtung Netto. Dazwischen steht der Blitzer auf einer Verkehrsinsel. Bitte ruft uns an bei weiteren Blitzern, die ihr seht. 08654, 3x die 7, 3x die 3, Dankeschön.
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2: Und jetzt die Top-Meldung aus der Region mit Angelina Quocalla. Der Borkenkäfer ist auch jetzt im Herbst noch unterwegs. Darauf weist das Amt für Landwirtschaft und Forsten Traunstein hin. Vor allem Jungkäfer suchen derzeit in den Landkreisen Traunstein und Berchtesgadener Land geeignete Bäume zum Überwintern. Waldbesitzer sollten ihre Bestände deshalb noch einmal genau auf den Befall kontrollieren. Auch einzelne Äste und Baumkrone können den Käfern schon als Brutstätte dienen. Mehr dazu in den Regionalnachrichten um 12:30 und auf bayernwelle.de.
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4: Ich bin Gregor Jose Moser. Die Einkommensteuerreform von Finanzminister Klingbeil war heute Thema im Bundestag. Was der SPD-Politiker plant, berichtet Jan-Henner Reitze.
5: Eine Familie mit 2 Kindern, in der beide Elternteile für ein mittleres Einkommen arbeiten gehen, habe durch die Reform 600 Euro mehr im Jahr zur Verfügung, argumentiert Klingbeil, der von einer Entlastung für die Mitte der Gesellschaft spricht. Finanziert werden soll das durch höhere Steuern für alle, die besonders viel verdienen.
4: Eine Mehrheit der Menschen in Deutschland findet, dass die AfD eine Gefahr für die Demokratie ist. Das ist beim neuen ZDF-Politbarometer rausgekommen. Gut 2 Drittel haben da gesagt, dass sie die AfD als gefährlich für die Demokratie empfinden. Trotzdem ist eine knappe Mehrheit von 51% gegen ein AfD-Verbot. 43% sind dafür. Bei der Sonntagsfrage bleibt die AfD mit 28% klar stärkste Kraft vor der Union mit 21%. Bei der Suche nach einem möglicherweise freilaufenden Puma im oberbayerischen Landkreis Erding gibt es bislang keine eindeutige Spur. Nach Angaben der Behörden ist weiter unklar, ob auf den Aufnahmen tatsächlich ein Puma oder ein anderes Tier zu sehen ist. Aus der Bevölkerung sind bisher 30 Hinweise eingegangen, 4 davon werden genauer überprüft. Die Polizei will die Suche fortsetzen und bittet die Menschen in der Region, aufmerksam zu bleiben. Die kanadische Autorin Anne Carson bekommt dieses Jahr den Literaturnobelpreis. Die 76-Jährige wird für ihr kühnes und einfallsreiches Gesamtwerk mit verspielten Dialogen in klassischer Tradition geehrt, wie die Jury der Schwedischen Akademie in Stockholm mitgeteilt hat. Dadurch seien neue Formen für die Gegenwartsliteratur entstanden. Wer den Friedensnobelpreis erhält, wird morgen bekannt gegeben. Linke, Grüne und SPD in Berlin nehmen Sondierungsgespräche über eine mögliche gemeinsame Regierung auf. Voraussetzung dafür war eine Einigung beim Thema Antisemitismus. Die 3 Parteien erklärten unter anderem, das Existenzrecht Israels sei unverhandelbar, jüdisches Leben solle besonders geschützt werden. Außerdem vereinbarten sie eine klare Distanz zu organisierter Kriminalität. Es ist jetzt 3:15.
6: Das Bayernwelle-Wetter jetzt. Die Regenfront, die uns jetzt erreicht hat und die längst angekündigt war, wird uns auch die nächsten Stunden begleiten. Stellt euch also weiterhin auf einen nassen Nachmittag ein und am Abend wird es nicht viel besser. Dazu auch noch ziemlich stürmischer Wind teilweise. Die Temperaturen sind jetzt natürlich nicht mehr über 20 Grad. Wir haben auch nichts mehr an Sonne. In Bad Endorf haben wir gerade 17, in Tittmoning 19, immerhin noch am Stadtplatz, und in der Engedei 17 Grad. Morgen und übermorgen wird es spürbar kühler, höchstens noch 14 Grad tagsüber. Morgen ganz schön, immer wieder Sonne, am Samstag wieder sehr bewölkt mit vereinzeltem Regen. Der Bayernwelle Verkehrsservice, damit ihr sicher ankommt. Macht bitte das Licht am Auto an, das Wetter wird schlechter und wird die nächsten Stunden auch schlecht bleiben, wie ihr gerade gehört habt. Aktuell haben wir allerdings nur eine Behinderung, das ist der Stau auf der A8 München-Salzburg zwischen Rohrdorf und Raubling. Es staut in beide Richtungen, ihr habt Richtung München eine halbe Stunde Passierdauer, bis ihr durch seid. In Richtung Salzburg dauert es 20 Minuten länger. Die Blitzer jetzt noch. In Palling wird in der Türlachinger Straße gelasert. Ein weiterer Blitzer steht auf der Strecke von Traunstein in Richtung Oberteisendorf. Und zwar in der langen Geraden, kurz nach der Abzweigung, wo es nach Lauter weggeht. In Freilassing noch der Blitzer aktiv beim Schmuggler. Der blitzt Richtung Schule. Hier ist überall 30er-Zone. Und noch einer von Anger in Richtung Netto. Also innerhalb Anger ist das noch. Auf der Verkehrsinsel ist einer aufgebaut. Bitte ruft uns an bei weiteren Blitzern, die ihr seht. 08654 dreimal die 7, dreimal die 3.
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6: Mit Peter Mack, kurz nach drei, es beginnt die Bayernwelle am Nachmittag. Ja, um diese Uhrzeit verfällt man gerne mal in eine gewisse Nachmittagsmüdigkeit. Damit euch das nicht passiert, ist hier gleich mal einer zum Aufwachen, beziehungsweise einer zum Wachbleiben. Rock'n'Roll, richtig guter Song, Simple Plan, zusammen mit Natasha Bedingfield. Hier ist Jetlag, willkommen.

the line, love isn't always on time. Immer schön dranbleiben beim Thema Liebe. Liebe ist nicht immer pünktlich. Da weise Worte von der Band Toto, damals vor vielen Jahrzehnten schon. Ihr hört die Bayernwelle. Wir sprechen beim Thema Liebe. Liebe ist nicht immer pünktlich.

0: Veranstaltungen geben, auch beim Gesundheitsamt Traunstein. Und hört euch mal an, da sagt Dr. Wolfgang Krämer was sehr Interessantes. Wir sind nämlich alle auch ein großes Stück weit selbstverantwortlich für unsere seelische Gesundheit. Er sagt,
1: im Rahmen der seelischen Gesundheit kann man ganz viel selber dazu beitragen, um sich zu stärken, um Krisen vorzubeugen. Das heißt nicht, dass ich Krisen nicht erlebe und dass ich nicht auch mal am Rande meiner Leistungsfähigkeit bin. Aber ich kann mich trainieren, ähnlich wie man sportlich trainiert, um auf den Watzmann hinaufzukommen. So kann man auch die seelische Gesundheit trainieren.
0: Ja, und man muss allerdings auch gut darauf achten. Also wenn dich die Arbeit beispielsweise derart auffrisst, dass du jeden Tag einen, weiß ich nicht, 12, 16 Stunden Tag hast, dann kann dich das schon runterziehen. Da solltest du was ändern. Ansonsten helfen auch wirklich kleine Dinge, um seelisch gesund zu bleiben.
1: Ein persönliches Gespräch, Umgang mit Freunden, Zeit mit etwas, was einem Spaß macht, ob das draußen im Freien ist, ob das ein sportliches Hobby ist, ob das Musik ist, ob das Kunst ist. Etwas, was einen runterkommen lässt, ist für das Thema Resilienz extrem wichtig und man muss dieser ständigen sofort und jetzt gleich aktiv entgegenwirken.
0: Sagt Dr. Wolfgang Krämer vom Gesundheitsamt Traunstein. Ja, die seelische Gesundheit ist ein Potpourri aus vielen Dingen. Dazu gehört natürlich auch Schlaf oder gesunde Ernährung und so weiter. Also wie ich gesagt habe, viele Veranstaltungen in dieser Woche zum Thema seelische Gesundheit. Ihr findet das gesamte Programm auf unserer Homepage bayernwelle.de.

0: Von diesem Song gibt's viele Versionen, aber die hier von den Counting Crows und Vanessa Carlton ist die schönste. Da heißt der Song Big Yellow Taxi, spielen wir immer wieder gerne für euch. Das Original für die Musikliebhaber unter euch kommt ja von Janet Jackson, das war mal in den 90ern. Da hieß der Song auch tatsächlich God Till It's Gone. Kommt mal zum Vergleich, hört mal eben rein. Ja, es ist am Ende dann Geschmackssache, aber ich bleib dabei, die Version von den Counting Crows ist die schönere. Hier ist die Bayernwelle, ich mache gute 90 Sekunden Werbung eben und dann geht's aber ab mit The Purple Disco Machine Substitution, Baby. Und so weiter, the beat goes on, aber erst in 90 Sekunden.
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2: Mit Angelina Quotschala. Auch wenn es jetzt langsam kälter wird, der Borkenkäfer ist noch immer unterwegs und vor allem Jungkäfer suchen sich hier jetzt in der Region ein Plätzchen zum Überwintern. Darauf weist Wolfgang Madl vom Amt für Landwirtschaft und Forsten aus Traunstein hin. Deshalb sollten Waldbesitzer ihre Bäume im Herbst noch einmal eingehend auf Borkenkäferbefall überprüfen.
3: Die Waldbesitzer müssen jetzt schauen am Stammfuß der Bäume, ob das Bohrmehl, das entsteht durch den einbohrenden Käfer, sich am Stammfuß sammelt. Das schaut aus wie so brauner Schnupftabak. Wenn ich sowas finde, dann habe ich einen frisch befallenen Baum und der muss dann aus dem Wald raus.
2: Auch Baumkronen oder Äste müssten gehäckselt und aus dem Wald entfernt werden. Denn den Borkenkäfern reichen laut Madl schon Äste mit wenigen Zentimetern Durchmesser als Brutstätte und Überwinterungsplatz. Bleibt die Fahrradmitnahme in den Nahverkehrszügen im Berchtesgadener Land auch künftig kostenlos? Genau darum geht es heute Nachmittag im Fachausschuss für Mobilität. Der Landkreis übernimmt seit Jahren die Kosten für die Radmitnahme, das in allen Nahverkehrszügen im BGL und bis zum Salzburger Hauptbahnhof. Die Verträge mit dem Bahnunternehmen laufen aber Ende des Jahres aus, wie es auf Bayernwelle-Nachfrage heißt. Deshalb geht es heute um die Frage, ob und wie das Angebot fortgeführt werden soll. Und 3 Jahre und 4 Monate Haft. Dieses Urteil hat das Landgericht Traunstein gegen den Besitzer zweier Nagelstudios gesprochen. Das berichtet die PNP. Der Verdacht gegen den Mann, er hatte Arbeitskräfte aus Vietnam illegal in seinen Studios in Traunreuth und Freilassing arbeiten lassen. Das für einen Hungerlohn und zu ausbeuterischen Bedingungen. Das Traunsteiner Gericht sah die Vorwürfe als erwiesen an. Es verurteilte den Angeklagten zu 3 Jahren und 4 Monaten Haft. Und weitere Nachrichten aus unserer Region findet ihr auf bayernwelle.de.
4: Das Bayernwelle-Wetter jetzt. Grau und regnerisch ist es nicht nur jetzt, sondern wird es auch bleiben, den ganzen Nachmittag und heute Abend auch. Die Temperaturen dazu noch verhältnismäßig warm. In Trostberg 17 Grad, in Petting 18, in Marktschellenberg am Rathaus 17 Grad. Diese Regenfront, die uns eben heute beglückt den ganzen Tag, ist morgen wieder abgezogen. Morgen wird es recht schön, überwiegend sonnig, aber eben auch deutlich frischer. 13, 14 Grad ist die Höchsttemperatur. So wird es auch am Samstag sein, nur am Samstag kommt der Regen dann wieder zurück. Also zu merken, morgen schön, Samstag nicht. Der Bayernwelle Verkehrsservice, damit ihr sicher ankommt. A8 Salzburg Richtung München, Grenzübergang Walserberg, Stau bis fast nach Bad Reichenhall. Grund ist eine Baustelle. Es staut sich schon auf österreichischer Seite drüben. 10 Minuten dauert's länger. Und dann der beidseitige Stau wie jeden Tag auf der A8 zwischen Rohrdorf und Raubling. In Richtung München habt ihr richtig viel Zeitverlust. Es dauert fast eine Stunde, bis ihr durch die Baustelle durch seid. In Richtung Salzburg deutlich weniger. Da dauert's etwa eine Viertelstunde. Und wir haben erhebliche Behinderungen gerade auf der B20 und zwar von Berchtesgaden in Richtung Bischofswiesen. Es staut sich, bis ihr in Bischofswiesen seid und es dauert 15 bis 20 Minuten mehr momentan. Jetzt zu den Blitzern. In Freilassing steht einer beim Schmuggler, der blitzt in Richtung Schule. Hier ist überall 30er-Zone. Und dann haben wir auch noch einen in Anger. Ihr fahrt unter der Unterführung durch in Richtung Netto. Da steht der Blitzer auf der Verkehrsinsel und erwartet euch. Ruft uns bitte an bei weiteren Blitzern, die ihr seht. 08654, 3x7, 3x3. Und denkt bitte dran, gerade bei so einem Wetter, macht's Licht am Auto an.
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4: Kurz nach 16:30, Peter Mack mein Name. Hallo, bin sehr erfreut, dass wir in wenigen Minuten etwas Kultur in diesem Programm haben. Nicht, dass wir es sonst nicht hätten, aber heute ist es Hochkultur. Denn heute Mittag 13 Uhr ist ja der Literatur-Nobelpreis vergeben worden. Eine 76-jährige Kanadierin hat gewonnen. Und weil ich weiß, dass es die ein oder andere Leseratte unter euch gibt, die auch gerne mal was Niveauvolles lesen, schauen wir uns die Frauen ihre Werke mal an. Ich kann euch sagen, das wird sehr anspruchsvoll, aber auch unterhaltsam. In wenigen Minuten vorher Musik von Ray Dalton, Blood Running. Kommt sofort nach den Stars, Simply Red.

0: Right off the blood running, hier ist die Bayernwelle. Ich muss euch doch nochmal in Sachen Nobelpreis von heute auf den neuesten Stand bringen. Zu ungewöhnlich später Zeit, nämlich erst um 13 Uhr, ist heute der Literaturnobelpreis vergeben worden. Und gewonnen hat ihn eine Dame aus Kanada. Sie heißt Anne Carson. Der Literaturexperte des ZDF, Peter Twiehaus, hat auch gleich was dazu kommentiert von der Frankfurter Buchmesse, die ja gerade läuft. Was wissen wir über diese Kanadierin Anne Carson?
1: Die 76-Jährige ist Altphilologin, Essayistin, aber vor allen Dingen ist sie eine der bedeutendsten zeitgenössischen Dichterinnen. Und so zeichnet die Jury sie vor allen Dingen für ihr dichterisches Werk aus.
0: Ja, und wer jetzt denkt, von der hole ich mir doch mal ein Buch, seid gewarnt, das ist meistens ganz hohe Literatur. Und auch Anne Carson ist da was ganz Besonderes.
1: Gelobt wird immer wieder ihre außergewöhnliche Fähigkeit, antike Mythen in die Gegenwart zu transportieren.
0: Ja, und da kommen dann so Sachen raus, wie dass sie den Dichter Homer in einen Teilchenbeschleuniger setzt und daraus ein Gedicht bzw. eine Story schreibt. Also da musst du dann schon dein Hirn anstrengen, um da folgen zu können bzw. um es gut zu finden. So oder so, Anne Carson gewinnt den Nobelpreis für Literatur. Herzlichen Glückwunsch für heute nach Kanada. Ab sofort sind wir gespannt, was denn morgen um 11.45 Uhr passieren wird, denn dann wird der Friedensnobelpreis vergeben. Möglicherweise auch an jemanden, den wir gar nicht kennen. Das wird ja auch gern mal an Organisationen vergeben. Na, morgen Mittag sind wir schlauer. Für heute alles Gute, schönen Gruß nach Kanada. Die Bayernwelle hier mit Tasman Archer, Sleeping Satellite.

0: Lasst mich euch mal ganz kurz sagen, weil ihr gerade so begeistert von der Musik seid, was ihr hier eigentlich hört. Dieser Sender heißt Bayernwelle. Da läuft ständig so schönes Zeug, also so schöne Hits, meine ich. Gleich läuft einer der meistgehörten und auch meistgestreamten Songs der letzten Monate. Weil er aber auch so schön ist, es ist The Man I Need, es ist Olivia Dean. Das ist schön, ne? Für den Song warte ich sogar die Werbung ab. Und da wette ich, bin ich nicht der Einzige.
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1: Und jetzt die Top-Meldung aus der Region mit Angelina Quocala. Heute startet im Landkreis Traunstein die Woche der seelischen Gesundheit. Bis zum 21. Oktober gibt es 18 Veranstaltungen rund um psychische Gesundheit und Wohlbefinden. Themen sind unter anderem Stress, Einsamkeit, Depressionen und Sucht. Dazu kommen Lesungen, Filme und kreative Angebote. Die Woche soll auch zeigen, wo Menschen im Landkreis Unterstützung bekommen, wenn sie psychisch belastet sind oder in einer Krise stecken. Mehr dazu in den Regionalnachrichten um 13:30 und auf bayernwelle.de.
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3: Ich bin Gregor Jose Moser. Psychische Erkrankungen sorgen für immer mehr Fehltage im Job. Das zeigt der Fehlzeitenreport 2026 des Wissenschaftlichen Instituts der AOK. Innerhalb von 10 Jahren ist die Zahl der dadurch verursachten Arbeitsunfähigkeitstage bei AOK-Versicherten um knapp 42% gestiegen. Besonders betroffen sind Callcenter-Beschäftigte, Pflegekräfte und Erzieher. Insgesamt sind die Fehlzeiten zuletzt aber leicht zurückgegangen. Schüsse in der Oberpfalz. Dabei sind in Berngau im Landkreis Neumarkt nach ersten Erkenntnissen der Polizei 2 Menschen verletzt worden. Die Beamten bitten die Menschen im Ort darum, ihre Häuser nicht zu verlassen. Mehr Informationen gibt es bisher noch nicht. Von dem möglichen Puma in der Nähe des Münchner Flughafens fehlt weiter jede Spur. Die Polizei hat bei der Suche rund um Oberding bislang keine Hinweise auf eine Raubkatze gefunden. Mehr von Julia Wasselkopf.
4: Ob es sich bei dem gefilmten Tier tatsächlich um einen Puma handelt, ist weiter unklar. Die Aufnahmen eines Jägers werden deshalb noch untersucht. Die Polizei will auch am Wochenende verstärkt in der Region unterwegs sein. Gleichzeitig warnen die Beamten vor KI-generierten Puma-Bildern, die falsche Hinweise liefern und die Ermittlungen behindern. Die Bevölkerung soll weiter aufmerksam bleiben, Hunde anleinen und verdächtige Beobachtungen sofort der Polizei melden.
3: Am Ende des Monats mehr Geld in der Tasche haben sollen Menschen mit kleinem oder mittlerem Einkommen, also die große Mehrheit. Das verspricht Bundesfinanzminister Klingbeil, dessen Einkommensteuerreform heute erstmals im Bundestag diskutiert worden ist. Eine Familie mit 2 mittleren Einkommen und 2 Kindern werde 2028 über 600 Euro im Jahr mehr zur Verfügung haben, so der SPD-Chef. Die Wirtschaft in Deutschland könnte dieses Jahr stärker wachsen als bisher gedacht. Die Bundesregierung hat ihre Wachstumsprognose deutlich nach oben korrigiert. Für dieses Jahr erwartet sie nun ein Plus von 1,3%, nachdem sie im Frühjahr nur mit 0,5% gerechnet hatte. Das Wirtschaftsministerium begründet das vor allem mit mehr Exporten sowie höheren Verteidigungsausgaben und staatlichen Investitionen. Es ist jetzt 4:15.
5: Ja, und jetzt das Bayernwelle-Wetter. Südlich von Bad Reichenhall hört der Regen jetzt auf. Also im südlichen Berchtesgadener Land kommen jetzt wieder mal 1-2 trockene Stunden. Überall woanders regnet es munter weiter, also im Chiemgau und im Ruperti-Winkel. Die Temperaturen dann in diesem Regen liegen aktuell in Bad Reichenhall bei 16 Grad, in Teisendorf bei 16, in Schneidseehammer 15. Es wird auch heute Abend immer wieder weiter regnen, weitgehend jedenfalls. Und morgen haben wir ruhigeres Wetter. Der Regen ist morgen abgezogen, es wird recht schön, Sonne und Wolken, aber es wird kühler. 13, 14 Grad, mehr ist nicht drin. Am Samstag, übermorgen auch 13, 14 Grad und da ist wieder eher regnerisch mit vielen Wolken. Der Bayernwelle Verkehrsservice, damit ihr sicher ankommt. Wer den Verkehrsservice vor 3 Tagen schon mal gehört hat, kann jetzt weghören. Ich sage jeden Tag dasselbe, alle halbe Stunde, weil wir halt dieselben Baustellen haben. Also A8 Salzburg Richtung München, Grenzübergang Walserberg bis Reichenhall. Wegen Baustelle dauert es 10 Minuten länger. Es staut bzw. stockt hier schon auf österreichischer Seite, fängt das an. Dann das größere Problem ist wie immer zwischen Rohrdorf und Raubling die Brückenbaustelle, die in beide Richtungen Stau verursacht. Fahrt ihr Richtung München, dauert es 35 Minuten. Minuten länger. Fahrt ihr Richtung Salzburg, habt ihr 20 Minuten Zeitverlust eben genau an dieser Baustelle. Noch eine Meldung für die A8 München Richtung Salzburg. Es gibt noch eine Baustelle in Höhe Neukirchen, da stockt's etwas, dauert aber nicht länger als 5 Minuten. Weiter geht's, Grenzübergang Salzburg Richtung Freilassing. Ihr braucht eine Viertelstunde länger, bis ihr über die Saarlachbrücke drüber seid, über die Saarlachbrücke, weil eben Grenzkontrolle da ist. Und es ist recht voll geworden jetzt auf der Ortsumfahrung Bad Reichenhall, der B21 in Richtung Pieding. Hier guter Kilometer stockender Verkehr, auch hier dauert es 5 Minuten länger. Und ihr braucht auch, letzte Meldung jetzt, ihr braucht auch noch ein bisschen mehr Zeit gerade in Bad Reichenhall, vor allem diejenigen, die über die B305 Richtung Kreisel fahren. Viele Autos unterwegs, also plant ein bisschen mehr Zeit ein hier. Blitzer sind uns aktuell keine gemeldet, also haltet bitte weiter die Augen offen, meldet uns jeden Blitzer, den ihr seht, ruft uns bitte an 08654 3x7 3x3.
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5: Mit Peter Mack, kurz nach 16 Uhr ist es. Hallo und grüß Gott. Es gibt übrigens keine Neuigkeiten vom Puma, der ja gestern gesichtet worden ist in der Nähe des Münchner Flughafens, wenn das mal kein Windei ist. Also sind jetzt ja gestern spätabends noch Nachtkamera-Videos veröffentlicht worden, weil irgendwelche Nachtkameras ein Tier dort gesehen haben. Scheinbar war es eine normale Hauskatze, die dort irgendwo rumgestreift ist. Trotzdem weiterhin Hubschrauber-Einsatz und mit Wärmebildkameras wird der Puma gesucht. Wartet noch ein paar Tage ab und es wird sich herausstellen, es war kein Puma. Vielleicht war es ein Adidas oder ein Nike oder sowas, aber Puma, ich halte es für immer unwahrscheinlicher. Also momentan jedenfalls nichts Neues, damit ihr da im Bilde seid. Alex Warren, Ordinary.
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0: hier der Kampf des Jahrhunderts. Adrian, Sie haben unser Lied gespielt. Survivor, it's a burning heart. Ihr hört die Bayernwelle. Jetzt kommen die Veranstaltungstipps. Es ist für heute für viele die liebste Veranstaltung, nur auf dem Sofa rumzulegen. Aber wir haben schon mal was fürs Wochenende für Ruhpolding und für Traunstein. Und vorher noch ein Tipp für Freilassing. Alles so wertvoll wie es andere. Bitteschön.
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2: Mit mir, Emily Rettenberger. Auf geht's! Kaputte Kleingeräte braucht ihr nicht gleich wegwerfen. Beim Repair-Café in Freilassing wird nämlich gemeinsam repariert und getüftelt. Einmal im Monat treffen sich Ehrenamtliche für knapp 2 Stunden und bringen kleine Geräte wieder in Schuss. Und diesen Samstag ist es wieder soweit. Von 10 bis 12 Uhr könnt ihr vorbeikommen im Bürgerzentrum bzw. Mehrgenerationenhaus in Freilassing und eure kaputten Geräte mitbringen. Und am Samstag könnt ihr mit eurer Familie am Spieleherbst im Freizeitpark Ruhpolding teilnehmen. Diese Woche ist das Fässerspiel geplant. Zu gewinnen gibt es natürlich auch was. Die Siegerinnen und Sieger jeder Spielrunde gewinnen direkt eine Freikarte. Von 14 bis 15 Uhr könnt ihr mit eurer Eintrittskarte einmal am Spiel teilnehmen. Falls ihr neugierig geworden seid, was hinter dem Fässerspiel steckt und Lust auf ein bisschen Spielespaß und Geschick habt, dann packt am Samstag eure Familienmitglieder ein und kommt vorbei im Freizeitpark Ruhpolding. Und am Sonntag könnt ihr das Tierheim treffen und Geschick habt, dann packt am Samstag

0: vorbei und schaut, was hinter dem Tierheim Traunstein so alles steckt.
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0: Leanne Rimes, Can't Fight the Moonlight. Ihr hört die Bayernwelle, grüß Gott, am Mittwochnachmittag. Es gibt so schöne Momente im Leben, die manchmal dummerweise nicht lange andauern. Und man wünschte sich, man könnte diese Momente, und wenn es nur ein Abend oder eine Nacht ist, mal zurückspulen und dann nochmal wiederholen. Aber da bin ich nicht der Einzige, dem es so geht. Uns geht's allen mal so. Das ist auch der Inhalt des neuen Hits von Martin Garrix und Ed Sheeran. Rewind, Repeat It. Rewind, Repeat It. Also ich habe über die letzten Wochen zum totalen Ohrwurm entwickelt. Das ist wirklich schön. Kommt gleich nach der Werbung.
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2: Mit Angelina Quotschaller. Heute startete im Landkreis Traunstein die Woche der seelischen Gesundheit. Bis zum 21. Oktober gibt es viele Veranstaltungen rund um die psychische Gesundheit und unser Wohlbefinden. Im Fokus steht vor allem die Prävention, also das, was wir alles vorbeugend für unsere seelische Gesundheit tun können. Dr. Wolfgang Krämer, Leiter des Gesundheitsamtes Traunstein im Bayernwelle-Interview.
3: Gott sei Dank ist das Thema der seelischen Gesundheit etwas aus der Nische dessen, wofür man sich schämen sollte, Gott sei Dank rausgekommen. Nichtsdestotrotz ist es wichtig, einem Thema, das eigentlich jeden treffen kann, nochmal ins Rampenlicht zu geben, ins Gedächtnis zu rufen. Kümmere dich aktiv um deine seelische Gesundheit. Es ist nichts Passives, wo es ein Tablettal gibt und danach ist alles gelöst, sondern seelische Gesundheit heißt, sich aktiv um sein eigenes Leben zu kümmern.
2: Neben der Prävention soll die Woche der seelischen Gesundheit auch aufzeigen, wo ihr im Landkreis Traunstein Hilfe bekommt, wenn ihr in einer Krise steckt. Das Amt für Landwirtschaft und Forsten aus Traunstein wendet sich heute mit einem Appell an alle Waldbesitzer. Sie sollten auch jetzt im Herbst den Borkenkäfer nicht unterschätzen. Demnach fliegen fertig entwickelte Jungkäfer jetzt im Herbst noch herum und ziehen sich zum Überwintern in die Bäume zurück. Selbst einzelne Äste mit einem Durchmesser von mindestens 3 Zentimetern könnten dem Schädling als Brutstätte dienen. Deswegen die Bitte des Amtes an alle Waldbesitzer, checkt eure Bäume auf möglichen Borkenkäferbefall. Befallene Bäume müssten sofort aufgearbeitet und aus dem Wald entfernt werden. Und die Stadtbücherei Traunreuth hat ihren Bestand um 300 Bücher aus der Region erweitert. Unter dem Motto "Bei uns daheim" gibt es jetzt Heimat- und Frauenromane, Regionalkrimis sowie Wander- und Reiseführer. Dazu kommen Sachbücher über die Geschichte und Landschaft der Region. Mit dabei sind unter anderem Bücher von Roswitha Gruber aus Reitimwinkel und dem bayerischen Volksschriftsteller Hans Ernst. Auch aktuelle Chiemgau-Krimis und ein Buch über die beliebtesten Instagram-Spots im Chiemgau gehören zur neuen Auswahl. Die Anschaffung wurde von der Landesfachstelle für das öffentliche Bibliothekswesen unterstützt. Und weitere Nachrichten aus unserer Region findet ihr auf bayernwelle.de.
4: Dankeschön. Jetzt das Bayernwelle Wetter. Im südlichen Berchtesgadener Land hat es aufgehört zu regnen. Überall woanders ist es grau und regnerisch. Auch weiterhin wird es auch bleiben bis heute Abend. Die aktuellen Temperaturen dazu: in Traunreuth haben wir 16 Grad, in Moosham bei Laufen 17 Grad und in Bischofswiesen 14 Grad. Ja, da ist am frischesten. Morgen wird ein deutlich freundlicherer Tag. Morgen gibt Sonne und Wolken im Wechsel. Das sieht ganz schön aus, fühlt sich aber kälter an, weil es nämlich auch kälter ist. Wir kriegen nur noch 13, 14 Grad. Der Herbst ist dann da. Übermorgen am Samstag wieder eher regnerisch, bleibt bei 13, 14 Grad. Der Bayernwelle Verkehrsservice, damit ihr sicher ankommt. A8 Salzburg Richtung München, Grenzübergang Walserberg bis Bad Reichenhall wegen Baustelle Stau, 10-12 Minuten dauert's hier länger. Dann weiter Thema Autobahn. Die Großbaustelle zwischen Rohrdorf und Raubling sorgt auch heute in beide Richtungen für Staus. In Richtung München braucht ihr 40 Minuten, um durch zu sein. In Richtung Salzburg dauert's 20 Minuten länger. Und wenn wir schon dabei sind, nochmal A8 Richtung Salzburg. Es gibt in Höhe Neukirchen noch einen kleineren Stau. Auch hier ist eine Baustelle, eine Spur ist hier gesperrt. Da seid ihr aber schnell durch. Das sind 5 Minuten mehr. Jetzt die kleineren Strecken. Grenzübergang Salzburg Richtung Freilassing. Es wird voller. Alle wollen durch die Grenzkontrolle und zwar zügig. Aber weil es nicht gleichzeitig geht, gibt es Stau. Es dauert 10 Minuten länger. Und es ist richtig voll. Stau auf der B21 Ortsumfahrung Bad Reichenhall in Richtung Pieding. Knappe Viertelstunde braucht ihr hier länger. Und zudem erfahre ich gerade vom Andi, dass es einen frischen Blitzer gibt. Der steht in Kirchstein bei Kirch an Schöring. Da steht der schwarze VW-Bus in der 70er-Zone. Der blitzt euch und zwar in Richtung Lampoding. Sagt uns weiter Bescheid bei Blitzern, die ihr seht, bitte. Ruft uns an oder schickt da WhatsApp. Die Nummer ist dieselbe: 08654 3x7 3x3. Dankeschön.
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4: mit Peter Mack auch an diesem Mittwochnachmittag. Na, selbstverständlich, hallo. Wir haben gestern Abend keine schöne Nachricht bekommen von den Veranstaltern des Chiemsee Reggae Summers. Der ist in diesem Jahr wieder zurückgekehrt, zum ersten Mal seit 10 Jahren. Obwohl es ein Riesenerfolg war, wird er nächstes Jahr nicht stattfinden, erst übernächstes wieder. Die Einzelheiten und die Begründungen, das werden wir uns in ein paar Minuten mal anhören. So einfach kommt ihr uns nicht davon. Also da bin ich gespannt. Mike and the Mechanics vorher mit Everybody Gets a Second Chance und die große, die Taylor, die Swift, Opalite. 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

0: Everybody gets a second chance, Mike and the Mechanics, ihr hört die Bayernwelle. Also sprechen wir mal über diese schlechte Nachricht, die uns gestern Abend erreicht hat. Der Chiemsee Reggae Summer, der zum ersten Mal in diesem Sommer seit 10 Jahren wieder zurückgekehrt ist, war ein voller Erfolg, wird aber im nächsten Jahr erstmal wieder pausieren. Ja, warum das denn? Wo doch der Erfolg so groß war, hört euch mal die Stimmung von diesem Sommer nochmal an.
1: Uns geht's saugut. Erstmal Chiemsee Reggae Summer. Meine Eltern waren früher auf dem Chiemsee Reggae und ich bin jetzt wieder auf dem Chiemsee Reggae und es ist saugeil und es macht Spaß.
2: Sehr gut. Ja, weil jetzt seit 9 Jahren wieder das Chiemsee Summer ist. Richtig schön. Schönes Wetter, gute Getränke, gute Bands. Richtig gut.
1: Coole Leute, gute Stimmung, kein Stress, alles ist entspannt hier. Endlich wieder Reggae, endlich wieder Sommer.
0: Ja, und obwohl die Freude so groß war, kam jetzt eben von den Veranstaltern, wir machen es nächstes Jahr nicht. Jetzt möchte ich aber schon mal bitte wissen, warum. Kollegin Elena Meyer aus der Bayernwelle-Redaktion.
3: Gute Frage, Peter. Auf ihrer Homepage schreiben die Veranstalter zwar, dass das Comeback in diesem Jahr ein voller Erfolg war, aber auch, dass sich in der Festivalbranche viel geändert habe und dass der Kostendruck einfach sehr hoch ist und einfach ausschlaggebend für ihre Entscheidung sei. Sie sprechen außerdem vom veränderten Freizeitverhalten und Konsumverhalten der Besucher und sagen deshalb, dass sie nächstes Jahr pausieren müssen, um das Festival auf ein solides Fundament zu stellen. 2028 soll es dann aber wieder weitergehen und das Chiemsee Reggae Summer soll dann wieder zurückkehren.
0: Aha, verstehe. Dankeschön, Elena Meyer. Ja, gut, das sind dann immer die Hintergründe, die wir als Festivalbesucher und einfach Spaßhabende nicht kennen. Wenn ein Haufen Kohle dahinter steckt, davon wissen wir ja wenig, aber scheinbar scheint so viel zu sein, dass es eben nächstes Jahr nicht geht. Gut, dann machen wir es eben übernächstes Jahr. Die Stimmung wird dann wieder gleich gut sein. Davon gehe ich mal aus. Justin Timberlake und Chris Stapleton, die Bayernwelle mit Say Something. 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

0: 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Also so eine wie die von Shola Amer gerade, aber genauso Sabrina Carpenter oder Olivia Dean oder auch die, die gleich kommt, die heißt Holly Humberstone. 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Der Sender heißt Bayernwelle. Holly Humberstone gleich.
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1: Und jetzt die Top-Meldung aus der Region mit Angelina Quocalla. Die Polizei Oberbayern Süd warnt erneut vor Schockanrufen. Allein im dritten Quartal erbeuteten Betrüger demnach rund 350.000 Euro und auch Wertgegenstände. Auch in der Region gab es Fälle. In Bernau übergab eine 85-Jährige 180.000 Euro an einen Unbekannten. Im Berchtesgadener Land sollte ein 55-Jähriger 115.000 Euro übergeben. Zwei Tatverdächtige wurden daraufhin festgenommen. Mehr dazu in den Regionalnachrichten um 12:30 und auf bayernwelle.de.
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3: Ich bin Gregor Jose Moser. Mit mehr Optimismus schaut die Bundesregierung auf die Wirtschaft im Land. Für dieses Jahr rechnet das Wirtschaftsministerium mit einem Wachstum um 1,3%, im nächsten Jahr um 1,1% und erhöht damit ihre Konjunkturprognosen aus dem Frühjahr. Die Gründe dafür sind laut Wirtschaftsministerium, dass Deutschland wieder mehr exportiert, sowie die Investitionen in Straßen, Schienen und Verteidigung. In Berngau in der Oberpfalz sind zwei Menschen durch Schüsse verletzt worden. Wie schwer ist noch unklar. Gegen 14 Uhr gingen bei Polizei und Rettungskräften mehrere Notrufe wegen Schussgeräuschen ein. Die Polizei hat den Bereich weiträumig abgesperrt. Spezialkräfte und ein Hubschrauber sind vor Ort. Die Beamten bitten die Menschen in Berngau, ihre Häuser nicht zu verlassen und den Bereich zu meiden. Bei der Suche nach einem möglicherweise freilaufenden Puma im oberbayerischen Landkreis Erding gibt es bislang keine eindeutige Spur. Nach Angaben der Behörden ist weiter unklar, ob auf den Aufnahmen tatsächlich ein Puma oder ein anderes Tier zu sehen ist. Aus der Bevölkerung sind bisher 30 Hinweise eingegangen, 4 davon werden genauer überprüft. Die Polizei will die Suche fortsetzen und bittet die Menschen in der Region, aufmerksam zu bleiben. Der Literaturnobelpreis geht in diesem Jahr an die kanadische Schriftstellerin Anne Carson. Das hat die schwedische Akademie in Stockholm bekannt gegeben. Sigrid Harms berichtet.
4: Das Nobelkomitee hob hervor, dass Carson die Grenzen der Literatur aufbreche. Sie verbinde antike und moderne Texte, Gedichte und Essays, aber auch Literatur mit Theater, Tanz und bildender Kunst. Zu ihren bekanntesten Büchern gehört Autobiografie des Roten, ein Roman in Versform, der auf einem antiken griechischen Mythos basiert.
3: Bundeskanzler Merz und der britische Premierminister Burnham haben in Berlin den deutsch-britischen Freundschaftsvertrag in Kraft gesetzt. Mehr als 6 Jahre nach dem Brexit haben Großbritannien und Deutschland damit eine neue Grundlage für ihre Beziehung geschaffen. Der Vertrag umfasst eine vertiefte Zusammenarbeit in der Verteidigungs- und Wirtschaftspolitik und bei Sicherheitsfragen. Auch Schüleraustausch und Auslandssemester in Deutschland und Großbritannien sollen einfacher werden. Es ist jetzt 5:15.
5: Hier ist das Bayernwelle-Wetter. Na, ich kann euch keine Besserung mitteilen, aber das war klar, dass da heute keine mehr kommt. Weitgehend ist es immer noch regnerisch und alles grau in grau. Das wird auch so bleiben bis heute Abend, auch wenn es im südlichen Berchtesgadener Land weniger regnet. Die Temperaturen aktuell in Kirchweidach 17 Grad, in Übersee 16, in Schneitzelreuth sind es 15. Und das wird auch so bleiben und in den nächsten Tagen wird es eher noch ein bisschen kühler. Wir haben zwar morgen wieder schönes Wetter, es beruhigt sich also, eher Sonne und Wolken morgen, aber nur noch 13 bis 14 Grad. Übermorgen am Samstag auch wieder nur 13, 14 und da wird es dann eher wieder wolkig und regnerisch. 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Jetzt ist der verkehrsintensivste Moment des ganzen Tages. A8 Salzburg Richtung München, Grenzübergang Walserberg bis Reichenhall, Baustellenstau, es dauert 10 Minuten länger. Im weiteren Verlauf der A8 dann nochmal der große Stau zwischen Aachenmühle und Raubling. Hier ist die Brückenbaustelle. Eine Dreiviertelstunde dauert es aktuell länger. Jetzt die Gegenrichtung A8 München Richtung Salzburg. Ebenfalls Stau vor dieser Raublinger Baustelle, eben auch da Brückenarbeiten. Hier seid ihr aber in einer Viertelstunde durch. Im weiteren Verlauf Richtung Salzburgen nochmal kleiner Stau in Höhe Neukirchen. Auch hier wegen einer Baustelle, eine Spur ist gesperrt. Knappe 10 Minuten dauert es hier länger. Abgesehen vom normalen Berufsverkehr jetzt noch zwei größere Behinderungen. Die eine ist am Grenzübergang Salzburg Richtung Freilassing. Grenzkontrolle auf der Saalachbrücke. 10 Minuten dauert es länger. Und die Ortsumfahrung B21 Bad Reichenhall ist verstopft in Richtung Pieding. 20 bis 25 Minuten dauert es länger. Es gibt noch diverse andere Stellen, wo ihr ziemlich dichten Verkehr habt, aber es kommt nirgendwo sonst ins Stocken. Das heißt, so richtig nennenswert Zeit verliert ihr nur an den genannten Stellen. Und denkt bitte dran, bei dieser Witterung macht das Licht am Auto an. Achso, und damit ich es nicht vergesse, einen Blitzer gibt's noch. Der steht in der Nähe von Kirchhahn-Schöring und zwar genau in Kirchstein. Dort ist in der 70er-Zone ein schwarzer VW-Bus, der euch blitzt und zwar in Richtung Lampoding. Bitte ruft uns an bei weiteren Blitzern, die ihr seht oder schickt uns eine WhatsApp. Nur mit eurer Hilfe sind wir immer auf dem neuesten Stand. 08654 3x die 7, 3x die 3. Dankeschön.
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5: Haben wir denn eine vernünftige Musik für den Heimweg bzw. für den Feierabend? Ja, finde ich schon. Haben wir. Cat's Eye kommen gleich mit Gabriella. Na bitte, da hast du es schon. Und jetzt Manfred Mann's Earth Band. Mein Name ist Peter Mack. Für euch bin ich da. 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

0: Ja, es gibt Dinge, von denen sollte man besser die Finger lassen, gerade wenn man Gabi heißt. Hands off, Gabriella, Riesenhit von Cat's Eye weltweit. 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Ich habe gestern an dieser Stelle gesprochen mit unserer Kollegin Julia Wasilkow über diese komische Puma-Sichtung in der Nähe des Münchner Flughafens. Das treibt mittlerweile absurde Kapriolen. Es sind gefälschte Puma-Bilder aufgetaucht. Das ärgert die Polizei wahnsinnig, denn die suchen ja weiter nach dieser großen Raubkatze, die sehr wahrscheinlich ein Puma ist. Ja, wissen wir denn jetzt, was Neues inzwischen heute, Julia?
1: Nein, bislang gibt es keine Spur. Die Polizei hat bei der Suche rund um Oberding keinerlei Hinweise auf einen Puma oder eine andere Großkatze gefunden. Und inzwischen ist nicht mal mehr sicher, ob auf den ursprünglichen Aufnahmen tatsächlich ein Puma zu sehen ist. Ein Jäger hatte das Tier Dienstagabend mit einem Nachtsichtgerät gefilmt. Diese Aufnahmen werden weiter untersucht und auch am Wochenende will die Polizei verstärkt in der Region unterwegs und für die Menschen ansprechbar sein.
0: Ja, man hat mit einem Puma gerechnet, weil auf diesen Nachtsichtaufnahmen dieses Raubtier, dieses Tier, das man da gesehen hat, einen überdimensionierten Schwanz hatte, so wie er bei Hauskatzen nicht vorkommt, bei Raubkatzen eher schon. Also Julia, wenn es jetzt denn wirklich ein Puma sein sollte, was kaum mehr einer glaubt, wo könnten die überhaupt herkommen?
1: Ja, das ist völlig unklar. Eine Möglichkeit wäre, dass das Tier aus privater Haltung entkommen ist. Denn auch in Bayern dürfen Pumas unter bestimmten Voraussetzungen privat gehalten werden. Dafür ist allerdings eine behördliche Erlaubnis nötig. Laut Tierschutzorganisation PETA stammen viele privat gehaltene Raubkatzen aus Zuchten in Osteuropa. Ob das hier eine Rolle spielt, weiß aber niemand. Auch Hinweise auf einen Zirkus in der Region gibt es nicht.
0: Ja, man darf Pumas privat halten, was man hier alles darf in Bayern. Es bleibt aber bei der Warnung der Behörden, nehme ich an. Also sprich, Julia, wie sollen sich die Menschen weiterhin verhalten rund um den Münchner Flughafen in der ganzen Gegend?
1: Also die Behörden raten weiterhin zur Vorsicht. Hunde sollten angeleint bleiben, kleine Kinder nicht unbeaufsichtigt draußen spielen. Wer etwas Verdächtiges sieht, soll sich sofort bei der Polizei melden. Allerdings gibt's inzwischen auch gefälschte Hinweise. Mit KI erstellte Puma-Bilder kursieren in sozialen Netzwerken und landen sogar bei der Polizei. Die muss solchen Meldungen nachgehen und verliert dadurch wertvolle Zeit. Deshalb die klare Bitte, nur echte Beobachtungen melden und keine künstlich erzeugten Bilder verbreiten.
0: Ich hoffe, wenigstens einer hat diese Nachricht, diese Warnung gehört. Meine Güte, müssen wir die Polizei wirklich mit so einem Schwachsinn, mit solchen Kinkerlitzchen da irgendwie belästigen. Aber gut, wer weiß, noch ist ja nicht ganz sicher, ob es wirklich ein Puma ist oder nicht. Dankeschön jedenfalls für die Infos, Julia Wasilkow aus der Bayernwelle-Redaktion. Weiteres zum Thema Puma folgt demnächst, da bin ich sicher. Dankeschön jedenfalls für die Infos, Julia Wasilkow aus

0: Das mit Abstand erfolgreichste Mitglied der Kelly Family, Michael Patrick Kelly. Die Hitmaschine nennt man ihn inzwischen auch, weil er ein gutes Ding nach dem anderen veröffentlicht. Traces, was ihr gerade gehört habt, ist eins davon. 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Wir haben hier jeden Tag einen Feiertag auf der Welt. Ich habe mal geschaut, was heute ist. Heute am 8. Oktober. Ich habe was Lustiges gefunden. Was keiner weiß, heute ist tatsächlich in Deutschland der Wettergesprächs- und Smalltalk-Tag. In Bayern würde man sagen, der Tag zum dummen Daherreden. Aber den haben wir im Grunde 365 Tage im Jahr. Das passt immer. Also, wer heute dumm daherredet, heute ist dein Tag. In wenigen Minuten, kurz nach der Werbung, sind nur 2 Minuten, glaube ich, ne? Ja. Watershed mit Indigo Girl. Ja, ein bisschen dumm dahergeredet, aber heute passt's ja.
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2: Mit Angelina Quotschala. Betrüger am Telefon haben im dritten Quartal in Oberbayern Süd wieder hohe Summen erbeutet. Auch im Landkreis Berchtesgadener Land und in Bernau wurden Menschen Opfer sogenannter Schockanrufe.
3: 351.000 Euro. Besonders bitter sind zwei Fälle aus der Region. In Bernau übergab eine 85-Jährige 180.000 Euro an einen bislang unbekannten Täter. Im Berchtesgadener Land sollte eine 45-Jährige 115.000 Euro übergeben. Hier konnten zwei Tatverdächtige festgenommen werden. Die Polizei warnt deshalb erneut, niemals Geld oder Wertsachen an Unbekannte übergeben, auch dann nicht, wenn am Telefon angeblich Polizei oder Staatsanwaltschaft dran sind. Für die Bayernwelle Elena Meyer.
2: Hartes Gewalt am katholischen Studienseminar St. Michael in Traunstein gegeben. Nach rund 18 Monaten Forschung werden jetzt zur Stunde die Ergebnisse einer Aufarbeitungsstudie vorgestellt. Dabei geht es nicht nur um die Erkenntnisse zu den damaligen Zuständen. Auch Verantwortliche des Seminars und der Erzdiözese München und Freising nehmen Stellung. Im Mittelpunkt stehen Vorwürfe von körperlicher, psychischer oder sexualisierter Gewalt im jungen Internat. Die Studie soll aufzeigen, was ehemalige Schüler und Mitarbeiter erlebt haben und unter welchen Bedingungen sie damals im Seminar gelebt und gearbeitet haben. Vor 6 Jahren hat erstmals ein ehemaliger Bewohner Missbrauchsvorwürfe öffentlich gemacht. Die Studie könnt ihr noch heute Abend einsehen. Den Link findet ihr auf bayernwelle.de. Innerhalb weniger Stunden haben sich gestern Nachmittag 2 schwere Motorradunfälle in der Region ereignet. In Rimsting stieß ein Motorrad voll mit einem Fahrradfahrer zusammen. Beide Fahrer sind laut Polizei schwer verletzt. Der Rettungsdienst brachte sie daraufhin ins Krankenhaus. Außerdem wurde bei Taching ein weiterer Motorradfahrer beim Zusammenstoß mit einem Auto schwer verletzt. Der 67-Jährige kam laut Polizei in einer Senke plötzlich auf die Gegenfahrbahn und stieß dort dann mit dem Auto zusammen. Der Motorradfahrer blieb schwer verletzt neben der Straße liegen. Für ihn ging es anschließend mit dem Rettungsheli ins Klinikum Traunstein. Die Fahrerin des Autos ist laut Polizei leicht verletzt. Und weitere Nachrichten aus unserer Region findet ihr auf bayernwelle.de.
1: Nachrichten aus der regionalen Wirtschaft mit der Max Eicher Unternehmensgruppe.
2: Der Prientaler Bergbauernladen in Aschau soll nach einem Brand im vergangenen Jahr komplett neu gebaut werden. Der Gemeinderat hat jetzt einem entsprechenden Konzept zugestimmt. Geplant sind ein etwa 50 Quadratmeter großer Verkaufsraum, Lager- und Sanitärräume sowie ein Bereich, in dem rund um die Uhr eingekauft werden kann. Der Bauernmarkt soll weiterhin freitags stattfinden. An den übrigen Tagen könnte der Verkaufsraum dann auch für Veranstaltungen genutzt werden. Der Bauantrag wird jetzt an das Landratsamt Rosenheim weitergeleitet. Die Verantwortlichen hoffen darauf, dass der Bergbauernladen dann nächstes Jahr wieder eröffnen kann.
1: Das waren Nachrichten aus der regionalen Wirtschaft mit der Max Eicher Unternehmensgruppe.
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5: Hier ist das Bayernwelle-Wetter. Macht euch keine Hoffnungen, dass das heute noch besser wird. Wir dümpeln so bei 15 Grad rum und es gibt weitgehend Regen und grau in grau ist es auch. Morgen wird es aber schöner. Es wird kühler mit höchstens noch 13, 14 Grad. Naja gut, der Herbst ist da, aber es wird morgen versöhnlicher, weil das Regengebiet weggezogen ist. Insofern haben wir morgen kühle Sonne und kühle Wolken. Übermorgen am Samstag auch. Da wird es allerdings wieder mehr grau und da gibt es ein paar mehr Regenspritzer. 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Ja, kurz nach 5:30 noch ganz schön was los. A8 Salzburg Richtung München, zwischen Grenzübergang Walserberg und Bad Reichenhall, baustellenbedingt kleiner Stau, 10 Minuten dauert's länger. Dann das große Ding, das ist die Baustelle zwischen Raubling und Rohrdorf auf der A8. In beide Richtungen Stau, in Richtung München dauert's 35 bis 45 Minuten länger, das pendelt hin und her. Und Richtung Salzburg steht ihr 15 bis 20 Minuten im Stau. Apropos, in Richtung Salzburg gibt's dann auf der A8 nochmal kleine Behinderung in Höhe Neukirchen, nämlich da ist auch eine Baustelle mit einer gesperrten Spur. Da seid ihr aber in 3 bis 4 Minuten durch. Leichte Behinderungen noch auf der B21, Ortsumfahrung Bad Reichenhall in Richtung Pieding. Die haben aber auch schon deutlich abgenommen. 5-6 Minuten braucht ihr noch mehr, weil halt schon noch ein paar Autos unterwegs sind. Sonst alles okay. Denkt bitte daran, das Licht anzumachen, aber das versteht sich von selbst bei dieser Witterung. Und ansonsten haben wir noch einen Blitzer. Der in Kirchstein bei Kirchhahn-Schöring steht. Da ist der schwarze VW-Bus in der 70er-Zone in Kirchstein. Der blitzt dadurch in Richtung Lampoding. Ruft uns bitte an bei weiteren Blitzern, die ihr seht. 08654 3x7 3x3.
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5: Mit Peter Mack, kurz nach 5:30. Hallo, grüß Gott. Ach, nach so vielen Informationen, Mensch, mit Wirtschaftsnachrichten und überhaupt Nachrichten, Wetterverkehr und blub. Da bist du auch mal dankbar, wenn du einen vernünftigen Rock'n'Roll zum Feierabend hörst. Und das ist wirklich vernünftiger. Das ist ein Song, der uns allen Spaß macht und zwar seit Jahrzehnten schon. A Heat Up, I Can't Cool Down, Steve Miller Band, Abracadabra Baby.

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1: In Russland gibt's einen Pestverdachtsfall. Russland dementiert das Ganze zwar und ich will mich jetzt auch nicht damit beschäftigen, wer hier recht hat, aber ich habe mich gefragt, was die Pest eigentlich genau ist. Also Pest ist ja vermutlich jedem ein Begriff. Das ist eine Krankheit, die vor allem im späten Mittelalter bei uns in Europa für sehr viele Todesfälle gesorgt hat. Das liegt daran, dass die Pest eine hochgradig ansteckende Infektionskrankheit ist, die durch ein Bakterium ausgelöst wird. Und dieses Bakterium wird eigentlich von Tier zu Tier weitergegeben, meistens unter Nagern, Ratten und Co. Also. Aber wenn die Flöhe haben und so ein Floh dann einen Menschen beißt, dann kann der auch die Pest bekommen. Es gibt jetzt verschiedene Formen der Pest. Da wäre zum Beispiel die Beulenpest, das habt ihr sicher schon mal gehört, oder auch die Lungenpest. Und die können dann eben auch durch Tröpfcheninfektion von Mensch zu Mensch übertragen werden. Die ersten Symptome sind grippeähnlich und dann folgen je nach Form Lymphknotenschwellungen bis hin zur Blutvergiftung. Unbehandelt verläuft die Krankheit immer tödlich. Sie kann aber mit Antibiotika behandelt werden und das klappt dann in 90% der Fällen auch. In Europa gibt's die Pest eigentlich nicht mehr, aber in Amerika, Asien und Afrika schon, wusste ich ehrlicherweise nicht. Und ob das da in Russland halt jetzt gerade die Pest war oder nicht, ich gehe vorsorglich mal Klopapier kaufen.
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2: Euwei, ein bisschen gescheiter.

0: Neu auf der Bayernwelle dieser Song 5 AM von Michael Schulte, den ich hier schon immer in der Sendung haben wollte. Wir haben es 6:09.
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2: Ich bin Gregor Jose Moser. Nach den Schüssen in Berngau in der Oberpfalz geht die Polizei weiter von zwei Schwerverletzten aus. Sie hat mitgeteilt, dass Einsatzkräfte ein Wohnhaus umstellt haben. In diesem befinde sich ein Mann, der mutmaßlich die Schüsse abgegeben habe. Er gehöre nicht zu den Verletzten. Die Bevölkerung im Bereich Berngau wurde erneut darum gebeten, nicht die Häuser zu verlassen. Immer mehr Menschen können nicht mehr alle offenen Rechnungen bezahlen, das zeigt eine Schufa-Auswertung. Im vergangenen Jahr sei der Anteil der Verbraucher mit Zahlungsschwierigkeiten leicht auf 8,1% gestiegen. Das ist gut jeder Zwölfte. Mehr von Ursula Winkler.
3: Die Experten sehen noch keine richtige Verschuldungskrise, aber der Schufa werden von Unternehmen oder Banken deutlich mehr Fälle gemeldet. Viele Menschen tauchen zum allerersten Mal mit Zahlungsproblemen auf. Ihr Anteil wuchs um 12%. Es wurden auch mehr Privatinsolvenzen beantragt, mehr als die Hälfte davon von 30- bis 49-Jährigen. Gründe für den Anstieg der Überschuldung sind laut Schufa vor allem die höheren Preise für Lebensmittel und Energie.
2: Eine Mehrheit in Deutschland findet, dass die AfD eine Gefahr für die Demokratie ist. Das ist beim neuen ZDF-Politbarometer rausgekommen. Gut zwei Drittel haben da gesagt, dass sie die AfD als gefährlich für die Demokratie empfinden. Trotzdem ist eine knappe Mehrheit von 51% gegen ein AfD-Verbot, 43% sind dafür. Bei der Sonntagsfrage bleibt die AfD mit 28% klar stärkste Kraft. Linke, Grüne und SPD in Berlin wollen Sondierungsgespräche führen. Das haben die Parteien 2,5 Wochen nach der Wahl zum Berliner Abgeordnetenhaus mitgeteilt. In einer Vereinbarung haben sich die drei Parteien zum Existenzrecht Israels bekannt, sowie dazu, das jüdische Leben zu schützen und sich für Frieden und Verständigung einzusetzen. Einen Schüleraustausch oder ein Auslandssemester in Großbritannien oder je nachdem Deutschland zu machen, soll einfacher werden. Das ist einer der Punkte im neuen deutsch-britischen Freundschaftsvertrag. Den haben Bundeskanzler Merz und der britische Premierminister Burnham in Berlin offiziell in Kraft gesetzt. Das Abkommen sieht auch eine engere Zusammenarbeit in der Verteidigungspolitik und bei der Kriminalitätsbekämpfung vor. Es ist jetzt 8:15.
4: Das Bayernwelle-Wetter jetzt. Diese Kalt- und Regenfront, die heute Nachmittag über uns gekommen ist und immer noch über uns ist, ist morgen wieder verschwunden. Morgen wird es ein trockener Tag, es wird aber herbstlich kühler jetzt an allen folgenden Tagen. Morgen um die 14 Grad, Sonne und Wolken. Auch am Samstag 14 Grad, da ist es wieder eher regnerisch. 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Da, wie immer, um 6:15 hat sich die Verkehrslage weitgehend beruhigt. So richtig nennenswerte Probleme gibt es nicht mehr. Nur noch, das ist immer die Ausnahme, auf der A8. Richtung Salzburg und Richtung München habt ihr Stau zwischen Rohrdorf und Raubling. Da ist die Brückenbaustelle. Aber auch das ist weniger geworden. Richtung München sind es etwa 10-15 Minuten, die ihr noch länger braucht, bis zur Einfädelei, um durchzukommen. Richtung Salzburg sind es um die 5 Minuten nur. Gute Fahrt! Und denkt bitte dran, uns jederzeit die Blitzer zu melden, die euch auf eurer Fahrt immer begegnen. Ruft uns an oder schickt eine WhatsApp. Die Nummer ist identisch. 08654 3x die 7, 3x die 3.
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4: Mit Peter Mack, grüß Gott, und 18 Uhr. Welches ist die Band, die den Chorgesang in der Popmusik revolutioniert hat? Naja, welche Band wird das schon sein? Die hier.

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2: Mit Emily Rettenberger. Servus. Heute Abend gibt's Live-Musik im Natz in Traunstein. Hanna Köpf ist nämlich gerade mit ihrem neuen Album Flower Mind auf Tour und gemeinsam mit ihrer Band spielt und singt sie ab 20 Uhr Songs aus ihrem neuen Album. Da erwartet euch ein Sound, der zwar aus Deutschland kommt, aber an Nashville erinnert. Tickets gibt's online unter natz-diekulturfabrik.de oder direkt an der Abendkasse. Und am Donnerstag, da kann man schon mal Richtung Wochenende schauen. Da steht ein weiteres Meisterschaftsspiel von der ersten Mannschaft des SV Kirchhain-Schöring an. Die erste Mannschaft spielt in der Bayernliga Süd, der fünfthöchsten Spielklasse in Deutschland, und hat sich da über die Jahre als feste, ambitionierte Größe etabliert. Am Samstag treffen sie im Heimspiel dann auf den TSV Schwab München. Beim Spiel zuschauen und anfeuern könnt ihr im Stadion an der Laufener Straße in Kirchhain-Schöring. Und ebenfalls am Samstag können alle Mamas einen Abend lang tanzen und feiern. Am Samstagabend findet im Magazin 3 in Bad Reichenhall eine Mama-Party statt. Ganz egal, ob ihr die Party in der Lounge lieber entspannt angeht oder zur Musik vom DJ abgehen wollt. Euch werden keine Grenzen gesetzt. Ab 19 Uhr geht's so richtig los. Vorbei ist die Party dann auch schon um 24 Uhr, dass ihr dann den Sonntag mit der Familie genießen könnt.
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3: Mit Angelina Quocciala. Die Polizei Oberbayern Süd warnt erneut vor Schockanrufen. Im dritten Quartal haben Betrüger in 10 Fällen insgesamt rund 350.000 Euro und Wertgegenstände erbeutet. 6 Tatverdächtige konnten allerdings auch festgenommen werden. Auch im Landkreis Berchtesgadener Land und im Landkreis Rosenheim gab es Fälle. In Bernau übergab eine 85-jährige Frau 180.000 Euro an einen bislang unbekannten Täter. Im BGL sollte ein Mann nach einem angeblichen Gewinnspiel 115.000 Euro übergeben. 2 Tatverdächtige wurden daraufhin festgenommen. Die Polizei betont, sie fordert niemals telefonisch zur Übergabe von Geld oder Wertsachen auf. Bei solchen Anrufen sofort auflegen und die 110 wählen. Die Gemeinde Inzell ist sauer. Am grünen Klassenzimmer der Inzeller Grundschule waren Vandalen unterwegs und haben dort jede Menge Müll zurückgelassen.
4: Das grüne Klassenzimmer ist für Schulkinder und Lehrkräfte an der Inzeller Schule seit Jahren eine große Freude. Die Kinder können draußen an der frischen Luft viel über die Natur lernen. Allerdings, wie die Gemeinde Inzell heute früh mitteilt, ist das Gelände jetzt massiv vermüllt worden. Unbekannte hätten sich dort verbotenerweise aufgehalten und unter anderem Verpackungsmüll, Zigarettenstummel und E-Zigaretten liegen lassen. Solche Gegenstände stellen eine erhebliche gesundheitliche und körperliche Gefahr für unsere Grundschulkinder dar, sagt die Gemeinde. Sie weist darauf hin, dass das grüne Klassenzimmer kein öffentlicher Spielplatz sei. Das Betreten außerhalb der Schulzeiten sei verboten. Die Kinder sollten eine möglichst saubere, sichere und geschützte Lernumgebung vorfinden. Aus Inzell für die Bahnwelle, Elena Meyer.
3: Und gerade ist er zurück, da macht er im nächsten Jahr schon wieder Pause, der Chiemsee Reggae Summer in Übersee. Die Verantwortlichen haben sich auf ihren Social-Media-Kanälen zu Wort gemeldet und angekündigt, dass es den nächsten Chiemsee Reggae Summer erst 2028 geben wird. Der Erfolg in diesem Jahr sei überwältigend gewesen, trotzdem gäbe es einen hohen Kostendruck und das Freizeit- bzw. Konsumverhalten der Menschen habe sich geändert. Deswegen wollen die Verantwortlichen das Festival noch einmal überarbeiten und erst 2028 wieder einen Chiemsee Reggae Sommer aufziehen. 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
5: Dankeschön, Angelina Quocciala. Hier ist das Bayernwelle-Wetter. Die Regenfront von heute hat sich morgen wieder verzogen. Heute Nacht irgendwann haut sie schon ab. Und dann haben wir morgen ein recht ruhiges Wetter. Sonne und Wolken im Wechsel, aber es wird bedeutend kühler. So um die 14 Grad werden wir kriegen. Mehr ist nicht mehr drin. Es wird halt dann doch Herbst. Auch übermorgen am Samstag maximal 14 Grad. Da wird es dann wieder mehr Regen geben. 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Leichte Wartezeiten natürlich noch auf der A8 zwischen Rohrdorf und Raubling wegen der Brückenbaustelle. Richtung München knappe 10 Minuten länger. Richtung Salzburg habt ihr kaum mehr Probleme, da seid ihr innerhalb von 5 Minuten durch. Und ansonsten läuft der Verkehr, uns liegen keine Störungen vor. Was die Blitzer angeht, liegt auch nichts vor. Damit gebe ich euch nochmal sicherheitshalber unsere Nummer. Seht ihr noch einen Blitzer, ruft uns bitte an oder schickt uns eine WhatsApp. Die Nummer ist identisch. 08654, 3x die 7, 3x die 3. Wie immer vielen Dank für die Mithilfe an unserem Blitzer-Service.
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5: Mit Peter Mack, guten Abend. Es gibt einen amerikanischen Sänger, der hat sich eine sehr schöne Eigenart angewöhnt. Der sagt am Anfang jedes Songs grundsätzlich seinen Namen. Der Mann heißt Jason Derulo. Da hat er schon gesagt, Take You Dancing.

Ja, auch das ein neuer Bayernwelle-Hit, Made in Germany. Der Mann heißt nämlich Kamrat, der neue Hit heißt Love Sober. Guten Abend. Jetzt Michael Jackson, mit dem entlasse ich euch in den Feierabend. Ich muss ja auch mal Feierabend machen. Ich bin Peter Mack, wir hören uns aber morgen wieder. Michael Jackson jetzt also mit The Way You Make Me Feel. Michael Jackson hat nicht nur die Musik in vielerlei Hinsicht revolutioniert, sondern auch die Videos. Dieser Song The Way You Make Me Feel ja aus dem Bad-Album. Und zu diesem Album gab es 9 Videos. Allerdings nicht herkömmliche Videos, sondern Michael Jackson hat tatsächlich zu all seinen Songs Dirty Diana und Bad und wie sie alle hießen, 9 Kurzfilme gemacht. Also wer mal einen ganzen Abend lang nicht weiß, was er zu tun hat, guckt euch das Video an zu diesem Song. The Way You Make Me Feel. Guten Abend.

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3: Ich bin Gregor Jose Moser. Bei einer routinemäßigen Waffenkontrolle ist in Berngau in der Oberpfalz ein Behördenmitarbeiter erschossen worden. Eine zweite Person sei schwer verletzt worden, teilte die Polizei mit. Die beiden Beschäftigten des Landratsamtes Neumarkt sollten nach den bisherigen Erkenntnissen in Berngau einen Waffenbesitzer kontrollieren. Dieser soll daraufhin geschossen und die 2 Behördenmitarbeiter getroffen haben. Seitdem verschanzt sich der mutmaßliche Schütze in einem Wohnhaus, das Spezialkräfte der Polizei umstellt haben. 2,5 Wochen nach der Abgeordnetenhauswahl in Berlin haben Linke, SPD und Grüne beschlossen, Sondierungsgespräche über eine mögliche Regierung zu beginnen. Kritik an der Entscheidung kommt etwa aus Bayern. CSU-Generalsekretär Huber sagte, es sei ein Skandal, dass SPD und Grüne mit Antisemiten sondieren wollten. So pauschal ist das jedoch falsch. Der Berliner SPD-Chef Krach machte zudem deutlich, dass die Linke anders als die AfD eine demokratische Partei ist. Psychische Erkrankungen sorgen für immer mehr Fehltage im Job. Das zeigt der Fehlzeitenreport 2026 des Wissenschaftlichen Instituts der AOK. Innerhalb von 10 Jahren ist die Zahl der dadurch verursachten Arbeitsunfähigkeitstage bei AOK-Versicherten um knapp 42% gestiegen. Insgesamt sind die Fehlzeiten zuletzt aber leicht zurückgegangen. Am Ende des Monats mehr Geld in der Tasche haben sollen Menschen mit kleinem oder mittlerem Einkommen, also die große Mehrheit. Das verspricht Bundesfinanzminister Klingbeil, dessen Einkommensteuerreform heute erstmals im Bundestag diskutiert worden ist. Eine Familie mit 2 mittleren Einkommen und 2 Kindern werde 2028 über 600 Euro im Jahr mehr zur Verfügung haben, so der SPD-Chef. Von dem möglichen Puma in der Nähe des Münchner Flughafens fehlt weiter jede Spur. Die Polizei hat bei der Suche rund um Oberding bislang keine Hinweise auf eine Raubkatze gefunden. Mehr von Julia Wasselkopf.
4: Ob es sich bei dem gefilmten Tier tatsächlich um einen Puma handelt, ist weiter unklar. Die Aufnahmen eines Jägers werden deshalb noch untersucht. Die Polizei will auch am Wochenende verstärkt in der Region unterwegs sein. Gleichzeitig warnen die Beamten vor KI-generierten Puma-Bildern, die falsche Hinweise liefern und die Ermittlungen behindern. Die Bevölkerung soll weiter aufmerksam bleiben, Hundeanleinen und verdächtige Beobachtungen sofort der Polizei melden.
3: Es ist jetzt 7:15. Der Herbst zeigt sich heute von seiner regnerischen und grauen Seite. Im Laufe des Abends und in der Nacht zieht sich der Regen dann an den Alpenrand zurück und lässt nach. Sonst klart der Himmel in der Nacht teilweise auf. Die Temperaturen sinken auf 8 bis 0 Grad. Morgen bekommen wir dann einige sonnige Phasen, dann wieder dichte Wolken und bis zum Abend von Nordwesten her neuen Regen.
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3: Guten Abend auf die Straßen und wir schauen auf die A8 Salzburg Richtung München. 5 Kilometer Stau zwischen Fraßdorf und Rosenheim. Es dauert hier etwa 20 Minuten länger. Dann die Gegenrichtung, also die A8 München Richtung Salzburg. 4 Kilometer Stau zwischen Rosenheim West und Rohrdorf. Hier dauert es etwa 10 Minuten länger. Dann die A3 Passau Richtung Nürnberg. 6 Kilometer Stau zwischen Parsberg und Neumarkt Ost. Zeitverlust hier 20 Minuten. Und zum Schluss noch die A3 Linz Richtung Passau. 4 Kilometer Stau zwischen Pocking und Passau Süd. Hier dauert es etwa 10 Minuten länger. Allen unterwegs eine gute Fahrt.

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2: Mit Angelina Quotschala. Die Polizei Oberbayern Süd warnt erneut vor Schockanrufen. Im dritten Quartal haben Betrüger in 10 Fällen insgesamt rund 350.000 Euro und Wertgegenstände erbeutet. 6 Tatverdächtige konnten allerdings auch festgenommen werden. Auch im Landkreis Berchtesgadener Land und im Landkreis Rosenheim gab es Fälle. In Bernau übergab eine 85-jährige Frau 180.000 Euro an einen bislang unbekannten Täter. Im BGL sollte ein Mann nach einem angeblichen Gewinnspiel 115.000 Euro übergeben. 2 Tatverdächtige wurden daraufhin festgenommen. Die Polizei betont, sie fordert niemals telefonisch zur Übergabe von Geld oder Wertsachen auf. Bei solchen Anrufen sofort auflegen und die 110 wählen. Die Gemeinde Inzell ist sauer. Am grünen Klassenzimmer der Inzeller Grundschule waren Vandalen unterwegs und haben dort jede Menge Müll zurückgelassen.
3: Das grüne Klassenzimmer ist für Schulkinder und Lehrkräfte an der Inzeller Schule seit Jahren eine große Freude. Die Kinder können draußen an der frischen Luft viel über die Natur lernen. Allerdings, wie die Gemeinde Inzell heute früh mitteilt, ist das Gelände jetzt massiv vermüllt worden. Unbekannte hätten sich dort verbotenerweise aufgehalten und unter anderem Verpackungsmüll, Zigarettenstummel und E-Zigaretten liegen lassen. Solche Gegenstände stellen eine erhebliche gesundheitliche und körperliche Gefahr für unsere Grundschulkinder dar, sagt die Gemeinde. Sie weist darauf hin, dass das grüne Klassenzimmer kein öffentlicher Spielplatz sei. Das Betreten außerhalb der Schulzeiten sei verboten. Die Kinder sollten eine möglichst saubere, sichere und geschützte Lernumgebung vorfinden. Aus Inzell für die Bahnwelle, Elena Meyer.
2: Und gerade ist er zurück. Da macht er im nächsten Jahr schon wieder Pause. Der Chiemsee Reggae Summer in Übersee. Die Verantwortlichen haben sich auf ihren Social Media Kanälen zu Wort gemeldet und angekündigt, dass es den nächsten Chiemsee Reggae Summer erst 2028 geben wird. Der Erfolg in diesem Jahr sei überwältigend gewesen. Trotzdem gäbe es einen hohen Kostendruck und das Freizeit- bzw. Konsumverhalten der Menschen habe sich geändert. Deswegen wollen die Verantwortlichen das Festival noch einmal überarbeiten und erst 2028 wieder einen Chiemsee Reggae Sommer aufziehen. Und mehr Nachrichten aus unserer Region, die gibt's wie immer auch auf bayernwelle.de.
4: Der Herbst zeigt sich heute von seiner regnerischen und grauen Seite. Im Laufe des Abends und in der Nacht zieht sich der Regen dann an den Alpenrand zurück und lässt nach. Sonst klart der Himmel in der Nacht teilweise auf. Die Temperaturen sinken auf 8 bis 0 Grad. Morgen bekommen wir dann einige sonnige Phasen, dann wieder dichte Wolken und bis zum Abend von Nordwesten her neuen Regen.
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4: Guten Abend auf die Straßen und wir schauen auf die A8 Salzburg Richtung München. 5 Kilometer Stau zwischen Fraßdorf und Rosenheim. Es dauert hier etwa 20 Minuten länger. Dann die Gegenrichtung, also die A8 München Richtung Salzburg. 4 Kilometer Stau zwischen Rosenheim West und Rohrdorf. Hier dauert es etwa 10 Minuten länger. Dann die A3 Passau Richtung Nürnberg. 6 Kilometer Stau zwischen Parsberg und Neumarkt Ost. Zeitverlust hier 20 Minuten. Und zum Schluss noch die A3 Linz Richtung Passau. 4 Kilometer Stau zwischen Pocking und Passau Süd. Hier dauert es etwa 10 Minuten länger. Allen unterwegs eine gute Fahrt.

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2: Ich bin Gregor Jose Moser. In Berngau in der Oberpfalz ist bei einer routinemäßigen Waffenkontrolle ein Behördenmitarbeiter erschossen worden. Eine zweite Person sei schwer verletzt worden, teilte die Polizei mit. Die beiden Beschäftigten des Landratsamtes Neumarkt sollten nach den bisherigen Erkenntnissen in Berngau einen Waffenbesitzer kontrollieren. Dieser soll daraufhin geschossen und die zwei Behördenmitarbeiter getroffen haben. Seitdem verschanzt sich der mutmaßliche Schütze in einem Wohnhaus, das Spezialkräfte der Polizei umstellt haben. Für immer mehr Menschen im Land wird es schwieriger, Rechnungen und Kreditraten pünktlich zu bezahlen. Nach einer Schufa-Auswertung stieg der Anteil der Verbraucher mit Zahlungsstörungen im vergangenen Jahr auf 8,1%. Besonders auffällig, die Zahl der Menschen, die erstmals in finanzielle Schwierigkeiten gerieten, nahm um 12% zu. Die Bundesregierung hat ihre Erwartungen an die Wirtschaft nach oben korrigiert. Sie geht in ihrer neuen Konjunkturprognose für dieses Jahr von einem Wachstum von 1,3% statt 0,5% aus. Mehr von Jan-Henner Reitze.
3: Industrieprodukte made in Germany sind im Ausland gefragter als gedacht, auch weil Unternehmen dort wegen der vielen weltweiten Krisen vorsichtshalber Vorräte anlegen. Außerdem profitiert die deutsche Wirtschaft von den schuldenfinanzierten staatlichen Investitionen in Infrastruktur und Verteidigung. Die erhöhte Wachstumsprognose nennt Wirtschaftsministerin Reiche vor diesem Hintergrund zwar eine gute Nachricht, für einen langfristigen Aufschwung aus eigener Kraft seien aber weitere Reformen nötig.
2: Bundespräsident Steinmeier ist zu einem Staatsbesuch nach Frankreich gereist. Mit Blick auf die jüngsten Wahlergebnisse, beispielsweise in Sachsen-Anhalt, versprach Steinmeier, dass die Deutschen dennoch gute Europäer bleiben würden. Frankreichs Präsident Macron sagte, Deutschland und Frankreich seien wichtig für die Demokratie in Europa. Linke, Grüne und SPD in Berlin wollen Sondierungsgespräche führen. Das haben die Parteien 2,5 Wochen nach der Wahl zum Berliner Abgeordnetenhaus mitgeteilt. In einer Vereinbarung haben sich die drei Parteien zum Existenzrecht Israels bekannt, sowie dazu, das jüdische Leben zu schützen und sich für Frieden und Verständigung einzusetzen. Es ist jetzt 8:15. Der Herbst zeigt sich heute von seiner regnerischen und grauen Seite. Im Laufe des Abends und in der Nacht zieht sich der Regen dann an den Alpenrand zurück und lässt nach. Sonst klart der Himmel in der Nacht teilweise auf. Die Temperaturen sinken auf 8 bis 0 Grad. Morgen bekommen wir dann einige sonnige Phasen, dann wieder dichte Wolken und bis zum Abend von Nordwesten her neuen Regen.
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2: Guten Abend auf die Straßen und Vorsicht bitte auf der A95 München Richtung Garmisch-Partenkirchen. Da ist ein Unfall passiert zwischen Sindelsdorf und Murnau-Kochel. Wir haben hier eine Sperrung, der Verkehr wird abgeleitet. Und wir bleiben auf der A95 München Richtung Garmisch-Partenkirchen. Da haben wir aktuell 3 Kilometer Stau zwischen München-Fürstenried und Dreieck-Starnberg. Es dauert hier mindestens eine Viertelstunde länger. Allen unterwegs eine gute und vor allem sichere Fahrt.
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2: Ich bin Gregor Jose Moser. In Berngau in der Oberpfalz ist bei einer routinemäßigen Waffenkontrolle ein Behördenmitarbeiter erschossen worden. Eine zweite Person sei schwer verletzt worden, teilte die Polizei mit. Die beiden Beschäftigten des Landratsamtes Neumarkt sollten nach den bisherigen Erkenntnissen in Berngau einen Waffenbesitzer kontrollieren. Dieser soll daraufhin geschossen und die zwei Behördenmitarbeiter getroffen haben. Seitdem verschanzt sich der mutmaßliche Schütze in einem Wohnhaus, das Spezialkräfte der Polizei umstellt haben. Für immer mehr Menschen im Land wird es schwieriger, Rechnungen und Kreditraten pünktlich zu bezahlen. Nach einer Schufa-Auswertung stieg der Anteil der Verbraucher mit Zahlungsstörungen im vergangenen Jahr auf 8,1%. Besonders auffällig, die Zahl der Menschen, die erstmals in finanzielle Schwierigkeiten gerieten, nahm um 12% zu. Der Herbst zeigt sich heute von seiner regnerischen und grauen Seite. Im Laufe des Abends und in der Nacht zieht sich der Regen dann an den Alpenrand zurück und lässt nach. Sonst klart der Himmel in der Nacht teilweise auf. Die Temperaturen sinken auf 8 bis 0 Grad. Morgen bekommen wir dann einige sonnige Phasen, dann wieder dichte Wolken und bis zum Abend von Nordwesten her neuen Regen.
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2: Guten Abend auf die Straßen und Vorsicht bitte auf der A95 München Richtung Garmisch-Partenkirchen. Da ist ein Unfall passiert zwischen Sindelsdorf und Murnau-Kochel. Wir haben hier eine Sperrung, der Verkehr wird abgeleitet. Und wir bleiben auf der A95 München Richtung Garmisch-Partenkirchen. Da haben wir aktuell 3 Kilometer Stau zwischen München-Fürstenried und Dreieck-Starnberg. Es dauert hier mindestens eine Viertelstunde länger. Allen unterwegs eine gute und vor allem sichere Fahrt.
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2: Ich bin Gregor Jusse Moser. In Berngau in der Oberpfalz hat ein Mann einen Behördenmitarbeiter erschossen und einen weiteren schwer verletzt. Für eine routinemäßige Waffenkontrolle waren die beiden Mitarbeiter des Landratsamtes Neumarkt zu dem Mann gefahren, der daraufhin die Schüsse abgab, wie die Polizei mitgeteilt hat. Seitdem verschanzt sich der mutmaßliche Schütze in seinem Wohnhaus, das Spezialkräfte der Polizei umstellt haben. Beim Autobauer Audi stehen weitere Sparmaßnahmen und möglicherweise auch neue Stellenstreichungen an. Das Ingolstädter Unternehmen hat die sogenannte Schlechtwetterklausel aktiviert. Damit sind Betriebsrat und Geschäftsführung dazu verpflichtet, die Vereinbarung von März 2025 neu zu verhandeln. Darin waren unter anderem betriebsbedingte Kündigungen bis 2033 ausgeschlossen worden. 2,5 Wochen nach der Abgeordnetenhauswahl in Berlin haben Linke, SPD und Grüne beschlossen, Sondierungsgespräche über eine mögliche Regierung zu beginnen. Kritik an der Entscheidung kommt etwa aus Bayern. CSU-Generalsekretär Huber sagte, es sei ein Skandal, dass SPD und Grüne mit Antisemiten sondieren wollten. So pauschal ist das jedoch falsch. Der Berliner SPD-Chef Krach machte zudem deutlich, dass die Linke anders als die AfD eine demokratische Partei ist. Der Literaturnobelpreis geht in diesem Jahr an die kanadische Schriftstellerin Anne Carson. Das hat die schwedische Akademie in Stockholm bekannt gegeben. Sigrid Harms berichtet.
3: Das Nobelkomitee hob hervor, dass Carson die Grenzen der Literatur aufbreche. Sie verbinde antike und moderne Texte, Gedichte und Essays, aber auch Literatur mit Theater, Tanz und bildender Kunst. Zu ihren bekanntesten Büchern gehört Autobiografie des Roten, ein Roman in Versform, der auf einem antiken griechischen Mythos basiert.
2: Nach rund 8 Monaten im All sind 2 US-Amerikaner, ein Russe und eine Französin von der internationalen Raumstation ISS zur Erde zurückgekehrt. Ihre Dragon-Kapsel landete im Pazifik vor Los Angeles. Die sogenannte Crew 12 war seit Februar auf der Raumstation und absolvierte während ihres Einsatzes auch 4 Außeneinsätze. Vor wenigen Tagen war die Besatzung von der neuen Crew 13 abgelöst worden. Es ist jetzt kurz nach 9. Im Laufe der Nacht zieht sich der Regen an den Alpenrand zurück und lässt nach. Der Himmel klart vielerorts auf. Die Temperaturen sinken auf 8 bis 0 Grad. Morgen am Freitag bekommen wir dann teils sonnige Phasen, aber auch wieder dichte Wolken und bis zum Abend von Nordwesten her neuen Regen. Der Herbst zeigt sich jetzt von seiner grau-nassen oder positiver gesagt gemütlichen Seite.
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2: Guten Abend auf die Straßen und Vorsicht bitte auf der A95 München Richtung Garmisch-Partenkirchen. Da ist ein Unfall passiert. Es gibt eine Sperrung und zwar zwischen Sindelsdorf und Monau-Kochel. Der Verkehr wird abgeleitet. Allen unterwegs eine gute und vor allem sichere Fahrt.
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2: Ich bin Gregor Jose Moser. In Berngau in der Oberpfalz hat ein Mann einen Behördenmitarbeiter erschossen und einen weiteren schwer verletzt. Für eine routinemäßige Waffenkontrolle waren die beiden Mitarbeiter des Landratsamtes Neumarkt zu dem Mann gefahren, der daraufhin die Schüsse abgab, wie die Polizei mitgeteilt hat. Seitdem verschanzt sich der mutmaßliche Schütze in seinem Wohnhaus, das Spezialkräfte der Polizei umstellt haben. Beim Autobauer Audi stehen weitere Sparmaßnahmen und möglicherweise auch neue Stellenstreichungen an. Das Ingolstädter Unternehmen hat die sogenannte Schlechtwetterklausel aktiviert. Damit sind Betriebsrat und Geschäftsführung dazu verpflichtet, die Vereinbarung von März 2025 neu zu verhandeln. Darin waren unter anderem betriebsbedingte Kündigungen bis 2033 ausgeschlossen worden. Im Laufe der Nacht zieht sich der Regen an den Alpenrand zurück und lässt nach. Der Himmel klart vielerorts auf. Die Temperaturen sinken auf 8 bis 0 Grad. Morgen am Freitag bekommen wir dann teils sonnige Phasen, aber auch wieder dichte Wolken und bis zum Abend von Nordwesten her neuen Regen. Der Herbst zeigt sich jetzt von seiner grau-nassen oder positiver gesagt gemütlichen Seite.
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2: Guten Abend auf die Straßen und Vorsicht bitte auf der A95 München Richtung Garmisch-Partenkirchen. Da ist ein Unfall passiert. Es gibt eine Sperrung und zwar zwischen Sindelsdorf und Monau-Kochel. Der Verkehr wird abgeleitet. Allen unterwegs eine gute und vor allem sichere Fahrt.
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2: Ich bin Moritz Einzel. In Berngau in der Oberpfalz hat ein Mann einen Behördenmitarbeiter erschossen und einen weiteren schwer verletzt. Für eine routinemäßige Waffenkontrolle waren die beiden Mitarbeiter des Landratsamtes Neumarkt zu dem Mann gefahren, der daraufhin die Schüsse abgab, wie die Polizei mitgeteilt hat. Seitdem verschanzt sich der mutmaßliche Schütze in seinem Wohnhaus, das Spezialkräfte der Polizei umstellt haben. Einen Zugriff gab es noch nicht. Der Ortskern von Berngau wurde weiträumig abgesperrt. Die Einkommensteuerreform von Finanzminister Klingbeil war heute ein Thema im Bundestag. Was der SPD-Politiker plant, berichtet Jan-Henner Reitze.
3: Eine Familie mit zwei Kindern, in der beide Elternteile für ein mittleres Einkommen arbeiten gehen, habe durch die Reform 600 Euro mehr im Jahr zur Verfügung, argumentiert Klingbeil, der von einer Entlastung für die Mitte der Gesellschaft spricht. Finanziert werden soll das durch höhere Steuern für alle, die besonders viel verdienen.
2: Mit mehr Optimismus schaut die Bundesregierung auf die Wirtschaft im Land. Für dieses Jahr rechnet das Wirtschaftsministerium jetzt mit einem Wachstum von 1,3%, im nächsten Jahr um 1,1% und erhöht damit ihre Konjunkturprognosen aus dem Frühjahr. Die Gründe dafür sind laut Wirtschaftsministerium, dass Deutschland wieder mehr exportiert, sowie die Investitionen in Straßen, Schienen und Verteidigung. Einen Schüleraustausch oder ein Auslandssemester in Großbritannien oder je nachdem in Deutschland zu machen, das soll einfacher werden. Das ist einer der Punkte im neuen deutsch-britischen Freundschaftsvertrag. Den haben Bundeskanzler Merz und der britische Premierminister Burnham in Berlin offiziell in Kraft gesetzt. Über 6 Jahre nach dem Brexit haben die Länder damit eine neue Grundlage für ihre Beziehungen. Das Abkommen sieht auch eine engere Zusammenarbeit in der Verteidigungspolitik und bei der Kriminalitätsbekämpfung vor. Die kanadische Autorin Anne Carson bekommt dieses Jahr den Literaturnobelpreis. Das hat die schwedische Akademie mitgeteilt, die 76-Jährige für ihr mutiges und erfinderisches Werk auszeichnet. Carson gilt als eine der wichtigsten zeitgenössischen Lyrikerinnen Kanadas. Morgen wird dann bekannt gegeben, wer den Friedensnobelpreis erhält. Es ist jetzt 9:50 Uhr. Im Laufe der Nacht zieht sich der Regen an den Alpenrand zurück und lässt nach. Der Himmel klart vielerorts auf. Die Temperaturen sinken auf 8 bis 0 Grad. Morgen bekommen wir teils sonnige Phasen, aber auch wieder dichte Wolken und bis zum Abend von Nordwesten her neuen Regen. Der Herbst zeigt sich jetzt von seiner graunassen oder positiver gesagt gemütlichen Seite.
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2: Eine Meldung von der A6 Heilbronn Richtung Nürnberg zwischen dem Dreieck Rot und dem Kreuz Nürnberg Süd. 1 Kilometer Stau, das dauert etwa 12 Minuten länger.
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2: Ich bin Moritz Einzel. In Berngau in der Oberpfalz hat ein Mann einen Behördenmitarbeiter erschossen und einen weiteren schwer verletzt. Für eine routinemäßige Waffenkontrolle waren die beiden Mitarbeiter des Landratsamtes Neumarkt zu dem Mann gefahren, der daraufhin die Schüsse abgab, wie die Polizei mitgeteilt hat. Seitdem verschanzt sich der mutmaßliche Schütze in seinem Wohnhaus, das Spezialkräfte der Polizei umstellt haben. Einen Zugriff gab es noch nicht. Der Ortskern von Berngau wurde weiträumig abgesperrt. Die Einkommensteuerreform von Finanzminister Klingbeil war heute ein Thema im Bundestag. Was der SPD-Politiker plant, berichtet Jan-Henner Reitze.
3: Eine Familie mit zwei Kindern, in der beide Elternteile für ein mittleres Einkommen arbeiten gehen, habe durch die Reform 600 Euro mehr im Jahr zur Verfügung, argumentiert Klingbeil, der von einer Entlastung für die Mitte der Gesellschaft spricht. Finanziert werden soll das durch höhere Steuern für alle, die besonders viel verdienen.
2: Im Laufe der Nacht zieht sich der Regen an den Alpenrand zurück und lässt nach. Der Himmel klart vielerorts auf. Die Temperaturen sinken auf 8 bis 0 Grad. Morgen bekommen wir teils sonnige Phasen, aber auch wieder dichte Wolken und bis zum Abend von Nordwesten her neuen Regen. Der Herbst zeigt sich jetzt von seiner graunassen oder positiver gesagt gemütlichen Seite.
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2: Eine Meldung von der A6 Heilbronn Richtung Nürnberg zwischen dem Dreieck Rot und dem Kreuz Nürnberg Süd. 1 Kilometer Stau, das dauert etwa 12 Minuten länger.
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2: Ich bin Moritz Einzel. Ausnahmezustand in Berngau in der Oberpfalz. Dort läuft ein Großeinsatz der Polizei. Sie hat das Wohnhaus eines Mannes umstellt, der sich dort verschanzt hat. Zwei Mitarbeiter des Landratsamtes hatten zu einer Waffenkontrolle bei dem Mann vorbeigeschaut. Daraufhin eröffnete dieser laut Polizei das Feuer. Einer der Mitarbeiter wurde dabei getötet, der andere schwer verletzt. Die Polizei habe mit dem Mann Verhandlungen aufgenommen, sagte eine Sprecherin am späten Abend. Deutschland und Großbritannien rücken enger zusammen. Bundeskanzler Merz hat in Berlin den britischen Premierminister Burnham empfangen. Die beiden Politiker tauschten dabei die Ratifikationsurkunden über den deutsch-britischen Freundschaftsvertrag, den sogenannten Kensington-Vertrag, aus, und zwar in Anwesenheit von Schülerinnen und Schülern. Merz sagte:
3: Nachdem Großbritannien leider die Europäische Union verlassen hat, machen wir jetzt wenigstens bilateral einen Vertrag. Und dieser Vertrag, der viele Elemente hat über die Zusammenarbeit zwischen Großbritannien und Deutschland, beinhaltet vor allem für die Schülerinnen und Schüler einen besseren Zugang zu unseren beiden Ländern. Access to the UK and access to Germany.
2: Der Vertrag war bereits im Juli des vergangenen Jahres in London unterzeichnet worden. Die Bundesregierung hat ihre Wachstumsprognose deutlich nach oben korrigiert. Wirtschaftsministerin Reiche sagte, für dieses Jahr sei ein Plus von 1,3% zu erwarten, nachdem im Frühjahr nur mit 0,5% gerechnet worden war.
4: Das ist ein wichtiges Signal, aber es ist nur der Anfang. Denn jetzt kommt es darauf an, aus dieser ersten Erholung eine tatsächliche wirtschaftliche Dynamik zu machen.
2: Diese Dynamik müsse von privaten Investitionen, Innovation und unternehmerischem Mut getragen werden, so Reiche. Das Münchner Verwaltungsgericht hat Mindestpreise für Mietwagendienste wie Uber und Co. in der bayerischen Landeshauptstadt gekippt. Das Gericht entschied, dass die Unternehmen sich vorläufig nicht an die Mindestpreise halten müssen, die die Stadt München festgelegt hat. Demnach müssen sich die Preise am Taxitarif orientieren. Alexander Čeferin will Präsident der Europäischen Fußballunion UEFA bleiben. Bei einem Treffen in Berlin hat der Slowene angekündigt, dass er sich im kommenden April zur Wiederwahl stellt. Als möglicher Gegenkandidat von Gianni Infantino für das Amt des FIFA-Präsidenten scheidet Čeferin damit aus. Es ist jetzt kurz nach 11. Im Laufe der Nacht zieht sich der Regen an den Alpenrand zurück und lässt nach. Der Himmel klart vielerorts auf. Die Temperaturen sinken auf 8 bis 0 Grad. Morgen bekommen wir teils sonnige Phasen, aber auch wieder dichte Wolken und bis zum Abend von Nordwesten her neuen Regen. Der Herbst zeigt sich jetzt von seiner graunassen oder positiver gesagt gemütlichen Seite.
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2: Vorsicht auf der A3 Nürnberg Richtung Passau, zwischen Passau Nord und Passau Mitte, Behinderungen nach einem Unfall.
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2: Ich bin Moritz Einzel. Ausnahmezustand in Berngau in der Oberpfalz. Dort läuft ein Großeinsatz der Polizei. Sie hat das Wohnhaus eines Mannes umstellt, der sich dort verschanzt hat. Zwei Mitarbeiter des Landratsamtes hatten zu einer Waffenkontrolle bei dem Mann vorbeigeschaut. Daraufhin eröffnete dieser laut Polizei das Feuer. Einer der Mitarbeiter wurde dabei getötet, der andere schwer verletzt. Die Polizei habe mit dem Mann Verhandlungen aufgenommen, sagte eine Sprecherin am späten Abend. Das Münchner Verwaltungsgericht hat Mindestpreise für Mietwagendienste wie Uber und Co. in der bayerischen Landeshauptstadt gekippt. Das Gericht entschied, dass die Unternehmen sich vorläufig nicht an die Mindestpreise halten müssen, die die Stadt München festgelegt hat. Demnach müssen sich die Preise am Taxitarif orientieren. Im Laufe der Nacht zieht sich der Regen an den Alpenrand zurück und lässt nach. Der Himmel klart vielerorts auf. Die Temperaturen sinken auf 8 bis 0 Grad. Morgen bekommen wir teils sonnige Phasen, aber auch wieder dichte Wolken und bis zum Abend von Nordwesten her neuen Regen. Der Herbst zeigt sich jetzt von seiner graunassen oder positiver gesagt gemütlichen Seite.
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2: Vorsicht auf der A3 Nürnberg Richtung Passau, zwischen Passau Nord und Passau Mitte, Behinderungen nach einem Unfall.
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2: Ich bin Moritz Einzel. Nach Schüssen bei einer Waffenkontrolle in Berngau in der Oberpfalz gibt es ein zweites Todesopfer. Die Polizei hat den Tod einer Behördenmitarbeiterin bestätigt. Man gehe davon aus, dass sie im Zuge der Schüsse unmittelbar gestorben sei. Bereits zuvor war bekannt, dass ein Kollege ebenfalls tödlich verletzt wurde. Die Mitarbeiter des Landratsamtes hatten einen Mann zu einer Waffenkontrolle aufgesucht. Der eröffnete daraufhin das Feuer. Er hat sich verschanzt, die Polizei hat sein Wohnhaus umstellt. Finanzminister Klingbeil hat im Bundestag seine Einkommensteuerreform vorgelegt. In der ersten Beratung verteidigte der SPD-Chef den Entwurf als fairen Ausgleich.
3: Wir entlasten mit dieser Einkommensteuerreform Menschen mit kleinen und mittleren Einkommen. Sie sollen am Ende des Monats mehr Geld in der Tasche haben. Wir entlasten die Bürgerinnen und Bürger in unserem Land mit 10 Milliarden Euro. Und ich will hier betonen, das ist angesichts der schwierigen Haushaltslage, in der sich unser Land befindet, keine geringe Summe.
2: Grüne und Linke halten die Reform für unzureichend und unausgewogen. In Berlin nehmen Linke, Grüne und SPD Sondierungsgespräche auf. Die drei Parteien haben sich im Vorfeld auf eine gemeinsame Linie gegen Antisemitismus und Kontakte zur organisierten Kriminalität verständigt. Parteimitglieder, die dagegen verstoßen, müssen mit einem Ausschluss rechnen. Bundespräsident Steinmeier ist zu einem Staatsbesuch in Frankreich gereist. Mit Blick auf die jüngsten Wahlergebnisse etwa in Sachsen-Anhalt versprach Steinmeier in Paris, dass die Deutschen dennoch gute Europäer bleiben würden. Frankreichs Präsident Macron sagte, Deutschland und Frankreich seien wichtig für die Vitalität der europäischen Demokratie.
4: The Nobel Prize in Literature 2026 is awarded to the Canadian author Anne Carson.
2: So klang das am frühen Nachmittag in Stockholm. Die schwedische Akademie hat mitgeteilt, dass Anne Carson, eine Lyrikerin aus Kanada, in diesem Jahr den Literaturnobelpreis bekommt. Für ihr mutiges und erfinderisches Werk, so die Begründung. Der 76-jährigen Carson gelinge es, im spielerischen Dialog mit der klassischen Tradition neue Formen für die Gegenwartsliteratur zu schaffen. Es ist jetzt 12:15. Der Regen zieht sich an den Alpenrand zurück und hört dann auf. Der Himmel wird öfter klar. In einigen Niederungen bildet sich Nebel. Die Temperaturen sinken auf 8 bis 0 Grad. Tagsüber scheint im Süden Bayerns häufig die Sonne. In Alpennähe sind Quellwolken unterwegs. Später ziehen wieder Wolken heran, die neuen Regen bringen. Die Höchstwerte erreichen 10 bis 17 Grad.
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2: Die A3 Nürnberg Richtung Passau ist aktuell zwischen Passau Nord und Passau Mitte wegen Bergungsarbeiten gesperrt. Vorsicht auf der A7 Fulda Richtung Würzburg zwischen Bad Brückenau-Wildflecken und Bad Kissingen-Obertulba. Behinderungen nach einem Unfall und Vorsicht auf der A99 Ostumfahrung München Richtung Salzburg. In der Ausfahrt Ottobrunn Gefahr durch eine Ölspur.
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2: Ich bin Moritz Einzel. Nach Schüssen bei einer Waffenkontrolle in Berngau in der Oberpfalz gibt es ein zweites Todesopfer. Die Polizei hat den Tod einer Behördenmitarbeiterin bestätigt. Man gehe davon aus, dass sie im Zuge der Schüsse unmittelbar gestorben sei. Bereits zuvor war bekannt, dass ein Kollege ebenfalls tödlich verletzt wurde. Die Mitarbeiter des Landratsamtes hatten einen Mann zu einer Waffenkontrolle aufgesucht. Der eröffnete daraufhin das Feuer. Er hat sich verschanzt, die Polizei hat sein Wohnhaus umstellt. Finanzminister Klingbeil hat im Bundestag seine Einkommensteuerreform vorgelegt. In der ersten Beratung verteidigte der SPD-Chef den Entwurf als fairen Ausgleich.
3: Wir entlasten mit dieser Einkommensteuerreform Menschen mit kleinen und mittleren Einkommen. Sie sollen am Ende des Monats mehr Geld in der Tasche haben. Wir entlasten die Bürgerinnen und Bürger in unserem Land mit 10 Milliarden Euro. Und ich will hier betonen, das ist angesichts der schwierigen Haushaltslage, in der sich unser Land befindet, keine geringe Summe.
2: Grüne und Linke halten die Reform für unzureichend und unausgewogen. Der Regen zieht sich an den Alpenrand zurück und hört dann auf. Der Himmel wird öfter klar. In einigen Niederungen bildet sich Nebel. Die Temperaturen sinken auf 8 bis 0 Grad. Tagsüber scheint im Süden Bayerns häufig die Sonne. In Alpennähe sind Quellwolken unterwegs. Später ziehen wieder Wolken heran, die neuen Regen bringen. Die Höchstwerte erreichen 10 bis 17 Grad.
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2: Die A3 Nürnberg Richtung Passau ist aktuell zwischen Passau Nord und Passau Mitte wegen Bergungsarbeiten gesperrt. Vorsicht auf der A7 Fulda Richtung Würzburg zwischen Bad Brückenau-Wildflecken und Bad Kissingen-Obertulba. Behinderungen nach einem Unfall und Vorsicht auf der A99 Ostumfahrung München Richtung Salzburg. In der Ausfahrt Ottobrunn Gefahr durch eine Ölspur.
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0: Reise.
1: Heute ist der 9. Oktober. An einem 9. Oktober hat es die erste große Montagsdemonstration in der DDR gegeben. Etwa 70.000 Menschen sind am 9. Oktober 1989 in Leipzig auf die Straße gegangen. Ein bisschen war das schon der Anfang vom Ende der DDR. Es ist auch ein 9. Oktober gewesen, da hat es zum ersten Mal eine Ziehung der Lottozahlen gegeben. Am 9. Oktober 1955 um 16 Uhr nachmittags. Zwei Waisenmädchen haben damals die Zahlen aus einem Topf geholt. 258.000 Lottoscheine haben damals mitgemacht. Man weiß auch noch, welche Zahlen gewonnen haben, nämlich 13, 41, 3, 23, 12 und 16. Eine Zusatzzahl hat es damals noch nicht gegeben und auch 6 richtige hat bei dieser Ziehung keiner gehabt.

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2: Ich bin Moritz Einzel. Bei einer Waffenkontrolle in Berngau in der Oberpfalz sind zwei Mitarbeiter des Landratsamtes getötet worden. Zunächst war von einem Toten die Rede. Am späten Abend bestätigte die Polizei, dass auch dessen Kollegin tödlich verletzt wurde. Der mutmaßliche Täter hat sich weiterhin in seinem Wohnhaus in Berngau verschanzt. Die Polizei ist mit einem Großaufgebot im Einsatz. Deutschland und Großbritannien haben ihren Freundschaftsvertrag bekräftigt. Bundeskanzler Merz und der britische Premier Burnham haben im Beisein von Schülerinnen und Schülern in Berlin die Urkunden ausgetauscht. Damit sei der letzte formelle Akt erfüllt, so Merz.
3: Und ich möchte es hier noch einmal sagen, dafür machen wir das, damit die junge Generation auch in den bilateralen Beziehungen zwischen Deutschland als Teil der Europäischen Union und Großbritannien einfach merkt, wie gut wir Europäer zusammenarbeiten und wie sehr wir auch zusammengehören.
2: Der Kensington-Vertrag war schon im Sommer des vergangenen Jahres in London unterzeichnet worden. Bestimmte Blutuntersuchungen bei Schwangeren kommen auf den Prüfstand. Der Bundestag hat ein Monitoring für einen Test beschlossen, dessen Ergebnis zeigt, mit welcher Wahrscheinlichkeit beim Fötus eine genetische Abweichung, wie etwa Trisomie 21, vorliegt. Die Krankenkasse soll den Bluttest bei medizinischer Indikation weiterhin zahlen. Zugleich soll überprüft werden, welche Folgen die Untersuchung hat. Nach Angriffen auf den Flughafen der saudi-arabischen Hauptstadt Riad setzen die Fluglinien der Lufthansa Group ihre Flüge dorthin erstmal aus. Bis zum 16. Oktober würden die Verbindungen gestrichen, hieß es. Die jemenitische Houthi-Miliz hatte Angriffe auf den Airport für sich reklamiert. Streift in der Nähe des Münchner Flughafens ein Puma umher? Diese Frage versetzt die Region rund um die Gemeinde Oberding seit vorgestern in Aufruhr. Ob es sich bei dem Tier, das ein Jäger gefilmt hat, wirklich um eine Raubkatze handelt, ist weiter unklar. Die Sprecherin des Landratsamtes Erding, Fiebrand Kiermeier, sagte:
4: Was wir der Bevölkerung mit auf den Weg geben wollen, ist, halten Sie kleine Tiere, kleine Hunde weiterhin an der Leine, beobachten Sie Ihre Umwelt aufmerksam und melden Sie Auffälligkeiten direkt an die Polizei.
2: Die Polizei warnt vor gefälschten Puma-Bildern im Netz, die falsche Hinweise liefern und die Ermittlungen behindern. Es ist jetzt kurz nach eins. Der Regen zieht sich an den Alpenrand zurück und hört dann auf. Der Himmel wird öfter klar. In einigen Niederungen bildet sich Nebel. Die Temperaturen sinken auf 8 bis 0 Grad. Tagsüber scheint im Süden Bayerns häufig die Sonne. In Alpennähe sind Quellwolken unterwegs. Später ziehen wieder Wolken heran, die neuen Regen bringen. Die Höchstwerte erreichen 10 bis 17 Grad.
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2: Vorsicht auf der A99 Ostumfahrung München Richtung Salzburg in der Ausfahrt Ottobrunn, Gefahr durch eine Ölspur.
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1: Endspurt bis zum Wochenende. Wir schauen, was so los ist. Ich bin Emily Rettenberger. Servus. Morgen Abend gibt's Musik und was zum Lachen im Natz in Traunstein. Der Musikkabarettist Vogelmeier steht mit seinem neuen Programm Auf geht's auf der Bühne. Auf euch warten Humor, Musik und bayerische Gaudi. Um 20 Uhr geht's los. Tickets bekommt ihr online unter natz-diekulturfabrik.de oder direkt an der Abendkasse. Außerdem heißt es morgen Anpfiff für die erste Mannschaft des SV Kirchhain-Schörings. Es steht ein weiteres Meisterschaftsspiel in der Bayernliga Süd, also der fünfthöchsten Spielklasse in Deutschland, an. Um 15 Uhr treffen sie auf den TSV Schwab München. Das Heimspiel anschauen und anfeuern könnt ihr im Stadion an der Laufener Straße in Kirchhain-Schöring. Und für alle Mamas heißt es morgen Party-Time. Einen Abend lang lachen, tanzen und lebendig fühlen und das gemeinsam mit anderen Mamas. Das könnt ihr morgen im Magazin 3 in Bad Reichenhall. Denn da findet eine Mama-Party statt. Um 18 Uhr geht's in der Lounge los und ab 19 Uhr wartet ein DJ auf euch. Ob feiern oder in der Lounge entspannen, das entscheidet ihr. Das ist euer Abend. Infos und Tickets bekommt ihr auf mamaparty.de.
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2: Ich bin Moritz Einzel. Bei einer Waffenkontrolle in Berngau in der Oberpfalz sind zwei Mitarbeiter des Landratsamtes getötet worden. Zunächst war von einem Toten die Rede. Am späten Abend bestätigte die Polizei, dass auch dessen Kollegin tödlich verletzt wurde. Der mutmaßliche Täter hat sich weiterhin in seinem Wohnhaus in Berngau verschanzt. Die Polizei ist mit einem Großaufgebot im Einsatz. Streift in der Nähe des Münchner Flughafens ein Puma umher? Diese Frage versetzt die Region rund um die Gemeinde Oberding seit vorgestern in Aufruhr. Ob es sich bei dem Tier, das ein Jäger gefilmt hat, wirklich um eine Raubkatze handelt, ist weiter unklar. Die Sprecherin des Landratsamtes Erding, Fiebrand Kiermeier, sagte:
3: Was wir der Bevölkerung mit auf den Weg geben wollen, ist, halten Sie kleine Tiere, kleine Hunde weiterhin an der Leine, beobachten Sie Ihre Umwelt aufmerksam und melden Sie Auffälligkeiten direkt an die Polizei.
2: Die Polizei warnt vor gefälschten Puma-Bildern im Netz, die falsche Hinweise liefern und die Ermittlungen behindern. Der Regen zieht sich an den Alpenrand zurück und hört dann auf. Der Himmel wird öfter klar. In einigen Niederungen bildet sich Nebel. Die Temperaturen sinken auf 8 bis 0 Grad. Tagsüber scheint im Süden Bayerns häufig die Sonne. In Alpennähe sind Quellwolken unterwegs. Später ziehen wieder Wolken heran, die neuen Regen bringen. Die Höchstwerte erreichen 10 bis 17 Grad.
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2: Vorsicht auf der A99 Ostumfahrung München Richtung Salzburg in der Ausfahrt Ottobrunn, Gefahr durch eine Ölspur.
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